Wenn man einmal schaut, welcher rote Faden zieht sich durch dein ganzes Leben. Dieser rote Faden hat einen Wimpel. Und auf diesen Wimpel darfst du nur ein einziges Wort schreiben. Welches Wort schreibst du jetzt?

0: Grüße alle Hörer und Hörerinnen und lade Sie ein, mit uns den lichtreichen Rosenkranz zu beten. Wir beginnen im Zeichen unseres Heiles. Im Namen des Vaters und des Sohnes und des Heiligen Geistes. Amen. Ich glaube an Gott, den Vater, den Allmächtigen, den Schöpfer des Himmels und der Erde und an Jesus Christus, seinen eingeborenen Sohn, unseren Herrn, empfangen durch den Heiligen Geist, geboren von der Jungfrau Maria, gelitten unter Pontius Pilatus, gekreuzigt, gestorben und begraben, hinabgestiegen in das Reich des Todes, am dritten Tage auferstanden von den Toten, aufgefahren in den Himmel, er sitzt zur Rechten Gottes des allmächtigen Vaters. Von dort wird er kommen, zu richten die Lebenden und die Toten. Ich glaube an den Heiligen Geist, die heilige katholische Kirche, Gemeinschaft der Heiligen, Vergebung der Sünden, Auferstehung der Toten und das ewige Leben. Amen. Ehre sei dem Vater und dem Sohn und dem Heiligen Geist. Vater unser im Himmel, geheiligt werde dein Name, dein Reich komme, dein Wille geschehe wie im Himmel, so auf Erden. Gegrüßet seist du, Maria, voller Gnade, der Herr ist mit dir. Du bist gebenedeit unter den Frauen und gebenedeit ist die Frucht deines Leibes, Jesus, der in uns den Glauben vermehre. Heilige Maria, Mutter Gottes, bitte für uns, Sünder, jetzt und in der Stunde unseres Todes. Amen. Gegrüßet seist du, Maria, voller Gnade, der Herr ist mit dir. Du bist gebenedeit unter den Frauen und gebenedeit ist die Frucht deines Leibes, Jesus, der in uns die Hoffnung stärke.
1: Heilige Maria, Mutter Gottes, bitte für uns, Sünder, jetzt und in der Stunde unseres Todes. Amen.
0: Gegrüßet seist du, Maria, voller Gnade, der Herr ist mit dir. Du bist gebenedeit unter den Frauen und gebenedeit ist die Frucht deines Leibes, Jesus, der in uns die Liebe entzünde.
1: Heilige Maria, Mutter Gottes, bitte für uns, Sünder, jetzt

0: uns im Himmel. Geheiligt werde dein Name, dein Reich komme, dein Wille geschehe, wie im Himmel, so auf Erden.
1: Unser tägliches Brot gib uns heute und vergib uns unsere Schuld, wie auch wir vergeben unseren Schuldigen.
0: Gegrüßet seist du, Maria, voller Gnade, der Herr ist mit dir. Du bist gebenedeit unter den Frauen und gebenedeit ist die Frucht deines Leibes, Jesus, der von Johannes getauft worden ist.
1: Heilige Maria, Mutter Gottes, bitte für uns
0: Gegrüßet seist du, Maria, voller Gnade, der Herr ist mit dir. Du bist gebenedeit unter den Frauen und gebenedeit ist die Frucht deines Leibes, Jesus, der von Johannes getauft worden ist. Gegrüßet seist du, Maria, voller Gnade, der Herr ist mit dir. Du bist gebenedeit unter den Frauen und gebenedeit ist die Frucht deines Leibes, Jesus, der von Johannes getauft worden ist.
1: Heilige Maria, Mutter Gottes, bitte für uns Sünder, jetzt und in der Stunde unseres Todes. Amen.
0: Gegrüßet seist du, Maria, voller Gnade, der Herr ist mit dir. Du bist gebenedeit unter den Frauen. Und gebenedeit ist die Frucht deines Leibes, Jesus, der von Johannes getauft worden ist.
1: Heilige Maria, Mutter Gottes, bitte für uns Sünder, jetzt und in der Stunde unseres Todes. Amen.
0: Gegrüßet seist du, Maria, voller Gnade, der Herr ist mit dir. Du bist gebenedeit unter den Frauen. Und gebenedeit ist die Frucht deines Leibes, Jesus, der von Johannes getauft worden ist.
1: Heilige Maria, Mutter Gottes, bitte für uns
0: Gegrüßet seist du, Maria, voller Gnade, der Herr ist mit dir. Du bist gebenedeit unter den Frauen und gebenedeit ist die Frucht deines Leibes, Jesus, der von Johannes getauft worden ist.
1: Heilige Maria, Mutter Gottes, bitte für uns Sünder, jetzt und in der Stunde unseres Todes.
0: Amen. Gegrüßet seist du, Maria, voller Gnade, der Herr ist mit dir. Du bist gebenedeit unter den Frauen und gebenedeit ist die Frucht deines Leibes, Jesus, der von Johannes getauft worden ist.
1: Heilige Maria, Mutter Gottes, bitte für uns Sünder, jetzt und in der Stunde unseres Todes. Amen.
0: Gegrüßet seist du, Maria, voller Gnade, der Herr ist mit dir. Du bist gebenedeit unter den Frauen und gebenedeit ist die Frucht deines Leibes, Jesus, der von Johannes getauft worden ist.
1: Heilige Maria, Mutter Gottes, bitte für uns Sünder, jetzt und in der Stunde
0: Gegrüßet seist du, Maria, voller Gnade, der Herr ist mit dir. Du bist gebenedeit unter den Frauen und gebenedeit ist die Frucht deines Leibes, Jesus, der von Johannes getauft worden ist.
1: Heilige Maria, Mutter Gottes, bitte für uns Sünder, jetzt und in der Stunde unseres Todes. Amen.
0: Gegrüßet seist du, Maria, voller Gnade, der Herr ist mit dir. Du bist gebenedeit unter den Frauen und gebenedeit ist die Frucht deines Leibes, Jesus, der von Johannes getauft worden ist.
1: Heilige Maria, Mutter Gottes, bitte für uns Sünder, jetzt

tägliches Brot gib uns heute und vergib uns unsere Schuld, wie auch wir vergeben unseren Schuldigern. Und führe uns nicht in Versuchung, sondern erlöse uns von all dem Bösen. Heilige Maria, Mutter Gottes, bitte für uns Sünder jetzt und in der Stunde unseres Todes. Amen. Heilige Maria, Mutter Gottes, bitte für uns Sünder jetzt und in der Stunde unseres Todes. Amen. Heilige Maria, Mutter Gottes, bitte für uns Sünder jetzt und in der Stunde unseres Todes. Amen. Heilige Maria, Mutter Gottes, bitte für uns Sünder jetzt und in der Stunde unseres Todes. Amen. Heilige Maria, Mutter Gottes, bitte für uns Sünder jetzt und in der Stunde unseres Todes. Amen. Heilige Maria, Mutter Gottes, bitte für uns Sünder jetzt und in der Stunde unseres Todes. Amen. Heilige Maria, Mutter Gottes, bitte für uns Sünder jetzt und in der Stunde unseres Todes. Amen.

Maria, Mutter Gottes, bitte für uns Sünder jetzt und in der Stunde unseres Todes. Amen. Heilige Maria, Mutter Gottes, bitte für uns Sünder jetzt und in der Stunde unseres Todes. Amen. Heilige Maria, Mutter Gottes, bitte für uns Sünder jetzt und in der Stunde unseres Todes.

0: Vater unser im Himmel, geheiligt werde dein Name, dein Reich komme, dein Wille geschehe, wie im Himmel, so auf Erden.
1: Unser tägliches Brot gib uns heute, unser Lieben, unsere Schuld, wie
0: Heißt du, Maria, voller Gnade, der Herr ist mit dir. Du bist gebenedeit unter den Frauen. Und gebenedeit ist die Frucht deines Leibes, Jesus, der uns das Reich Gottes verkündet hat. Gegrüßet seist du, Maria, voller Gnade, der Herr ist mit dir. Du bist gebenedeit unter den Frauen. Und gebenedeit ist die Frucht deines Leibes, Jesus, der uns das Reich Gottes verkündet hat.
1: Heilige Maria, Mutter Gottes, bitte für uns
0: Gegrüßet seist du, Maria, voller Gnade, der Herr ist mit dir. Du bist gebenedeit unter den Frauen. Und gebenedeit ist die Frucht deines Leibes, Jesus, der uns das Reich Gottes verkündet hat.
1: Heilige Maria, Mutter Gottes, bitte für uns
0: Gegrüßet seist du, Maria, voller Gnade, der Herr ist mit dir. Du bist gebenedeit unter den Frauen und gebenedeit ist die Frucht deines Leibes, Jesus, der uns das Reich Gottes verkündet hat.
1: Heilige Maria, Mutter Gottes, bitte für uns Sünder,
0: Gegrüßet seist du, Maria, voller Gnade, der Herr ist mit dir. Du bist gebenedeit unter den Frauen und gebenedeit ist die Frucht deines Leibes, Jesus, der uns das Reich Gottes verkündet hat. Gegrüßet seist du, Maria, voller Gnade, der Herr ist mit dir. Du bist gebenedeit unter den Frauen und gebenedeit ist die Frucht deines Leibes, Jesus, der uns das Reich Gottes verkündet hat.
1: Heilige Maria, Mutter Gottes, bitte für uns Sünder, jetzt und in der Stunde
0: unseres Todes. Amen. Gegrüßet seist du, Maria, voller Gnade, der Herr ist mit dir. Du bist gebenedeit unter den Frauen und gebenedeit ist die Frucht deines Leibes, Jesus, der uns das Reich Gottes verkündet hat.
1: Heilige Maria, Mutter Gottes, bitte für uns Sünder,
0: Gegrüßet seist du, Maria, voller Gnade, der Herr ist mit dir. Du bist gebenedeit unter den Frauen und gebenedeit ist die Frucht deines Leibes, Jesus, der uns das Reich Gottes verkündet hat.
1: Heilige Maria, Mutter Gottes, bitte für uns Sünder, jetzt und in der Stunde unseres Todes.
0: Gegrüßet seist du, Maria, voller Gnade, der Herr ist mit dir. Du bist gebenedeit unter den Frauen und gebenedeit ist die Frucht deines Leibes, Jesus, der uns das Reich Gottes verkündet hat.
1: Heilige Maria, Mutter Gottes, bitte für uns Sünder, jetzt und in der Stunde unseres Todes. Amen.
0: Gegrüßet seist du, Maria, voller Gnade, der Herr ist mit dir. Du bist gebenedeit unter den Frauen und gebenedeit ist die Frucht deines Leibes, Jesus, der uns das Reich Gottes verkündet hat.
1: Heilige Maria, Mutter Gottes, bitte für uns

Tägliches Brot gib uns heute und vergib uns unsere Schuld, wie auch wir vergeben unseren Schuldigen. Und führe uns nicht in Versuchung, sondern löse uns von all dem Bösen. Maria, Mutter Gottes, bitte für uns Sünder jetzt und in der Stunde unseres Todes. Amen. Heilige Maria, Mutter Gottes, bitte für uns Sünder jetzt und in der Stunde unseres Todes. Amen. Heilige Maria, Mutter Gottes, bitte für uns Sünder jetzt und in der Stunde unseres Todes. Amen. Heilige Maria, Mutter Gottes, bitte für uns Sünder jetzt und in der Stunde unseres Todes. Amen. Heilige Maria, Mutter Gottes, bitte für uns Sünder jetzt und in der Stunde unseres Todes. Amen. Heilige Maria, Mutter Gottes, bitte für uns Sünder jetzt und in der Stunde unseres Todes. Amen. Heilige Maria, Mutter Gottes, bitte für uns Sünder jetzt und in der Stunde unseres Todes. Amen. Heilige Maria, Mutter Gottes, bitte für uns.

Gott, es bitte für uns Sünder jetzt und in der Stunde unseres Todes. Amen. Ehre sei dem Vater.

0: Himmel geheiligt werde, dein Name, dein Reich komme, dein Wille geschehe wie im Himmel, so auf Erden. Gegrüßet seist du, Maria, voller Gnade, der Herr ist mit dir. Du bist gebenedeit unter den Frauen und gebenedeit ist die Frucht deines Leibes, Jesus, der uns die Eucharistie geschenkt hat.
1: Heilige Maria,
0: gegrüßet seist du, Maria, voller Gnade, der Herr ist mit dir. Du bist gebenedeit unter den Frauen und gebenedeit ist die Frucht deines Leibes, Jesus, der uns die Eucharistie geschenkt hat.
1: Heilige Maria, der Vater, bitte für uns
0: gegrüßet seist du, Maria, voller Gnade, der Herr ist mit dir. Du bist gebenedeit unter den Frauen und gebenedeit ist die Frucht deines Leibes, Jesus, der uns die Eucharistie geschenkt hat.
1: Heilige Maria, Mutter Gottes, bitte für uns Sünder, jetzt und in der Stunde unseres Todes. Amen.
0: Gegrüßet seist du, Maria, voller Gnade, der Herr ist mit dir. Du bist gebenedeit unter den Frauen und gebenedeit ist die Frucht deines Leibes, Jesus, der uns die Eucharistie geschenkt hat.
1: Heilige Maria, Mutter Gottes, bitte für uns Sünder, jetzt und in der Stunde unseres Todes. Amen.
0: Gegrüßet seist du, Maria, voller Gnade, der Herr ist mit dir. Du bist gebenedeit unter den Frauen und gebenedeit ist die Frucht deines Leibes, Jesus, der uns die Eucharistie geschenkt hat.
1: Heilige Maria, Mutter Gottes, bitte für uns Sünder, jetzt und in der Stunde.
0: Gegrüßet seist du, Maria, voller Gnade, der Herr ist mit dir. Du bist gebenedeit unter den Frauen und gebenedeit ist die Frucht deines Leibes, Jesus, der uns die Eucharistie geschenkt hat.
1: Heilige Maria, Mutter Gottes, bitte für uns
0: gegrüßet seist du, Maria, voller Gnade, der Herr ist mit dir. Du bist gebenedeit unter den Frauen und gebenedeit ist die Frucht deines Leibes, Jesus, der uns die Eucharistie geschenkt hat.
1: Heilige Maria, Mutter Gottes, bitte für uns
0: gegrüßet seist du, Maria, voller Gnade, der Herr ist mit dir. Du bist gebenedeit unter den Frauen und gebenedeit ist die Frucht deines Leibes, Jesus, der uns die Eucharistie geschenkt hat.
1: Heilige Maria, Mutter Gottes, bitte für uns
0: gegrüßet seist du, Maria, voller Gnade, der Herr ist mit dir. Du bist gebenedeit unter den Frauen und gebenedeit ist die Frucht deines Leibes, Jesus, der uns die Eucharistie geschenkt hat.
1: Heilige Maria, Mutter Gottes, bitte für uns
0: gegrüßet seist du, Maria, voller Gnade, der Herr ist mit dir. Du bist gebenedeit unter den Frauen und gebenedeit ist die Frucht deines Leibes, Jesus, der uns die Eucharistie geschenkt hat.
1: Heilige Maria, Mutter Gottes, bitte für uns Sünder,

0: des Herrn brachte Maria die Botschaft. Gegrüßet seist du, Maria, voller Gnade, der Herr ist mit dir. Du bist gebenedeit unter den Frauen und gebenedeit ist die Frucht deines Leibes, Jesus.
1: Heilige Maria, Mutter Gottes, bitte für uns Sünder, jetzt und in der Stunde unserer Tode. Amen.
0: Maria sprach, siehe, ich bin die Magd des Herrn.
1: Mir geschehe nach deinem Wort.
0: Gegrüßt seist du, Maria, voller Gnade, der Herr ist mit dir. Du bist gebenedeit unter den Frauen und gebenedeit ist die Frucht deines Leibes, Jesus.
1: Heilige Maria, Mutter Gottes, bitte für uns Sünder, jetzt und in der Stunde unseres Todes.
0: Und das Wort ist Fleisch geworden. Gegrüßet seist du, Maria, voller Gnade, der Herr ist mit dir. Du bist gebenedeit unter den Frauen und gebenedeit ist die Frucht deines Leibes, Jesus.
1: Heilige Maria, Mutter Gottes, bitte für uns Sünder, jetzt und in der Stunde unseres Todes.
0: Bitte für uns, heilige Gottesmutter, für die Gnade der Verheißung Christi. Lasset uns beten. Allmächtiger Gott, gieße deine Gnade in unsere Herzen ein. Durch die Botschaft des Engels haben wir die Menschwerdung Christi, deines Sohnes, erkannt. Lass uns durch sein Leiden und Kreuz zur Herrlichkeit der Auferstehung gelangen. Darum bitten wir durch Christus, unseren Herrn. Amen. Wir beten ein Vater unser, gegrüßt seist du Maria und ihre sei dem Vater, für die Sterbenden dieses Tages und in dieser Nacht und für alle armen Seelen im Fegefeuer. Vater unser im Himmel, geheiligt werde dein Name, dein Reich komme, dein Wille geschehe, wie im Himmel, so auf Erden. Unser tägliches Brot gib uns heute und vergib uns unsere Schuld, wie auch wir vergeben unseren Schuldigen. Sondern erlöse uns von den Bösen. Gegrüßet seist du, Maria, voll der Gnade. Der Herr ist mit dir. Du bist gebenedeit unter den Frauen. Und gebenedeit ist die Frucht deines Leibes, Jesus. Heilige Maria, Mutter Gottes, bitte für uns Sünder, jetzt und in der Stunde unseres Todes. Amen. Ehre sei dem Vater und dem Sohn und dem Heiligen Geist, wie im Anfang, so auch jetzt und alle Zeit und in Ewigkeit. Amen. Herr, schenke den armen Seelen im Fegfeuer die ewige Ruhe.
1: Und das ewige Licht aus.
0: Herr, lass du sie ruhen in Frieden. Amen. Sei gegrüßt, o Königin, Mutter der Barmherzigkeit, unser Leben, unsere Wonne, unsere Hoffnung sei gegrüßt. Zu dir rufen wir verbannte Kinder Evas, zu dir seufzen wir trauernd und weinend in diesem Tal der Tränen. Wohlan denn unsere Fürsprecherin, wende deine barmherzigen Augen uns zu und nach diesem Elend zeige uns Jesus, die gebenedeite Frucht deines Leibes, o gütige, o milde, o süße Jungfrau Maria. Maria, mit dem Kinde lieb, uns allen deinen Segen gib. Im Namen des Vaters und des Sohnes und des Heiligen Geistes. Amen. Gelobt sei Jesus Christus in Ewigkeit.

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0: 10 vor 6.
1: Das Verstreuen der Asche von Verstorbenen muss genau geplant werden. Der ukrainische Präsident droht damit, Moskau in Brand zu setzen. Das Wetter, morgen wird's noch eine Spur heißer. Ich bin Sabrina Fleischmann, guten Abend.
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1: Immer mehr Südtiroler wollen nach ihrem Tod eingeäschert und dann in der Natur verstreut werden. Das muss beim Standesamt beantragt werden und jede Gemeinde hat eigene Regeln, wo die Asche verstreut werden darf. In Latsch im Finchgau werden rund 3/4 der Verstorbenen eingeäschert, sagt Bürgermeister Mauro Dalla Barba. Allerdings beantragen nur wenige zu Lebzeiten, dass die Asche in der Natur verstreut werden darf.
3: Dass jemand sagt, ich nehme einen Teil der Asche vielleicht und verstreue diese dann, ohne das zu melden, das will ich jetzt gar nicht einmal ausschließen. Aber an und für sich ist schon so, dass die Urne und der Nachweis auch der Bestattung noch irgendwo gemeldet und aufscheinen muss.
1: Wer die Asche eines Verstorbenen ohne Erlaubnis verstreut, dem droht eine hohe Geldstrafe von mehreren tausend Euro. In Meran haben sich Obdachlose Linienbusse als Schlafplatz ausgesucht. Die Ortspolizei hat heute früh bei einer Kontrolle auf dem Busparkplatz einen Marokkaner überrascht, der sich illegal Zugang zum Bus verschafft hatte. Außerdem hatte er 76 Gramm Haschisch bei sich und wurde wegen beider Vergehen angezeigt. In Bozen geht die Polizei wieder gegen Illelager am Isaac-Ufer vor. Dabei wurde ein Tunesier aufgegriffen, der mit Haftbefehl gesucht wurde. Er wurde ins Gefängnis gebracht und muss dort seine Strafe von 3 Jahren und 4 Monaten absitzen. Ein 11-Jähriger ist bei einem Unfall in Reggio Emilia ums Leben gekommen. Der Bub war mit dem Rad unterwegs und wurde von einem LKW der Müllabfuhr erfasst. Er wurde ins Krankenhaus eingeliefert, ist dort aber wenig später verstorben. Der ukrainische Präsident Zelensky droht mit massiven Angriffen auf Moskau, sollte Russland den Krieg gegen sein Land fortsetzen. Wenn die Ukraine brenne, werde auch Moskau brennen, sagt Zelensky. Die Ukraine hat in der Nacht Moskau mit Drohnen angegriffen, dabei wurde eine Ölraffinerie getroffen. Zelensky spricht von Vergeltungsschlägen für russische Angriffe vom Montag, bei denen das Höhlenkloster in Kiew beschädigt wurde, das zum UNESCO-Weltkulturerbe gehört. Wir schauen noch auf die Fußball-WM. Dort geht es heute in die zweite Runde der Gruppen A und B. Seit einer Stunde läuft das Spiel zwischen Tschechien und Südafrika. Um 21 Uhr wird dann Schweiz gegen Bosnien-Herzegowina angepfiffen. Um Mitternacht folgt Kanada gegen Katar. Und um 3 Uhr geht es weiter mit Mexiko gegen Südkorea. Das schöne Sommerwetter geht weiter. Die genauen Aussichten gleich.
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1: Die Sonne hat aufgeheizt. Auch jetzt am Abend gibt es noch hochsommerliche Temperaturen. In Brenzoll sind es fast 32 Grad. Fahren meldet 30. In Bruneck sind es 29. In Niesin meldet 26. Kaltern 28. Und auch in Eyers im Finchgau werden 28 Grad gemessen. Morgen wird es sogar noch eine Spur heißer. Die Höchstwerte schaffen bis zu 35 Grad.
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0: Sie hören Radio Grüne Welle und guten Morgen Südtirol. 6 Uhr ist es jetzt und hier bei uns geht es nun weiter mit dem Nachrichtenmagazin von Radio Vatikan.
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2: Unsere Themen heute: Der Papst ruft Universitäten dazu auf, Studierende bewusster zum Frieden zu erziehen. Und Leo äußert sich besorgt über die Instabilität im Nahen Osten. Seien Sie sehr willkommen bei uns zum Nachrichtenmagazin. Am Mikrofon begrüßt Sie herzlich Stefan von Kempis. Papst Leo XIV. Hat Universitäten aufgerufen, zum Frieden zu erziehen. In einer Zeit, die oft von Gewalt und scharfer Rhetorik geprägt ist, können die Mitglieder ihrer Hochschulgemeinschaft weiter Stifter eines wahren Friedens sein, eines unbewaffneten und entwaffnenden, demütigen und beharrlichen Friedens, der sich für die Eintracht unter den Völkern einsetzt, das sagte der Papst an diesem Donnerstag einer Delegation der Hebräischen Universität von Jerusalem.
3: Dear friends, I'm pleased to greet all of you this morning.
4: Papst Leo XIV. Empfing rund 30 Mitglieder der Führungsriege der Hebräischen Universität Jerusalem, die derzeit Rom und den Vatikan besuchen, am Vormittag in Audienz.
3: I hope that your time here will allow you to deepen your knowledge both of Vatican City.
4: Ich hoffe, dass Sie während Ihres Aufenthalts hier Ihre Kenntnisse sowohl über die Vatikanstadt als auch über Rom vertiefen können, einen Ort, der nicht nur für die Entstehung und Entwicklung des christlichen Glaubens von zentraler Bedeutung ist, sondern auch seit Jahrtausenden die Begegnung verschiedener Kulturen und Völker fördert. Gab der Papst seinen Gästen mit. Besonders betonte Leo XIV., dass Universitäten Orte der Begegnung seien, an denen sich nicht nur Weisheit, sondern auch Freundschaften entwickelten.
3: Well, not always easy. Universities must constantly work to ensure.
4: Auch wenn dies nicht immer einfach ist, müssen Universitäten stets darauf hinarbeiten, dass Möglichkeiten für sinnvolle Begegnungen erhalten bleiben. Dies ist ein wesentlicher Bestandteil des Lebens jeder Hochschule, denn unsere Beziehungen zu anderen, unsere Sprachen und unsere Kulturen sind von entscheidender Bedeutung dafür, wer wir als Menschen sind.
3: For who we are as human beings,
4: führte der Papst aus. Universitäten seien privilegierte Orte des Dialogs, an denen das Streben nach Wissen untrennbar mit dem Gedankenaustausch zwischen allen Mitgliedern der akademischen Gemeinschaft verbunden ist. Wo respektvoller Dialog möglich sei, könne jeder sein Wissen erweitern und aus den Sichtweisen und persönlichen Erfahrungen anderer lernen.
3: Learning from the points of view and living testimonies of others.
4: Selbst von denen, mit denen er möglicherweise nicht einer Meinung ist. In einem solchen Umfeld ist es mit geduldiger Beharrlichkeit möglich, schrittweise daran zu arbeiten, etwaige Barrieren aus Missverständnissen und Misstrauen abzubauen.
3: And distrust that may arise.
4: Warb der Papst für Dialog und Frieden.
3: The God who loves us unconditionally.
4: Gott bittet uns, seine Werkzeuge zu sein, um der Welt Frieden zu bringen. Doch wir müssen bei uns selbst anfangen. Wenn ihr andere zum Frieden führen wollt, möget ihr ihn erst selbst in euch haben und in ihm gefestigt sein. Um andere zu entflammen, muss sein Licht in euch brennen.
3: To inflame others, you must have the flame burning within.
4: Führte Leo mit einem Zitat Augustinus von Hippus aus. Es gelte, an Frieden zu glauben und aktiv darauf hinzuarbeiten.
3: I pray that through forming artisans of peace.
4: Ich bete darum, dass die Universitätsgemeinschaft durch die Heranbildung von Friedensstiftern weiterhin ein Leuchtfeuer der Hoffnung und der Einheit in einer zunehmend gespaltenen Welt sein möge.
3: In a world that is increasingly divided.
4: Schloss Papst Leo XIV. Seine Rede an die Führungsriege der Hebräischen Universität Jerusalem. Die Universität des jüdischen Volkes wurde im Jahr 1925 eröffnet. Sie ist heute, laut eigener Aussage, Israels führende Universität und zählt zu den 100 besten Universitäten der Welt. Zu ihren Zielen zählt die Uni nicht nur die Ausbildung von Führungskräften in den Bereichen Politik, Wissenschaft und Bildung, sondern auch die Bewahrung und Erforschung jüdischer, kultureller, spiritueller und intellektueller Traditionen sowie die Erweiterung der Grenzen des Wissens zum Wohle der gesamten Menschheit. Für Radio Vatikan, Stefanie Stahlhofen.
2: Und jetzt ein Blick auf die Nachrichten, zunächst aus dem Vatikan. Der Staatspräsident von Peru, José María Balcázar Celada, ist an diesem Donnerstag im Vatikan vom Papst empfangen worden. Hinterher kam das Staatsoberhaupt zu weiteren Gesprächen mit Kardinalstaatssekretär Pietro Parolin zusammen. Leo XIV. Hat eine starke persönliche Verbindung zu dem südamerikanischen Land. Der Papst besitzt die peruanische Staatsbürgerschaft und verbrachte wesentliche Abschnitte seines Lebens und Wirkens in dem Land. Vor seiner Wahl auf den Stuhl des Bischofs von Rom war er Bischof von Chiclayo, einem Bistum im Norden von Peru. Vereinigte Staaten. Vizepräsident James David Vance hat ein Buch über seinen Weg zum katholischen Glauben veröffentlicht. Das Werk mit dem Titel Communion, Finding My Way Back to Faith, erschien diese Woche im Verlag Harper Collins. Darin schildert der 41-Jährige seine Kindheit sowie die Jahre in einem evangelikalen und später atheistisch-liberalen Umfeld, bevor er zur katholischen Kirche fand. Als wichtige Stationen seines Glaubensweges nennt Vance Gespräche mit zwei Dominikanerpatres in Washington, die Geburt seines ersten Sohnes und ein Aufenthalt in einer weitgehend leeren Kathedrale im französischen Burgund. Dort habe er die lange und konfliktreiche Geschichte der katholischen Kirche förmlich gespürt. Seine damalige Erkenntnis beschreibt Vance mit den Worten: Und doch, die Kirche, dieses Gebäude und die Gemeinschaft der Gläubigen hat all das überdauert. Wenig später habe er um die Taufe gebeten. Papst Leo XIV. Hat die Katholiken der Ostkirchen ermutigt, ihren geistlichen Reichtum zu verbreiten, um der Kirche als Ganze zu nützen. Gleichzeitig verurteilte er bei einer Rede im Vatikan die durch Kriege verursachte Instabilität, die Christen im Nahen Osten dazu zwingt, ihre Heimat zu verlassen.
4: Papst Leo XIV. Traf am Donnerstag mit den Teilnehmern der Vollversammlung der Vereinigung der Hilfswerke für die orientalischen Kirchen in der Sala Clementina im Vatikan zusammen. In seiner Ansprache lobte der Papst den Schwerpunkt der Tagung, die Ausbildung von Priestern und Ordensleuten in den Seminaren der Ostkirchen stärker zu unterstützen. Ich halte dies für eine sehr angemessene Entscheidung. Eine Kirche zu unterstützen bedeutet nämlich nicht nur, sie mit materiellen Mitteln zum Lebensunterhalt zu versorgen, sondern ihr auch zu helfen, in ihrer Identität und ihrer Evangelisierungskraft zu wachsen, die auf der Ausbildung der Amtsträger beruhen, die berufen sind, ihren geistlichen Reichtum zu verbreiten. Und die katholischen Ostkirchen bewahren viel davon und teilen ihn mit ihren Brüdern und Schwestern in den orthodoxen Kirchen. Die Ausbildung der kirchlichen Amtsträger sei für das Wachstum der Kirche unverzichtbar, so Papst Leo, der daran erinnerte, dass die Auffassung weit verbreitet sei, dass die katholische Kirche mit der lateinischen gleichzusetzen sei. Wobei jedoch die mit Rom unierten Ostkirchen, die ihre eigenen Traditionen bewahrten, vergessen würden. Unsere Mutterkirche ist also vereint, aber nicht einförmig. Ihr fruchtbarer Mutterleib hat verschiedene spirituelle und theologische Traditionen, unterschiedliche Riten und Disziplinen hervorgebracht, die sich gegenseitig bereichern. Die Ostkirchen führten die Katholiken zu den Ursprüngen des Glaubens zurück. Da in ihren Liturgien das Licht der Gnade besonders aufleuchte, fügte er hinzu. Gleichzeitig könne das christliche Erbe des Ostens nur bewahrt werden, wenn es verstanden werde. Dies erfordere Investitionen in die Ausbildung. Deshalb begrüßte der Papst die Entscheidung von Roaco, die Ausbildung künftiger Priester und Diakone finanziell zu unterstützen. Diese Verbindung zwischen Wissen und Nächstenliebe, zwischen offenem Geist und tatkräftigen Händen, erfordert jedoch auch den Geist, ein Herz, das nicht nur großzügig ist, sondern auch von der Gnade erfüllt und vom Heiligen Geist entflammt ist. Eine Großzügigkeit, die in krassem Widerspruch dazu stehe, wie viel Geld in dieser dunklen Stunde der Geschichte verschwendet werde, um zu töten, unterstrich Papst Leo. Dieser Gegensatz zeige deutlich, dass manche ihre Mittel einsetzen, um Bedürftigen zu helfen, während andere Ressourcen für das Töten verschwenden, sagte der Papst. In diesem Zusammenhang erinnerte er an den schmerzhaften Wegzug der orientalischen Christen aus ihren Heimatgebieten.
5: der vor allem durch den Krieg verursacht wurde und keine Probleme löst, sondern Tragödien schafft. Tragödien, die von der Welt oft vergessen werden, so die mahnenden Worte des Kirchenoberhauptes. Selbst wenn ein Krieg beendet sei, blieben Gesellschaften von der Vergangenheit gezeichnet. Durch bewaffnete Banden, geschwächte Institutionen und manipulative äußere Einflüsse, die das politische und gesellschaftliche Leben unterwandern. Ein solches System agiere nicht frei, sondern manövriere sich zwischen tausend Hintertürchen, geheimen Abkommen und Partikularinteressen hindurch. Mit dem kaum verhohlenen Machenschaften anderer Staaten, die nach ihren Ressourcen gieren und schädlichen Einfluss ausüben, wobei sie die fragilen Verhältnisse als Ergebnis innerstaatlicher Widerstände erscheinen lassen. Und so entsteht eine andauernde Unsicherheit, die die Entwicklungsmöglichkeiten erstickt und immer wieder auf dem Rücken der Armen lastet. Diese Situation dränge die Menschen in prekäre Beschäftigungsverhältnisse, zerstöre Hoffnungen und Zukunftschancen und belaste besonders Familien sowie junge Menschen, gab Papst Leo zu bedenken. Abschließend rief der Papst dazu auf, über die weitreichenden Folgen von Krieg und Instabilität nachzudenken, einschließlich der in der Geschichte zu beobachtenden Tatsache, dass Gewalt oft auf diejenigen zurückfalle, die sie ausüben.
3: Let us pray to Jesus, the Lord of peace.
5: Lasst uns zu Jesus, dem Herrn des Friedens, beten und an die Gewissen appellieren, damit sie für Empörung empfänglich werden und mögen die Achtung vor der Menschheit und ein gebührender Gemeinsam wieder aufleben. So sein abschließender Appell. Für Radio Vatikan, Nele Maßmanns.
2: Weitere Nachrichten, ein Blick nach Deutschland. Vor der anstehenden Landtagswahl in Mecklenburg-Vorpommern hat sich der katholische Flüchtlingsbischof Stefan Heese klar von Nationalismus distanziert. Die Menschenwürde und der Zusammenhalt in unserer Gesellschaft sind bedroht durch rechtsextremistische Parteien, sagte Heese am Mittwochabend bei einem Empfang des katholischen Büros in Schwerin. Und weiter, deswegen müssen und werden wir uns als Kirchen in diesem Wahlkampf klar positionieren. Rechtsextreme unterscheiden, laut Heese, zwischen Menschen erster und zweiter Klasse, zwischen Deutschen und Nichtdeutschen. Heese wörtlich, das widerspricht diametral unserer christlichen Überzeugung. Hier gibt es keine Abstufung der Menschenwürde. Jeder Mensch in Not habe einen Anspruch auf Hilfe. Die frühere deutsche Bildungsministerin Annette Schavan hat die Gründung der europaweit ersten islamisch-theologischen Fakultät an der Uni Münster als Meilenstein gewürdigt. Die Fakultät wird europaweit wahrgenommen werden, schreibt die frühere deutsche Botschafterin am Heiligen Stuhl in einem Zeitungsaufsatz. Ihre Gründung bedeute eine Stärkung der wissenschaftlichen Theologie insgesamt, so die katholische Theologin Schavan. Diese Fakultät und der Campus der Religionen könne nicht zuletzt helfen zu verstehen, dass Religionen weltweit einflussreich sind und dass es ohne den Frieden der Religionen keinen Frieden der Nationen geben wird, so Schavan weiter. Als erste deutsche Hochschule wird die Uni Münster zum 1. Juli eine islamisch-theologische Fakultät gründen. Gründungsdekan, der islamische Religionspädagoge Muhannad Khorshid, der schon seit 2012 Direktor des Zentrums für islamische Theologie an der Hochschule ist. Es bildet unter anderem Lehrkräfte für den islamischen Religionsunterricht aus. Schon wieder eine Papstreise. Am Samstag besucht Leo XIV. Die norditalienische Stadt Pavia. Es handelt sich um den dritten päpstlichen Besuch in der jüngeren Geschichte der Diözese nach den Visiten von Johannes Paul II. 1984 und Benedikt XVI. 2007. Der jetzige Papst, der selbst dem Augustinerorden angehört, reist insbesondere an, um die Gebeine des Kirchenvaters Augustinus von Hippo zu verehren. Sie werden seit Jahrhunderten in der Basilika von Pavia, San Pietro in Celduro, aufbewahrt.
6: Der Pastoralbesuch in Pavia und die anschließenden Stationen Sant'Angelo Lodigiano wird am Samstag ab 15 Uhr von uns live und mit deutscher Übersetzung übertragen. Das Bistum Pavia hat sich im Vorfeld durch Gebete, theologische Gesprächsabende und liturgische Initiativen auf das Ereignis vorbereitet. Der Bischof der Diözese, Corrado Sanguinetti, erklärte in einem Hirtenbrief, dass der Besuch als Impuls für das kirchliche Leben und die Stadtgesellschaft verstanden werde. Pavia zeichne sich durch seine Tradition als Universitätsstadt und als Standort medizinischer Einrichtungen aus. Das offizielle Programm sieht nach der Landung des Hubschraubers mehrere Stationen vor. Der Pontifex besucht zunächst das Nationale Zentrum für Onkologische Hadrotherapie und begibt sich anschließend in die Augustinerbasilika. Nach einem Aufenthalt am Dom, bei dem Begegnungen mit Kindern und der lokalen südamerikanischen Gemeinschaft vorgesehen sind, folgt eine Zusammenkunft mit der Bevölkerung auf der Piazza della Vittoria. Der Abschluss der Reise führt den Papst in die Gemeinde Sant'Angelo Lodigiano. Bischof Sanguinetti betonte in einem Interview mit den Vatikanmedien die bleibende Relevanz des heiligen Augustinus für die Gegenwart. Wir waren überrascht, wie schnell der Papst sich entschlossen hat, nach Pavia zu kommen. Das ist ein Geschenk an die Kirche und an die Stadt Pavia, denn der Papst kommt als Pilger zum heiligen Augustinus, aber er kommt auch, um unsere Kirche und unsere Stadt zu besuchen. Die biografische Suche und die existenziellen Fragen des spätantiken Denkers wiesen Parallelen zur Lebenswelt heutiger Studierender auf. Die lokale Jugendpastoral konzentriert sich daher stark auf den universitären Raum, unter anderem durch die Bereitstellung von Lern- und Begegnungsräumen im Seminar und in ehemaligen Pfarrheimen, sowie durch spezifische Sonntagsgottesdienste. Der Bischof erläutert weitere Details zum Papstbesuch. In den vergangenen Wochen haben wir versucht, uns durch Gebete vorzubereiten und im Gebet unser Herz auf diese Begegnung einzustimmen, wobei wir auch einige Momente der Besinnung erlebt haben. Der Papst ist im Licht des Glaubens der Nachfolger Petri, der kommt, um uns im Glauben zu bestärken, uns zu unterstützen und uns im Zeugnis für das Evangelium zu ermutigen. Aber er ist auch eine Persönlichkeit, die eine von allen anerkannte Autorität besitzt. Seit der Wahl Leos ist laut Angaben der betreuenden Augustinerpatres die Zahl der Besucher und Pilger an der Grabstätte des Heiligen spürbar angestiegen. Die Diözese nutzt die Lehren des Augustinus bereits seit längerer Zeit als Grundlage für pastorale Schreiben und zur Vorbereitung auf das anstehende Jubiläum des Heiligen. Sanguinetti äußerte die Erwartung, dass der persische Besuch das Bewusstsein für die christliche Tradition der Stadt stärken und neue Impulse für das soziale und kulturelle Zusammenleben im säkularen Kontext liefern werde. Für Radio Vatikan, Mario Galgano.
2: Und jetzt noch eine schöne Nachricht aus Deutschland. 300.000 junge Leute engagieren sich deutschlandweit als Ministrantinnen und Ministranten. Das zeigt eine aktuelle Auswertung der deutschen Bistümer, die jetzt vorgestellt wurde. Der Anteil weiblicher Ministrantinnen liegt bundesweit bei rund 54%. Die Auswertung zeigt, dass der Ministrantendienst trotz rückläufiger katholischer Jugendjahrgänge einer der größten Orte kirchlicher Jugendpastoral bleibt. Beispielsweise weist das Bistum Rottenburg-Stuttgart mit 21.290 die höchste absolute Zahl aus. Das Erzbistum Paderborn erreicht mit 55% den höchsten Anteil von Ministrantinnen. Aktuelle Ergebnisse der 6. Kirchenmitgliedschaftsuntersuchung weisen außerdem darauf hin, dass Ministrantenerfahrungen innerhalb katholischer Glaubensbiografien junger Leute an Bedeutung gewinnen. Unter den 14- bis 21-jährigen westdeutschen Katholiken mit Erstkommunion oder Firmungserfahrung geben 47% an, selbst Ministrantin oder Ministrant gewesen zu sein. In den älteren Generationen ist dieser Anteil deutlich niedriger. Das war unser Nachrichtenmagazin Treffpunkt Weltkirche und ich freue mich, dass Sie wieder mal mit an Bord waren. Bleiben Sie uns erhalten. Am Mikrofon verabschiedet sich sehr herzlich Stefan von Kempis. 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
0: Das war das Nachrichtenmagazin von Radio Vatikan. 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Guten Morgen Südtirol, heute ist Freitag, der 19. Juni. Für Sie im Studio ist Florian Mayer.

0: Am heutigen 19. Juni feiert die Kirche den Gedenktag des heiligen Romuald. Er ist der Gründer des Camaldolenserordens. Weitere Heilige und Selige des Tages sind Juliana Falconieri, Gervasius und Protasius und die selige Michaela Metelli von Pesaro. Mehr über das Leben und Wirken dieser Persönlichkeiten erfahren Sie nun von Elisabeth Kiem.
1: Romuald wurde 952 nahe Ravenna geboren. Als Jugendlicher gab er sich ganz den weltlichen Genüssen hin. Aber nachdem er zusehen musste, wie sein Vater in einer Auseinandersetzung einen Verwandten tötete, flüchtete Romuald ins Kloster San Apollinare in Classe bei Ravenna, wo er an seines Vaters Statt Sühne tat. Er fand Gefallen am Ordensleben und legte die Ordensgelübde ab. Nach einigen Jahren verließ er das Kloster, lebte an verschiedenen Orten als Einsiedler und ließ sich schließlich bei Camaldoli in der Toskana nieder. Hier entstanden zunächst einige Mönchszellen und 1024 ein Kloster, die Keimzelle des Camaldolenserordens. Unweit des Klosters errichtete Romuald eine Einsiedelei. Dort verbrachte er seine letzten Lebensjahre. Am 19. Juni 1027 starb der Ordensgründer, allein und in Frieden, wie er es sich immer gewünscht hatte. Weltweit gibt es heute noch 10 Camaldolenserklöster mit insgesamt etwa 100 Mönchen. Sie führen ein sehr strenges Leben in voneinander getrennten Zellen, strengem Schweigen, Fasten und Gebet. Juliana Falconieri war eine Nichte von Alexius Falconieri, einem Mitbegründer des Servitenordens. Sie wurde 1284 die erste Oberin des weiblichen Servitenordens, dessen Aufgabe die Krankenpflege und Jugenderziehung war. Als Äbtissin führte Juliana ihren Orden zur höchsten Blüte und wurde zur einzigen Heiligen der Servitinnen. Sie starb am 19. Juni 1341 in Florenz. Gervasius und Protasius starben wahrscheinlich um 300 als Märtyrer in Mailand, weil sie sich geweigert hatten, den Göttern zu opfern. Ihre Gebeine wurden von Bischof Ambrosius aufgefunden und im Jahr 384 unter dem Altar der von ihm gebauten Kirche beigesetzt. Gervasius und Protasius sind unter anderem die Patrone der Heuarbeiter. Die selige Michaela Metelli von Pesaro führte als Gattin eines reichen Mannes zunächst ein wenig tugendhaftes Leben. Als sie 20 Jahre alt war, verstarb ihr Mann, bald darauf auch ihr einziges Kind. Michaela zog sich daraufhin zurück. Sie wollte in einen Orden eintreten. Ihre Familie verhinderte das, indem

0: ihm sie für unzurechnungsfähig erklärt und eingesperrt wurde. Nach ihrer Freilassung lebte Michaela als Büßerin und Wohltäterin. Sie verschenkte ihr gesamtes Vermögen und widmete sich der Pflege von Aussätzigen. Ihr Todestag ist der 19. Juni 1356.
1: Soweit Elisabeth Kiem. 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

0: Antje Sommerfeld war das, Murphys Gesetz. Jetzt ist es 6:30. 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
2: Guten Morgen, ich bin Wilhelm Schatzer. Die Nachfrage nach Gesundheitsleistungen in Südtirol steigt. Täglich werden bei der landesweiten Vormerkstelle rund 4.500 Vormerkungen vorgenommen. Landesrat Messner sagt, die Krankenhäuser müssen sich untereinander stärker vernetzen, auch bei den Operationen. Südtirol bekommt viel Geld aus Brüssel für die Landwirtschaft und die Entwicklung des ländlichen Raums. 465 Millionen Euro waren es in den Jahren 2014 bis 2022. Und auch in der aktuellen Förderperiode sind schon 39% der bereitstehenden Gelder eingesetzt worden. Das ist der höchste Wert im staatlichen Vergleich. Nach der Flucht aus dem Gefängnis ist ein verurteilter Mörder aus Deutschland in Italien geschnappt worden. Der 42-Jährige ist mit dem Motorrad von Niedersachsen bis in die Gegend von Verona gefahren. Dort hatte er dann einen Unfall und wurde festgenommen. Die EU verlängert ihre Wirtschaftssanktionen gegen Russland, und zwar um ein Jahr. Das haben die Staats- und Regierungschefs beim EU-Gipfel in Brüssel entschieden. Und zur Fußball-WM. Heute Nacht sind viele Tore gefallen. Die Schweiz hat Bosnien-Herzegowina 4:1 besiegt. Kanada schlug Katar 6:0. Tschechien gegen Südafrika endete 1:1 unentschieden. Und Mexiko hat Südkorea 1:0 geschlagen.
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0: Bonnie M. waren das Going Back West. Guten Morgen, Südtirol. Es ist jetzt 6.38 Uhr. Sie hören jetzt die Gedanken zum heutigen Tag. Und die Gedanken zum Tag kommen in dieser Woche von der Psychologin, Mentaltrainerin und Autorin des Buches Die Kunst, es leicht zu nehmen, Frau Dr. Lisa Gamper.
1: Alles, was du willst, ist auf der anderen Seite der Angst. Wie die meisten Menschen hast auch du mit großer Wahrscheinlichkeit schon irgendwann einmal in deine finanzielle und/oder materielle Sicherheit investiert. Ich spreche von Altersvorsorge, Bausparverträgen, Lebensversicherungen und so weiter. Die Liste ist lang, die Möglichkeiten unendlich. Du hast also darüber nachgedacht, was nicht passieren sollte, um im Falle eines Falles gewappnet zu sein. So weit, so gut. Ich allerdings lege dir ans Herz, dich auch mal mit folgenden Fragen zu beschäftigen. Wie viel hast du in deine Träume investiert? Hast du auch an das gedacht, was werden soll? Richtest du deine Energie auch auf die Dinge, die dich lebendig werden lassen? Oder bist du an dem Punkt hängen geblieben, wo es darum ging, Gefahren und Unglücke auszumachen und dich für den Ernstfall zu rüsten? Merke dir, das Leben lässt sich nicht beherrschen. Es lässt sich nur manchmal beeinflussen, aber niemals absichern. Eines lässt es sich jedoch immer: Leben.
0: Lisa Gamper war das. 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

0: Peter Maffay war das, 2 in einem Boot. Jetzt ist es gleich 7:10 hier auf Radio Grüne Welle. Gibt's nun Nachrichten aus der Redaktion des Südtirol-Journals und Informationen zu Wetter und Verkehr. Wir hören uns dann wieder im Anschluss daran mit Musik und vielen interessanten Themen. Bis gleich.
1: 7:10. Facharztvisiten jeden Tag, tausende Vormerkungen. EU-Gipfel, Sanktionen gegen Russland verlängert. Das Wetter sonnig und heiß. Ich bin Wilhelm Schatzer. Guten Morgen.
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1: Die Nachfrage nach Gesundheitsleistungen in Südtirol steigt. Täglich werden bei der landesweiten Vormerkstelle rund 4.500 Vormerkungen vorgenommen. Und an normalen Tagen kommen 860 Patienten in die Notaufnahme. Gesundheitslandesrat Hubert Messner nennt diese Zahlen. Er sagt, die Krankenhäuser müssen sich untereinander stärker vernetzen, auch bei den Operationen, um die steigenden Anforderungen bewältigen zu können. Südtirol bekommt viel Geld aus Brüssel für die Landwirtschaft und die Entwicklung des ländlichen Raums. Über die verschiedenen Förderprogramme sind in den Jahren 2014 bis 2022 insgesamt 465 Millionen Euro in Südtirol investiert worden. 99% der vorgesehenen Geldmittel wurden genutzt. Und in der aktuellen Förderperiode sind bei uns bisher 39% der bereitstehenden Gelder eingesetzt worden. Das ist der höchste Wert im staatlichen Vergleich. Nach der Flucht aus dem Gefängnis ist ein verurteilter Mörder aus Deutschland in Italien geschnappt worden. Der 42-Jährige ist bei einem Freigang aus seiner Haft in Niedersachsen geflohen, auf einem Motorrad. Er ist damit nach Italien gefahren, hatte wenige Tage später aber in der Nähe von Verona einen Unfall und ist im Krankenhaus gelandet. Dort haben ihn italienische Polizisten dann festgenommen. Der Deutsche ist zu lebenslanger Haft verurteilt, weil er eine junge Frau erstochen hat. Er wird nun wieder ins Gefängnis nach Deutschland zurückgebracht. Wofür soll die EU am meisten Geld ausgeben? Um diese Frage geht's heute in Brüssel beim zweiten Tag des EU-Gipfels. Es sind große Summen, die die EU verwaltet. Für die Jahre 2028 bis 2034 gibt es ein Budget von 2 Billionen Euro. Dieter Ebeling berichtet aus Brüssel.
3: 2.000 Milliarden will die Kommission in den Jahren 2028 bis 2034 ausgeben. Der Streit darum teilt die EU. Die Länder im Nordwesten wollen erstens weniger ausgeben und zweitens mehr für die Ankurbelung der Industrie und für die Verteidigung. Die Länder im Süden und Osten sagen, ja, die Weltlage hat sich verändert, aber wir brauchen trotzdem viel Geld für Landwirtschaft und Regionalpolitik.
1: Zum Sport. Bei der Fußball-Weltmeisterschaft sind heute Nacht viele Tore gefallen. Die Schweiz hat Bosnien-Herzegowina 4:1 besiegt. Kanada schlug Katar 6:0. Tschechien gegen Südafrika endete 1:1 unentschieden und Mexiko hat Südkorea 1:0 geschlagen. Hochsommerwetter haben wir. Heute wird's wieder sehr sonnig. Wie weit die Temperaturen steigen, gleich.
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1: Eine Tropennacht hatten wir in Bozen und im Unterland. Die Temperaturen sind nicht unter 20 Grad gefallen. 21 Grad hat es jetzt in Auer, 19 in Meran, 13 am Reschen und 14 Grad in St. in Taufers. 31 bis 35 Grad werden es heute bei viel Sonne und einigen Gewittern am Nachmittag. Auch am Wochenende bleibt es sonnig und heiß. An den Nachmittagen drohen jeweils Hitzegewitter.
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7: Schönen Abend wünscht Daniel Hofer aus der Landesverkehrsmeldezentrale. Nachtsperren wegen Arbeiten gibt es auf folgenden Straßen. Von 20 bis 5 Uhr früh auf der Pustertaler Staatsstraße, auf der Umfahrung von Niederdorf sowie auf der Umfahrung von Welsberg. Von 20 bis 6 Uhr früh auf der Brenner Staatsstraße im Tunnel St. Jakob. Und von 21 bis 5 Uhr früh auf der Pustertaler Staatsstraße, auf der Umfahrung von Mühlbach, bei St. Lorenzen im Tunnel Sonnenburg und auf der Südumfahrung von Poneck. Die Umleitungen sind jeweils ausgeschildert. Gute und sichere Fahrt!

Lilly, Christine und Dina Anders waren das ins pure Leben. Sie hören Radio Grüne Welle und guten Morgen Südtirol. Ich wünsche Ihnen jetzt noch einmal einen wunderschönen guten Morgen. Herzlich willkommen hier bei Radio Grüne Welle in der zweiten Stunde. Guten Morgen Südtirol. Heute ist Freitag, der 19. Juni.

0: Gottfried Wörcher war das. Guten Morgen, Südtirol. Wir haben es mittlerweile 7:05. Trotz der hohen Wohnungspreise steht der Erwerb eines Eigenheims bei vielen Südtirolerinnen und Südtirolern ganz oben auf der To-Do-Liste. Mehr dazu nun von Leonhard Resch. Er ist der Präsident der Stiftung Wohnen Südtirol.
1: Der Wunsch nach dem Eigenheim ist in Südtirol sehr, sehr verbreitet. Ich erkläre mir das so, dass in den meisten Familien 2-3 Generationen zurück noch irgendwo die Landwirtschaft war. Das heißt, sehr viele stammen von Bauernfamilien ab und dort ist Grund und Boden ja eine Grundvoraussetzung, um überhaupt Landwirtschaft da betreiben zu können. Zum einen. Zum anderen ist es sicher auch die Absicherung im Alter. Das heißt, wenn ich in den Zeiten, wo ich erwerbstätig bin, wo ich vielleicht ein regelmäßiges Einkommen habe, wenn ich es in dieser Zeit schaffe, mir ein Eigenheim zu leisten, zu bauen oder zu kaufen, dann ist es halt auch Teil einer Absicherung fürs Alter. Wenn die Einkommen, was die Pension anbelangt, dann nicht mehr so hoch sind, wie ich es eigentlich gewohnt bin für meinen Lebensstandard, dort gäbe es dann die Möglichkeit, die Wohnung zu verkaufen oder teilzuvermieten und so weiter. Deshalb ist es auch Teil einer Alterabsicherung. Deshalb glaube ich, haben Südtirolerinnen und Südtirolern, ist es ihnen ganz wichtig, immer noch ein Eigenheim zu bauen oder zu kaufen.
2: Aber es ist ja so, Wohnen ist mittlerweile fast schon zum Luxus geworden. Und da werden wir wahrscheinlich nicht sehr viel daran ändern können, oder?
1: Ich bin zuversichtlich, dass die verschiedenen Maßnahmen der Wohnreform 2025, die ja letzten Jahres verabschiedet wurden, zumindest einen kleinen Teil dazu beitragen können, dass die Zunahme des Wohnungspreises nicht so rapide geht, wie es die letzten 10 Jahre war. Der Druck von außen ist ungebremst hoch. Das heißt, die touristische Vermietung nimmt immer noch zu. Das heißt, dass gerade eben auch die Attraktivität unseres schönen Landes ist da hoch. Alles, was die Infrastrukturen sind sehr gut. Das heißt, sehr viele Menschen, die gut verdienen, lieben es, in Südtirol zu wohnen, speziell auch dann, wenn sie im fortgeschrittenen Alter sind, den Lebensabend in Südtirol zu verbringen, klimatisch gut, das Essen ist gut, nette Leute. Deshalb kommen sehr viele gerne nach Südtirol und dadurch vom einen zum anderen nimmt eben der Tourismus einen kleinen Teil an Wohnfläche weg. Dann ist die Zunahme der Alleinvermieter, das nimmt zu. Das heißt, immer mehr Menschen, wenn wir auch von der Anzahl her gleich viele sind, brauchen es immer mehr Wohnungen, da ja immer mehr alleine leben. Schon deshalb braucht es immer mehr Wohnungen und auch die Baukosten. Der Grund und Boden ist rar, heißt auch der Grund ist teuer. Und zum anderen sind wir Südtiroler sehr verwöhnt, was die Ausstattungsqualität anbelangt. Wir haben sehr gute Handwerker und die lassen sich ihre Arbeit zum Glück auch zahlen. Das heißt, insgesamt bauen wir überdurchschnittlich teuer. Diese Summe an Einflussfaktoren führt einfach dazu, dass das Leben, das Wohnen in Südtirol teuer ist.
0: Sagt Leonhard Resch über die Gründe für die hohen Wohnungspreise in Südtirol. Das ausführliche Interview mit dem Präsidenten der Stiftung Wohnen Südtirol gibt's in unserer Audiothek zum Nachhören. Und zwar unter RGWIT. Guten Morgen, Südtirol. Es ist jetzt 7:09.

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Ja, das waren Niki und Dina und Vanilleeis. Guten Morgen, Südtirol. 7.19 Uhr ist es. Nun blicken wir auf unser historisches Kalenderblatt vom 19. Juni. Was geschah da so? Alles auf der Welt an einem 19. Juni, zum Beispiel am 19. Juni 1976. Da heiratete der schwedische König Karl Gustav der 16. die aus Heidelberg in Deutschland stammende Silvia Sommerlath. Die beiden hatten sich bei den Olympischen Spielen 1972 in München kennengelernt. Silvia Sommerlath war zu dieser Zeit Hostess bei den Olympischen Spielen. Aus der Ehe gingen die drei Kinder Victoria, Karl Philipp und Madeleine hervor. In London hob sich am 19. Juni 1973 zum ersten Mal der Vorhang für die Rocky Horror Show. Das schrillste Musical aller Zeiten wurde ein rauschender Erfolg. In Paris gewann Italien am 19. Juni 1938 die dritte Fußball-Weltmeisterschaft mit einem 4:2 gegen Ungarn. Der österreichische christlich-soziale Bundeskanzler Dollfuß verbot am 19. Juni 1933 die Nationalsozialistische Deutsche Arbeiterpartei und die SA in Österreich. Grund für das Verbot war eine Terrorwelle, die im Juni von der NSDAP ausging. Die Freiheitsstatue kam am 19. Juni 1885 per Schiff im Hafen von New York an. Sie war ein Geschenk des französischen Volkes an das amerikanische Volk zum 100. Geburtstag der USA. Mit 10 Jahren Verspätung wurde sie im Oktober 1886 feierlich eingeweiht. Nach tagelangen schweren Unwettern trat am 19. Juni 1871 die Etsch zwischen Derlan und Saluren gleich an mehreren Stellen über die Ufer. Die Schäden waren enorm. Auch in anderen Teilen Südtirols führten Flüsse und Bäche Hochwasser. Südlich von Sterzing trat auch der Eisack über die Ufer. Am 19. Juni 1812 erklärten die USA Großbritannien den Krieg. Auslöser für diese Kriegserklärung war eine Seeblockade, die das britische König

0: Es ist jetzt gleich 7:30 zu hören, Radio Grüne Welle und guten Morgen Südtirol. Hier sind die Schlagzeilen.
1: 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Guten Morgen, ich bin Wilhelm Schatzer. SVP-Senatorin Julia Unterberger hat einen Vorstoß gegen die Vogeljagd in Norditalien unternommen. Es gab viel Zustimmung von der Opposition, die Mehrheit lehnte aber ab. Die Vogeljagd sei grausam, sagte Unterberger. In Südtirol ist sie verboten, in Norditalien hat sie aber Tradition. Die Nachfrage nach Gesundheitsleistungen in Südtirol steigt. Täglich werden bei der landesweiten Vormerkstelle rund 4.500 Vormerkungen vorgenommen. Landesrat Messner sagt, die Krankenhäuser müssen sich untereinander stärker vernetzen, auch bei den Operationen. Nach der Flucht aus dem Gefängnis ist ein verurteilter Mörder aus Deutschland in Italien geschnappt worden. Der 42-Jährige ist mit dem Motorrad von Niedersachsen bis in die Gegend von Verona gefahren, hatte dort dann einen Unfall und wurde festgenommen. Die Straße von Hormus ist wieder offen, doch der Schiffsverkehr kommt nur langsam in Fahrt. Die Öffnung ist ja Teil des Abkommens zwischen den USA und dem Iran. Bisher sind nur rund ein Dutzend Schiffe durch den Seeweg gefahren. Vom Schiffsverkehr in der Meerenge hängt der weltweite Ölpreis ab. Und zur Fußball-WM. Die zweite Runde der Gruppenspiele hat begonnen und Mexiko hat schon vorzeitig den Aufstieg ins 16-Finale geschafft. Der Co-Gastgeber hat Südkorea 1:0 geschlagen.
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Mama Maria. Heute ist Freitag, der 19. Juni. Wir blicken nun hier bei Guten Morgen Südtirol auf die Veranstaltungstipps für heute Abend. Was tut sich denn an diesem Freitag so alles in Südtirol? Das Ludus Quartett spielt ab 21 Uhr beim Fernheitswerk in Oberrecken. Auf historischen Instrumenten gespielt gelangen Werke von Nardini, Cambini und Boccherini zur Aufführung. Die Tragikomödie Ritter Hadubrands Schwur, ein turbulentes Spektakel voller Wortwitz und mittelalterlicher Fehltritte, wird heute Abend ab 20.30 Uhr am Stormbruch in Oberbozen gespielt. Aufgeführt wird das Stück von der Theatergruppe Pirat Art. Im Park der Villa Freischütz in Meran spielt die Gruppe Praxenknecht heute ab 18 Uhr das Familienstück Bienen, Major und das verschollene Lied. Der Luis aus Südtirol ist derzeit auf Abschiedstournee in Österreich, Deutschland und Südtirol. Heute Abend sagt der Pfirti ab 20 Uhr auf dem Domplatz in Brixen. Im Ariston-Kino in Meran zeigt der Filmclub um 18 Uhr den italienisch-deutschen Film Le Città di Pianura, ein Roadmovie, der in den Ebenen Venetiens spielt. Der deutsche Film Der verlorene Mann wird ab 20.30 Uhr vorgeführt. Der Filmclub Bozen zeigt um 17.45 Uhr den preisgekrönten deutsch-schweizerischen Dokumentarfilm Siri Hustvedt – Dance Around the Self. Ab 18 Uhr sehen Sie den spanischen Film Amarga Navidad von Pedro Almodóvar in italienischer Sprache. Der französische Film Allora Balliamo, mit dem heuer das Filmfestival von Cannes eröffnet wurde, wird um 18.30 Uhr gezeigt. Dieser Film läuft in Originalsprache mit italienischen Untertiteln. Der niederländische Film The Nord, der beim Trento Filmfestival mit dem Filmpreis der Stadt Bozen ausgezeichnet wurde, wird ab 20 Uhr vorgeführt. Um 20.15 Uhr sehen Sie die Filmkomödie No Good Man in italienischer Fassung und um 20.30 Uhr beginnt im Filmclub Bozen die Vorführung des griechisch-ungarisch-deutschen Films Hen Storia di una Gallina. Soweit unsere heutigen Veranstaltungstipps.

0: Michel war das. Sie hören Radio Grüne Welle und guten Morgen Südtirol. Damit ein Land wie Südtirol auch gut funktioniert, arbeiten viele Menschen im Hintergrund. Einer dieser Menschen ist zum Beispiel Karin Dalla Torre. Sie ist unsere Landeskonservatorin, also die Direktorin des Landesdenkmalamtes. Aber was macht man eigentlich als Landeskonservatorium? Wir haben sie gefragt.
1: Ja, mein Arbeitsfeld ist ein sehr schönes. Es geht um die materiellen Kulturgüter dieses Landes, für die ich verantwortlich bin. Es geht um die Archive, die historischen Bibliotheken, die Archäologie, die Bau- und Kunstdenkmäler. Es sind also jene Kulturobjekte, die wir berühren können, die wir sehen können. Und es ist ein Teil der Erinnerungskultur. Das ist ein wichtiger Aspekt bei meiner Arbeit, bei unserer Arbeit. Weil diese Dinge ja nicht um ihrer selbst willen erhalten werden, sondern nicht nur aufgrund ihrer Schönheit oder Kunst oder kulturhistorischen Bedeutung, sondern einfach als Zeitzeichen der Zivilisation, als Reibungsflächen, als Übungslaboratorien für die Gegenwart und für die Zukunft. Und deshalb ist das ein Thema, das sehr viel weiter über die Dinge hinausreicht. Ein zweiter Aspekt meiner beruflichen Intervention ist die Mediation. Es geht um Vermittlung, es geht darum, eben auch schwierige Kulturdenkmäler dem Bewusstsein so einzuschreiben, dass sie nicht verschwinden müssen.
0: Soweit Karin Dalla Torre. Sie hat da, wie gehört, einen sehr wichtigen Job. Wer unsere Denkmäler erhält ja auch einen Teil unserer Identität. Und dafür sagen wir herzlichen Dank.

0: 10 vor 8.
1: Vogeljagd, Vorstoß gegen grausame Praktiken. Ölpreis, was die Öffnung der Straße von Hormus bedeutet. Das Wetter, sonnig und heiß. Ich bin Wilhelm Schatzer, guten Morgen.
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1: In Norditalien hat die Vogeljagd mit Lockvögeln eine Tradition. Bei der Behandlung des neuen Jagdgesetzes im Senat hat die SVP-Senatorin Julia Unterberger einen Vorstoß gegen diese Jagd versucht. Sie sei grausam, denn es werden Lockvögel benutzt, meist Singdrosseln, die andere Vögel anlocken, die dann mit Klebstoff oder anderen Fallen gefangen werden. Die Lockvögel werden vielfach auch bei uns im Frühjahr aus Nestern in Obstwiesen geraubt. Unterberger bekam zwar viel Zustimmung von der Opposition, die Mehrheit lehnte aber ab. Die Nachfrage nach Gesundheitsleistungen in Südtirol steigt. Täglich werden bei der landesweiten Vormerkstelle rund 4.500 Vormerkungen vorgenommen und an normalen Tagen kommen 860 Patienten in die Notaufnahme. Gesundheitslandesrat Hubert Messner nennt diese Zahlen. Er sagt, die Krankenhäuser müssen sich untereinander stärker vernetzen, auch bei den Operationen, um die steigenden Anforderungen bewältigen zu können. Nach der Flucht aus dem Gefängnis ist ein verurteilter Mörder aus Deutschland in Italien geschnappt worden. Der 42-Jährige ist bei einem Freigang aus seiner Haft in Niedersachsen geflohen, auf einem Motorrad. Er ist damit nach Italien gefahren, hatte wenige Tage später aber in der Nähe von Verona einen Unfall und ist im Krankenhaus gelandet. Dort haben ihn italienische Polizisten festgenommen. Der Deutsche ist zu lebenslanger Haft verurteilt, weil er eine junge Frau erstochen hat. Er wird nun wieder ins Gefängnis nach Deutschland zurückgebracht. Im Iran-Krieg ist man mit dem Rahmenabkommen einem Kriegsende zumindest etwas näher. Der wichtige Seeweg, die Straße von Hormus, ist wieder offen. Der Schiffsverkehr kommt aber nur langsam in Fahrt. Auswirkungen des Krieges bei uns waren vor allem höhere Spritpreise. Die Preise für Rohöl sind schon gesunken. Tanja Wagner, was können wir uns nun erwarten?
3: Jetzt wird sich erstmal zeigen, welche dauerhaften Schäden die Unterbrechung der globalen Lieferketten über die letzten Monate hinterlassen hat. Die US-Großbank Goldman Sachs geht davon aus, dass sich zumindest die Ölausfuhren vom Persischen Golf bis Ende kommenden Monats normalisieren werden, was zumindest stabilere Preise bedeutet. Aber so ganz von der Blockade erholen werden sich Handel und Region wohl nicht. Analysten rechnen, dass künftig nur noch 70% des Vorkriegsniveaus dort verschifft werden, weil die Produzenten inzwischen Alternativen nutzen.
1: Zur Fußball-WM. Die zweite Runde der Gruppenspiele hat begonnen und Mexiko hat schon vorzeitig den Aufstieg ins 16. Finale geschafft. Der Co-Gastgeber hat Südkorea 1:0 geschlagen. Die weiteren Ergebnisse. Die Schweiz hat Bosnien-Herzegowina 4:1 besiegt, Kanada schlug Katar 6:0 und das Spiel Tschechien gegen Südafrika endete 1:1 unentschieden. Sonne, Hitze und Gewitter, so geht's durch den Tag. Gleich mehr zum Wetter.
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1: Das Hochsommerwetter geht weiter heute und am Wochenende wird es sonnig und heiß. Bis 35 Grad werden es heute, am Sonntag dann 36 Grad. Jeweils an den Nachmittagen drohen Gewitter. Die aktuellen Temperaturen: 23 Grad hat es in Bozen, 12 in Wolkenstein, 15 in Toblach und 20 Grad in Schlanders.
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9: Schönen guten Morgen aus der Landesverkehrsmeldezentrale. Ich bin Manuel Scutellaro. Auf der Brenner Autobahn in Richtung Norden zwischen Bozen Süd und Bozen Nord staut es ca. 2 Kilometer wegen eines defekten LKWs. Die Landesstraße Waldburg-Kastelruth bleibt wegen Arbeiten nach einem Mondabgang weiterhin gesperrt. Und Einbahnregelungen wegen Bauarbeiten gibt es im oberen Finchgau bei Schluderns, im Passaital zwischen Riffieren und Saltaus, in Gröden zwischen Waldburg und Pontives und auf der Brenner Staatsstraße nördlich von Fahrt. Gute und sichere Fahrt.

Verena Gardener. Und jetzt ist es in wenigen Sekunden 8 Uhr. Noch einmal wünsche ich Ihnen einen wunderschönen guten Tag. Herzlich willkommen hier bei Radio Grüne Welle an diesem Freitagmorgen. Heute ist der 19. Juni und in Kürze öffnen wir unseren Kleinanzeiger, den RGW Trödelmarkt.

0: Herbert Grönemeyer und einer seiner großen Hits, Männer. Guten Morgen Südtirol, es ist gleich 8.08 Uhr. Wir öffnen nun unseren Kleinanzeiger, den Trödelmarkt. Hier ist Anniko Miss mit dem ersten Teil der heutigen Angebote.
1: Eine kleine Getreidemühle wird gesucht unter 327 22 10 88 3. Im Bezirk Lana wird das Buch Wanderbabys gesucht, entweder die Ausgabe 60 Wanderungen mit dem Kinderwagen in Südtirol oder die Ausgabe 51 Wanderungen mit dem Kinderwagen. Die Telefonnummer dazu 347 87 82 64 8. Alufelgen für den Ford Fiesta Baujahr 2024 sind gegen eine freiwillige Spende abzugeben unter 348 086 74 24. Ein fast neuer Akkumäher mit Zusatzfaden, aber ohne Akku, ist um 50 Euro zu verkaufen unter 348 35 29 36 5. Sehr günstig abzugeben ist in Untermais ein digitales Heizungsmodul Landis+Gyr SigmaGyr RV P97. Es funktioniert einwandfrei und war nur als Reservegerät für eine Reparaturkontrolle gedacht. Die Telefonnummer, unter der Sie weitere Informationen bekommen, 0473 23 24 15. Und ich habe auch eine Handynummer und die lautet 333 61 40 104. 54. Im Finchgau wird ein Surfboard mit Anzug verkauft unter 327 95 39 644. Zwei Lettli für Einzelbetten sind zu verschenken unter 333 39 88 65 6. Im Unterland wird ein Rasenmäher mit Seilspule sehr günstig abgegeben. Außerdem ein Holzherd in optimalem Zustand. Er ist 1 Meter breit und 65 cm tief, sowie ein schwarzes E-Bike für Damen. Das Ganze unter 333 84 95 36 7.
0: Dankeschön, Anni. Das war der erste Teil des Trödelmarktes. Wir machen nun Musik und danach geht's mit den Anzeigen weiter.

0: Und weiter geht's nun hier bei Guten Morgen Südtirol mit dem Trödelmarkt. Hier ist Annika Miss mit dem zweiten Teil der heutigen Trödelmarktanzeigen.
1: Drei Paar nagelneue Wanderschuhe Größe 38 in den Farben Blau, Rot und Grau werden um 30 Euro pro Paar verkauft. Bitte wenden Sie sich abends an folgende Telefonnummer 0472 84 70 52. Eine gut erhaltene Spaltmaschine mit Keil, nicht mit Spirale, wird verkauft unter 348 95 33 25 8. Wegen nicht gebrauchsgünstig verkauft werden ein Bandrechen, eine Brechmaschine für Getreide, ein neuwertiger Gasgrill, zwei sehr alte Haustüren mit Schloss, etwa 50 Stück 6 Meter lange Beregnungsstangen und eine Pumpe für den Traktor. Alles unter 348 87 26 35 4. Folgende Gegenstände werden in Bozen verkauft: mehrere zusammenklappbare Campingliegestühle, Zelte für 2 und 4 Personen, ein Strandwagele auf 2 Rädern, das zur Liege umgebaut werden kann, dann verschiedene Matten, die zum Beispiel am Strand als Unterlagen verwendet werden können, ein neues Kletterseil mit 8 mm Durchmesser und 50 Meter lang, 2 sehr gut erhaltene Damenfahrräder und mehrere Rucksäcke in verschiedenen Größen. Das alles unter 348 88 45 170. Verschiedene Flohmarktsachen werden verschenkt unter 349 77 33 083. Im Hochbustertal wird ein Mountainbike verkauft unter 349 24 98 77 8. Und eine 30-Jährige sucht einen verständnisvollen, ehrlichen Partner. Er sollte nicht älter als 35 Jahre sein. Sie ist im Raum Wipptal zu Hause, wo sie auch bleiben möchte. Und hier die Telefonnummer für Interessenten 349 33 46 000.
0: Dankeschön, Anni. Das waren die heutigen Trödelmarktanzeigen. Wenn auch Sie eine Anzeige für den Trödelmarkt aufgeben möchten oder wenn Sie noch Fragen zu den Anzeigen haben, dann können Sie gerne da bei uns anrufen unter der Nummer 0471 30 00 92 0471 30 00 92. Sie können die Anzeigen natürlich auch gerne schriftlich schicken per E-Mail an info@rgw.it oder direkt von unserer Homepage aus aufgeben unter www.rgw.id. Da finden Sie alle eben gehörten Anzeigen zum Nachlesen. Private Verkaufsanzeigen, Kaufgesuche und Stellengesuche im Trödelmarkt geben wir kostenlos durch.

0: Stefanie Hertl und die Geschwister Hoffmann waren das Männerversteher. 8.22 Uhr ist es nun. Wir schauen jetzt auf das Wetter in Südtirol. Überwiegend freundlich ist es jetzt in der Früh wieder mit Temperaturen, die jetzt schon die einen oder anderen fast zum Schwitzen bringen. Vor allem in den südlichen Landesteilen war es ja die ganze Nacht nicht unter 20 Grad warm. Ja, wie es weitergeht mit dem Wetter in den nächsten Stunden und Tagen, das erfahren wir nun aus dem Landeswetterdienst.
1: Gestern Nachmittag und Abend kam es stellenweise zu ein paar Gewittern. Das kräftigste bildete sich im Laufe des Abends im Eisacktal.

verbreitet die Sonne, in der Folge muss man dann mit ein paar Hitzegewittern rechnen. Soweit das Aktuellste vom Wetterdienst mit Philipp Tartarotti.

0: 8:30 ist es. Jetzt hören Radio Grüner Welle und guten Morgen Südtirol. Hier sind die Schlagzeilen.
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2: Guten Morgen, ich bin Wilhelm Schatzer. Die Gemeinde Bozen ruft die Bürger auf, bei der Bekämpfung der Tigermücke mitzuhelfen. Die Stadt selbst hat schon im Mai auf öffentlichen Plätzen und in Parks Larvizide ausgebracht, um die Tigermücke in einem frühen Entwicklungsstadium abzutöten. Die Stadt hat jetzt die Hausverwaltungen angeschrieben, damit auch sie regelmäßig Maßnahmen zur Larvenbekämpfung durchführen. SVP-Senatorin Julia Unterberger hat einen Vorstoß gegen die Vogeljagd in Norditalien unternommen. Es gab viel Zustimmung von der Opposition, die Mehrheit lehnte aber ab. Die Vogeljagd sei grausam, sagte Unterberger. In Südtirol ist diese Art der Jagd mit Lockvögeln verboten, in Norditalien hat sie aber Tradition. Mit dem Rahmenabkommen zwischen dem Iran und den USA hat es ja schneller geklappt als erwartet. Aber wann es mit direkten Verhandlungen weitergeht, ist ungewiss. Eigentlich sollten die ab heute in der Schweiz stattfinden. US-Präsident J.D. Vance wird aber vorerst nicht in die Schweiz reisen. Die Wildbachverbauung hat mit Sicherungsarbeiten ein denkmalgeschütztes Gebäude in Schnals gerettet. Es handelt sich um die Mitterkaseralm im Pfossental. Ein Lawinenschutzmauer war teilweise eingebrochen und hatte auf das Almgebäude gedrückt. Und die Wirtschaftskrise auf Kuba wird immer schlimmer. Inzwischen fehlen deswegen sogar Hostien für katholische Gottesdienste. Die Nonnen schaffen es nicht mehr, genug Hostien herzustellen. Es fehlt Mehl und es kommt immer wieder zu längeren Stromausfällen.
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1: Guten Morgen, Südtirol am Freitag. Heute ist der 19. Juni. Er trägt immer einen blauen Schurz, müsste schon seit Jahren dringend zum Zahnarzt und ist Bergbauer im Ultental. Die Rede ist vom Luis aus Südtirol. Dieser Name ist im ganzen deutschen Sprachraum ein Begriff. Hinter der Kultfigur steckt der Nordtiroler Kabarettist Manfred Zöschk. Aktuell tourte er mit seinem Abschiedsprogramm durch Südtirol, Österreich und Deutschland. Mein Kollege Felix Schiffelhuber hat ihn gefragt, warum er sich von der Bühne verabschiedet und warum gerade jetzt.
2: Weil es irgendwann einmal sein muss, weil ich bin jetzt alt, also alt genug. Zuerst habe ich mir gedacht, mit 65 lasse ich es und jetzt wird 67 und da denke ich mir, jetzt ist genug, weil ich war jetzt ziemlich erfolgreich am Weg, also für meine Verhältnisse und ja, und ich möchte gern selber sagen, ich höre auf, bevor die anderen sagen, der kann auch nicht aufhören.
3: Also pünktlich mit 67, dem Alter, in dem man in Italien in Pension geht, gehst auch du in Pension.
2: Ja, so ungefähr kann man sagen, ja.
3: Was wirst du am meisten am Luis vermissen?
2: Ja, er bleibt ja in mir drinnen, er geht halt nicht mehr auf die Bühne. Also vermissen, wir haben auch unsere Differenzen, wir sind jetzt zwar verschiedene Persönlichkeiten in einem und ich weiß natürlich, was ich schon vermissen werde, ganz ehrlich, das Bühnenleben, das hat schon was. Das Drumherum ist anstrengend, aber die Bühne selber, die macht schon Spaß. Und vor allem viele lachende Gesichter sehen, das gibt dann irrsinnig viel Zug.
3: Ja, das kann ich mir vorstellen. Aber jetzt habe ich rausgehört, dass du vielleicht den Luis privat danach nochmal rauslassen könntest.
2: Ja, es ist ja so, das ist wie bei einer, wenn man Vollgas auf der Autobahn fährt und man darf den Motor auch nicht gleich abstellen, dann muss man ein bisschen im Leerlauf laufen lassen, damit er sich langsam abkühlt, weil einen ganz radikalen Cut, weiß ich nicht, ob ich das schaffe. Ich werde natürlich so kleine Sachen da schon noch machen, so Geburtstagsfeiern, Privatfeste und so. Ab und zu kommt der Luis schon wieder raus. Aber ich gehe halt nicht mehr auf Tour.
3: Gibt es eigentlich auch etwas, bei dem du sagst, das wird mir gar nicht abgehen, Gott sei Dank ist das vorbei?
2: Ja, das kann ich noch gar nicht sagen, weil was man, wenn man zum Beispiel so viel unterwegs ist, also ich tue zwar gern Auto fahren, aber die langen Fahrten, die werden mir nicht abgehen. Und die quasi Anspannung vorher, wenn man weiß, nein, am Wochenende muss ich jetzt wieder ins Burgenland fahren oder da, ist ja wurscht wohin. Und dann denkt man sich, da war es jetzt schön, wenn man daheim bleiben könnte. Weil man wird ja mit dem Alter ein bisschen gemütlicher und gelassener. Also das Drumherum, das geht man sicher nicht ab, aber die Bühne wird man sehr wohl abgehen. Das weiß ich schon. Ja.
1: Das war der Kabarettist Manfred Zöschk, vor allem bekannt für die Darstellung des Luis aus Südtirol. Der Luis macht übrigens auf seiner Abschiedstour heute Halt in Südtirol. Sie sehen ihn heute um 20 Uhr live auf dem Domplatz in Brixen.

8.45 Uhr ist es jetzt, 8:45. Um 8:50 hören Sie hier auf Radio Grüne Welle. Die nächsten Nachrichten um 9 Uhr übertragen wir dann die Heilige Messe aus dem Bozner Dom und danach geht's mit Felix Schiffelhuber durch den heutigen Freitagvormittag. Mein Name ist Florian Mayer und ich bedanke mich ganz herzlich fürs Zuhören, wünsche Ihnen jetzt noch einen schönen und angenehmen sowie erfolgreichen Freitag. Weiterhin gute Unterhaltung mit Radio Grüne Welle und wir hören uns wieder morgen in der Früh. Auf Wiederhören.

0: 10 vor 9.
1: Bozen startet Kampagne gegen Tigermücke. Wirtschaftskrise auf Kuba, sogar in den Kirchen spürbar. Das Wetter zuerst sonnig, später gewittrig. Ich bin Wilhelm Schatzer. Guten Morgen.
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1: Die Gemeinde Bozen ruft die Bürger auf, bei der Bekämpfung der Tigermücke mitzuhelfen. Die Stadt selbst hat schon im Mai auf öffentlichen Plätzen und in Parks Larvizide ausgebracht, um die Tigermücke in einem frühen Entwicklungsstadium abzutöten. Die Stadt hat jetzt die Hausverwaltungen angeschrieben, damit auch sie regelmäßig Maßnahmen zur Larvenbekämpfung durchführen. In Norditalien hat die Vogeljagd mit Lockvögeln eine Tradition. Bei der Behandlung des neuen Jagdgesetzes im Senat hat die SVP-Senatorin Julia Unterberger einen Vorstoß gegen diese Jagd versucht. Sie sei grausam, denn es werden Lockvögel benutzt, meist Singdrosseln, die andere Vögel anlocken, die dann mit Klebstoff oder anderen Fallen gefangen werden. Die Lockvögel werden vielfach auch bei uns im Frühjahr aus Nestern in Obstwiesen geraubt. Unterberger bekam zwar viel Zustimmung von der Opposition, die Mehrheit lehnte aber ab. Die Wirtschaftskrise auf Kuba wird immer schlimmer. Inzwischen fehlen deswegen sogar Hostien für katholische Gottesdienste. Die Nonnen schaffen es nicht mehr, genug Hostien herzustellen. Auf Kuba ist das Mehl knapp und es kommt immer wieder zu längeren Stromausfällen. Puerto Rico und Panama sind deswegen eingesprungen und haben mehrere hunderttausend Hostien nach Kuba geliefert. Zum Iran-Krieg. Mit dem Rahmenabkommen zwischen dem Iran und den USA hat es ja schneller geklappt als erwartet. Aber wann es mit direkten Verhandlungen weitergeht, ist ungewiss. Eigentlich sollten die ab heute in der Schweiz stattfinden. US-Präsident J.D. Vance wird aber vorerst nicht in die Schweiz reisen. Ob oder wann die Reise stattfinden soll, ist nicht bekannt. Die NAIC berichtet aus Washington.
2: Es ist doch nicht so einfach wie von Präsident Trump zunächst beschrieben. Die weiteren Verhandlungen könnten am Wochenende starten oder auch nicht. Aus dem Iran verlautete, dass die Delegation die Reise in die Schweiz wegen fortgesetzter israelischer Angriffe im Libanon zunächst vertagte. Der Iran besteht auch auf einer Antragspflicht für alle Schiffe, die durch die Straße von Hormuz fahren wollen, 2 Monate lang gebührenfrei. In diesen 2 Monaten sollen auch die Verhandlungen über ein dauerhaftes Ende des Krieges über die Bühne gehen.
1: Die Wildbachverbauung hat in Schnals ein denkmalgeschütztes Gebäude gerettet. Es handelt sich um die Mitterkaseralm im Vossental. Eine Lawinenschutzmauer war teilweise eingebrochen und hatte auf das Almgebäude gedrückt. Die Arbeiter der Wildbachverbauung haben die alte Mauer abgetragen und eine neue errichtet. Das Land hat in die Arbeiten 120.000 Euro investiert. Heiß wird es heute und auch am Wochenende. Gleich mehr zum Wetter.
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1: Am Vormittag ist es sehr sonnig, am Nachmittag bilden sich dann Quellwolken und es wird gewittrig. Die Temperaturen steigen auf 31 bis 35 Grad. Jetzt messen wir 22 Grad in Adurns, 18 in Starzing, 17 in Therenten und 24 Grad in Pranzoll. Am Wochenende geht's hochsommerlich weiter, am Sonntag werden sogar bis zu 36 Grad. An den Nachmittagen drohen jeweils Gewitter.
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5: Guten Tag, wünscht Barbara Bidot aus der Landesverkehrsmeldezentrale. Auf der Brenner Autobahn in Richtung Norden zwischen Bozen Süd und Bozen Nord 2 Kilometer Stau wegen eines defekten LKWs. Gute Fahrt.

0: 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Eine Zeitangabe, es ist 9 Uhr. Wir schalten nun in den Bozner Dom und übertragen von dort die Heilige Messe.
1: Zum Einzug singen wir Nummer 440 und zum Antwortpsalm die Nummer 651,5.

0: Im Namen des Vaters und des Sohnes und des Heiligen Geistes, der Herr sei mit euch. Es gibt in unserem Leben Zeiten, die uns sehr in Anspruch nehmen. Arbeit, Termine, Gespräche, die Familie, Sitzungen, Tage, an denen es nahtlos von der einen Aufgabe zur anderen geht. Und dann gibt es andere Momente, Zeiten, in denen es stiller wird, vielleicht auch unfreiwillig still wird, Zeiten, in denen man allein ist, zur Ruhe kommt, manchmal auch einfach mit sich selber konfrontiert wird. Der heutige Tagesheilige, der heilige Romuald, hatte genau diese beiden Seiten des Lebens im Blick, als er um das Jahr 1000 den Kamaldulenserorden gründete und damit versucht hat, einen Rahmen zu schaffen und eine geistliche Lebensform zu ermöglichen, um diese zwei Lebensweisen miteinander zu verbinden. Das Leben in Gemeinschaft, das Leben in den verschiedenen Herausforderungen und Aufgaben und das Leben in der Stille. Er wusste, der Mensch braucht beides, Gemeinschaft, Beziehung, Arbeit, Beruf, aber immer wieder auch das sich zurückziehen, das Kraftschöpfen, eigentlich die Lebensweise, die auch Jesus vorgelebt hat. Auch er hat sich immer wieder zurückgezogen in die Stille, besonders an Tagen, die ihn sehr in Anspruch genommen haben. Für uns ist auch jetzt diese Stunde wieder eine Stunde des Kraftschöpfens, des geistlichen Aufdankens. Wir dürfen uns dem Worte Gottes öffnen, das für uns zur Quelle der geistlichen Kraft werden soll und will für diesen neuen Tag. Ich bekenne Gott dem Allmächtigen und allen Brüdern und Schwestern, dass ich Gutes unterlassen und Böses getan habe. Ich habe gesündigt in Gedanken, Worten und Werken durch meine große Schuld. Darum bitte ich die selige Jungfrau Maria, alle Engel und Heiligen und euch, Brüder und Schwestern, für mich zu beten bei Gott, unserem Herrn. Nachlass, Vergebung und Verzeihung unserer Sünden gewähre uns der allmächtige und barmherzige Herr. Lasset uns beten. Gott, du Freund der Menschen, du hast den Abt Romuald berufen, einen Orden für Mönche zu gründen, die beides verbinden, die Einsamkeit, die Stille und das Leben in Gemeinschaft. Lass auch uns jetzt hinhören auf dein Wort und Kraft schöpfen aus diesem Wort für unser Leben. Darum bitten wir durch Jesus Christus, deinen Sohn, unseren Herrn und Gott, der in der Einheit des Heiligen Geistes mit dir lebt und herrscht in Ewigkeit.
1: Lesung aus dem zweiten Buch der Könige. In jenen Tagen, als Athalia, die Mutter Ahasias, sah, dass ihr Sohn tot war, ging sie daran, die ganze Nachkommenschaft der königlichen Familie auszurotten. Doch Josheba, die Tochter des Königs Joram und Schwester Ahasias, nahm Joasch, den Sohn Ahasias, aus dem Kreis der Königssohne, die ermordet werden sollten, weg und brachte ihn mit seiner Amme in die Bettenkammer. Dort versteckte sie ihn vor Athalia, sodass er nicht getötet wurde. Er blieb 6 Jahre bei ihr im Haus des Herrn verborgen, während Athalia das Land regierte. Im 7. Jahr bestellte der Priester Jojada die Hundertschaftsführer der Karer und die Läufer zu sich. Er führte sie in das Haus des Herrn, schloss mit ihnen ein Abkommen, ließ sie im Haus des Herrn schwören und zeigte ihnen den Sohn des Königs. Die Führer der Hundertschaften befolgten alle Gebote des Priesters Jojada. Jeder holte seine Leute, sowohl jene, die am Sabbat aufzogen, als auch jene, die am Sabbat abzogen. Sie kamen zum Priester Jojada, und dieser gab den Anführern der Hundertschaften die Lanzen und Schilde, die dem König David gehört hatten und sich jetzt im Haus des Herrn befanden. Die Läufer stellten sich mit der Waffe in der Hand von der Südseite des Tempels bis zur Nordseite vor dem Altar und dem Tempel rings um den König auf. Dann führte Jojada den Königssohn heraus und überreichte ihm den Stirnreif und das Bundeszeugnis. So machten sie ihn zum König, salbten ihn, klatschten in die Hände und riefen: Es lebe der König! Als Athalia das Geschrei des Volkes hörte, kam sie zu den Leuten in das Haus des Herrn. Da sah sie den König am gewohnten Platz bei der Säule stehen, die Obersten und die Trompeter waren bei ihm, und alle Bürger des Landes waren voll Freude und bliesen die Trompeten. Athalia zerriss ihre Kleider und schrie: Verrat! Verrat! Doch der Priester Jojada befahl den Hundertschaftsführer, die das Kommando über die Truppen hatten: Führt sie durch die Reihen hinaus und schlagt jeden mit dem Schwert nieder, der ihr folgen will. Denn, so sagte der Priester, sie soll nicht im Haus des Herrn getötet werden. Da legte man Hand an sie, und als sie an den Weg kamen, auf dem man die Pferde zum Palast des Königs führte, wurde sie dort getötet. Jojada schloss den Bund zwischen dem Herrn und dem König und dem Volk. Sie versprachen, dass sie das Volk des Herrn sein wollten. Und auch zwischen König und Volk schloss er einen Bund. Darauf zogen alle Bürger des Landes zum Baalstempel und rissen ihn nieder. Sie zertrümmerten seine Altäre und Bilder vollständig und erschlugen den Baalspriester Mattan vor den Altären. Auch stellte Jojada Posten vor das Haus des Herrn. Alle Bürger des Landes waren voll Freude und die Stadt blieb ruhig. Athalia aber hatte man vor dem Palast des Königs mit dem Schwert umgebracht. Wort des lebendigen Gottes.

Ich will euch in der Furcht des Herrn unterweisen. Wer ist der Mensch, der das Leben liebt?

0: Selig die Armen sind vor Gott, denn ihnen gehört das Himmelreich.
1: Halleluja, Halleluja.
0: Der Herr sei mit euch.
2: Und mit deinem Geist.
0: Aus dem Heiligen Evangelium nach Matthäus. In jener Zeit sprach Jesus zu seinen Jüngern: Sammelt euch nicht Schätze hier auf der Erde, wo Motte und Wurm sie zerstören und wo Diebe einbrechen und sie stehlen, sondern sammelt euch Schätze im Himmel, wo weder Motte noch Wurm sie zerstören und keine Diebe einbrechen und sie stehlen. Denn wo dein Schatz ist, da ist auch dein Herz. Die Leuchte des Leibes ist das Auge. Wenn dein Auge gesund ist, dann wird dein ganzer Leib hell sein. Wenn aber dein Auge krank ist, dann wird dein ganzer Leib finster sein. Wenn nun das Licht in der Finsternis ist, wie groß muss dann die Finsternis sein? Evangelium unseres Herrn Jesus Christus.
2: Lob sei

0: Wir beten zu Jesus Christus, der uns durch seine Armut reich machte.
1: Lehre deine Gläubigen, reich zu werden durch selbstloses Geben. Herr, erhöre unser Gebet. Schenke allen Völkern Wohlergehen und Frieden. Herr, erhöre unser Gebet. Sei allen nahe, die aus ihrer Not keinen Ausweg finden. Herr, erhöre unser Gebet. Mache uns reich an guten Werken. Herr, erhöre unser Gebet. Barmherziger Herr, wir bitten dich in deiner Barmherzigkeit, in deiner Liebe. Schau auf alle Verstorbenen und auf unsere Verstorbenen. Heute beten wir ganz besonders für Sebastian Kofler, für die Familie Konrad Pichler und Angehörige, für die lebenden und verstorbenen Geschwister Pichler Julei, für Alma Agreiter und Pfarrer Josef Hurton und für Katja Scherer. Lasst uns beten auch für die Verstorbenen der letzten Tage. Wir nennen die Namen, die wir kennen. Henriette Rita Frasnelli Wolf Meran, Edith Brugger Mühlbach, Anna Elekosta Ru Meran, Walter Oberauch Oberin und Nadia Sabota Trient. Für sie und für alle, die heute sterben werden, bitten wir dich in deiner Gnade, nimm sie alle hinein in dein Reich der Liebe und des Lichts. Herr, erhöre unser Gebet.
0: Denn durch deine Erniedrigung hast du uns die Fülle des Heils geschenkt. Dir sei Dank und Lobpreis in alle Ewigkeit. Amen. Amen.

0: Betet, Schwestern und Brüder, dass mein und euer Opfer Gott, dem allmächtigen Vater, gefalle. Herr, durch diese Gaben nährst du den ganzen Menschen. Du gibst dem irdischen Leben Nahrung und dem Leben der Gnade Wachstum. Lass uns daraus immer neue Kraft schöpfen für Seele und Leib. Darum bitten wir durch Christus, unseren Herrn.
1: Zum Sanctus singen wir Nummer 127 und zum Agnus Dei die Nummer 204.
0: Der Herr sei mit euch.
2: Und mit deinem Geiste.
0: Erhebet die Herzen.
2: Wir haben sie bei mir.
0: Lasst uns danken dem Herrn, unserem Gott.
2: Das ist würdig und recht.
0: Wir danken dir, treuer Gott und barmherziger Vater, für deinen Sohn Jesus Christus, unseren Herrn und Erlöser. Er hatte ein Herz für die Armen und die Kranken, für die Ausgestoßenen und die Sünder. Den Bedrängten und den Verzweifelten war er ein Bruder. Sein Leben und seine Botschaft lehren uns, dass du für deine Kinder sorgst wie ein guter Vater und eine liebende Mutter. Darum rühmen wir deine Güte und Treue und singen mit den Chören der Engel das Lob deiner Herrlichkeit.

0: Ja, du bist heilig, großer Gott, du liebst die Menschen, du bist ihnen nahe. Gepriesen sei dein Sohn, der immer mit uns auf dem Weg ist, der uns um sich versammelt zum Mahl der Liebe. Wie den Jüngern deutet er uns die Schrift und bricht das Brot für uns. So bitten wir dich, gütiger Vater, sende deinen Heiligen Geist über die Gaben von Brot und Wein, er heilige sie, damit sie uns werden Leib und Blut unseres Herrn Jesus Christus. Am Abend vor seinem Leiden nahm er beim Mahl das Brot und sagte dir Dank, brach das Brot, reichte es seinen Jüngern und sprach, nehmet und esset alle davon, das ist mein Leib, der für euch hingegeben wird. Ebenso nahm er nach dem Mahl den Kelch, dankte wiederum, reichte ihn seinen Jüngern und sprach, nehmet und trinket alle daraus. Das ist der Kelch des neuen und ewigen Bundes, mein Blut, das für euch und für alle vergossen wird zur Vergebung der Sünden. Tut dies zu meinem Gedächtnis. Geheimnis des Glaubens, deinen Tod, o Herr, verkünden wir, deine Auferstehung preisen wir, bis du kommst in Herrlichkeit. Darum, gütiger Vater, feiern wir das Gedächtnis deines Sohnes, der uns erlöst hat. Durch sein Leiden und seinen Tod am Kreuz hast du ihn zur Herrlichkeit der Auferstehung geführt und ihn erhöht zu deiner Rechten. Wir verkünden dieses Werk deiner Liebe, bis er wiederkommt. Wir bringen dir das Brot des Lebens und den Kelch des Segens dar. Wir feiern das Opfer Christi, das er uns anvertraut hat. Er hat sich für uns hingegeben, er schenkt uns Anteil an seinem Leib und Blut. Wir bitten dich, schau gütig auf die Gabe deiner Kirche und gib, dass wir im Geist deiner Liebe für immer verbunden bleiben mit ihm und untereinander.
1: Barmherziger Gott, vollende deine Kirche im Glauben und in der Liebe. Unseren Papst Leo und unseren Bischof Ivo, alle Bischöfe, Priester und Diakone und das ganze Volk, das du dir erworben hast, öffne unsere Augen für jede Not. Gib uns das rechte Wort, wenn Menschen Trost und Rat suchen. Hilf uns zur rechten Tat, wo Menschen uns brauchen. Lass uns denken und handeln nach dem Wort und Beispiel Christi. Mache deine Kirche zu einem Wort der Wahrheit und der Freiheit, des Friedens und der Gerechtigkeit, damit die Menschen neue Hoffnung

0: Jesus Christus.
1: Durch ihn und mit ihm und in ihm ist dir, Gott, allmächtiger Vater, in der Einheit des Heiligen Geistes, alle Herrlichkeit und Ehre, jetzt und in Ewigkeit. Lasst uns beten, wie der Herr uns zu beten gelehrt hat. Vater unser im Himmel, geheiligt werde dein Name, dein Reich komme, dein Wille geschehe, wie im Himmel, so auf Erden. Unser tägliches Brot gib uns heute. Vergib uns unsere Schuld, wie auch wir vergeben unseren Schuldigern. Und führe uns nicht in Versuchung, sondern erlöse uns von dem Bösen. Erlöse uns, Herr allmächtiger Vater, von allem Bösen. Gib Frieden unseren Tagen. Komm uns zu Hilfe mit deinem Erbarmen. Bewahre uns vor Verwirrung und Sünde. Lass uns voll Hoffnung und Zuversicht auf das Kommen unseres Erlösers, Jesus Christus, warten.
2: Denn dein ist das Reich und die Kraft und die Herrlichkeit in Ewigkeit. Amen.
1: Der Herr hat zu seinen Aposteln gesagt, Frieden hinterlasse ich euch, meinen Frieden gebe ich euch. Deshalb bitten wir, Herr Jesus Christus, schau nicht auf unsere Sünden, sondern auf den Glauben deiner Kirche. Schenke uns und allen Menschen nach deinem Willen Einheit und Frieden. Der Friede des Herrn sei allezeit mit euch.
2: Und mit deinem Geist.

Seht das Lamm Gottes, das hinwegnimmt die Sünde der Welt. Herr, ich bin nicht würdig, dass du eingehst unter mein Dach, aber sprich nur ein Wort, so wird meine Seele gesund.

Lasset uns beten. Herr, unser Gott, das heilige Mahl ist ein sichtbares Zeichen, dass deine Gläubigen in dir eins sind. Lass diese Feier wirksam werden für die Einheit der Kirche. Darum bitten wir durch Christus, unseren Herrn. Der Herr sei mit euch. Es segne und begleite euch der allmächtige Gott, der Vater und der Sohn und der Heilige Geist. Geht hin in Frieden. Amen.

0: 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Aus dem Bozener Dom übertrugen wir die Heilige Messe, zelebriert von Dekan Bernhard Holzer. Mit Zelebrant war Pater Manus Kuma Budarapu. Im heutigen Evangelium nach Matthäus hörten wir den Satz, denn wo dein Schatz ist, da ist auch dein Herz. Geld spielt in unserer Welt leider eine große Rolle. Daher ist es nicht einfach, sich davon abzuwenden. Aber unsere Herzen würden es uns danken, wenn wir anstelle von irdischen Schätzen himmlische sammeln würden.
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0: Es ist Freitag, der 19. Juni. Die Kirche feiert heute den Gedenktag des heiligen Romuald. Er ist der Gründer des Camaldulenserordens. Weitere Heilige und Selige des Tages sind Juliana Falconieri, Gervasius und Protasius sowie die selige Michaela Metelli von Pesaro. Mehr dazu jetzt von Elisabeth Kiem.
6: Romuald wurde 952 nahe Ravenna geboren. Als Jugendlicher gab er sich ganz den weltlichen Genüssen hin. Aber nachdem er zusehen musste, wie sein Vater in einer Auseinandersetzung einen Verwandten tötete, flüchtete Romuald ins Kloster San Apollinare in Classe bei Ravenna, wo er an seines Vaters Statt Sühne tat. Er fand Gefallen am Ordensleben und legte die Ordensgelübde ab. Nach einigen Jahren verließ er das Kloster, lebte an verschiedenen Orten als Einsiedler und ließ sich schließlich bei Camaldoli in der Toskana nieder. Hier entstanden zunächst einige Mönchszellen und 1024 ein Kloster, die Keimzelle des Camaldolenserordens. Unweit des Klosters errichtete Romuald eine Einsiedelei. Dort verbrachte er seine letzten Lebensjahre. Am 19. Juni 1027 starb der Ordensgründer, allein und in Frieden, wie er es sich immer gewünscht hatte. Weltweit gibt es heute noch 10 Camaldolenserklöster mit insgesamt etwa 100 Mönchen. Sie führen ein sehr strenges Leben in voneinander getrennten Zellen, strengem Schweigen, Fasten und Gebet. Juliana Falconieri war eine Nichte von Alexius Falconieri, einem Mitbegründer des Servitenordens. Sie wurde 1284 die erste Oberin des weiblichen Servitenordens, dessen Aufgabe die Krankenpflege und Jugenderziehung war. Als Äbtissin führte Juliana ihren Orden zur höchsten Blüte und wurde zur einzigen Heiligen der Servitinnen. Sie starb am 19. Juni 1341 in Florenz. Gervasius und Protasius starben wahrscheinlich um 300 als Märtyrer in Mailand, weil sie sich geweigert hatten, den Göttern zu opfern. Ihre Gebeine wurden von Bischof Ambrosius aufgefunden und im Jahr 384 unter dem Altar der von ihm gebauten Kirche beigesetzt. Gervasius und Protasius sind unter anderem die Patrone der Heuarbeiter. Die selige Michaela Metelli von Pesaro führte als Gattin eines reichen Mannes zunächst ein wenig tugendhaftes Leben. Als sie 20 Jahre alt war, verstarb ihr Mann, bald darauf auch ihr einziges Kind. Michaela zog sich daraufhin zurück. Sie wollte in einen Orden eintreten. Ihre Familie verhinderte das, indem sie für unzurechnungsfähig erklärt und eingesperrt wurde. Nach ihrer Freilassung lebte Michaela als Büßerin und Wohltäterin. Sie verschenkte ihr gesamtes Vermögen und widmete sich der Pflege von Aussätzigen. Ihr Todestag ist der 19. Juni 1356.
0: Elisabeth Kiem über Leben und Wirken der Heiligen des heutigen Tages. Den Heiligenkalender können Sie nachlesen auf unserer Webseite unter rgw.it. Heute feiern übrigens auch manche Andreas ihren Namenstag. Wir gratulieren recht herzlich. Nun ist es Zeit, innezuhalten. Wir hören jetzt die Gedanken zum Tag von Lisa Gamper zum Thema Angst.
2: Alles, was du willst, ist auf der anderen Seite der Angst. Wie die meisten Menschen hast auch du mit großer Wahrscheinlichkeit schon irgendwann einmal in deine finanzielle und/oder materielle Sicherheit investiert. Ich spreche von Altersvorsorge, Bausparverträgen, Lebensversicherungen und so weiter. Die Liste ist lang, die Möglichkeiten unendlich. Du hast also darüber nachgedacht, was nicht passieren sollte, um im Falle eines Falles gewappnet zu sein. Soweit, so gut. Ich allerdings lege dir ans Herz, dich auch mal mit folgenden Fragen zu beschäftigen. Wie viel hast du in deine Träume investiert? Hast du auch an das gedacht, was werden soll? Richtest du deine Energie auch auf die Dinge, die dich lebendig werden lassen? Oder bist du an dem Punkt hängen geblieben, wo es darum ging, Gefahren und Unglücke auszumachen und dich für den Ernstfall zu rüsten? Merke dir, das Leben lässt sich nicht beherrschen. Es lässt sich nur manchmal beeinflussen, aber niemals absichern. Eines lässt es sich jedoch immer: leben.
0: Lisa Gamper mit den Gedanken zum Tag, nachzuhören in unserer Audiothek unter rgw.it. Um 10 vor 10 hören Sie hier auf Radio Grüne Welle die Kurznachrichten und bis dahin gibt's Volks- und Stubenmusik. Wir beginnen heute mit der Unterlandler Hausmusik und dem Sachranger Menuett.

0: 10 vor 10. Mann schockiert Kunden im Geschäft in Lana. USA-Iran-Gespräche heute abgesagt. Und Hochsommerwetter haben wir. Ich bin Wilhelm Schatzer. Schönen Vormittag.
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0: Die Karabiniere von Meran haben einen Mann wegen obszöner Handlungen an einem öffentlichen Ort angezeigt. Es handelt sich um einen 31-Jährigen. Er hatte in einem Geschäft in Lana seine Genitalien entblößt und ging zwischen den Regalen umher. Viele Kunden, auch Minderjährige, waren im Geschäft. Anhand der Videoaufnahmen haben die Karabiniere den Mann identifiziert. Die Gemeinde Bozen ruft die Bürger auf, bei der Bekämpfung der Tigermücke mitzuhelfen. Die Stadt selbst hat schon im Mai auf öffentlichen Plätzen und in Parks Larvizide ausgebracht, um die Tigermücke in einem frühen Entwicklungsstadium abzutöten. Die Stadt hat jetzt die Hausverwaltungen angeschrieben, damit auch sie regelmäßig Maßnahmen zur Larvenbekämpfung durchführen. Die Gespräche zwischen den USA und dem Iran beginnen noch nicht. Die Schweizer Regierung hat die für heute angedachte Gesprächsrunde in der Nähe von Luzern abgesagt. Ob es am Wochenende losgeht, unklar. Christiane Oehlrich berichtet aus Luzern.
2: Bis gestern Abend spät haben die Schweizer noch an ihren Vorbereitungen festgehalten. Aber schon da war eigentlich klar, wie schwierig es mit der vagen Rahmenvereinbarung zwischen den USA und dem Iran werden wird. Dass für die offen gelassenen Punkte umfangreiche Verhandlungen nötig sind, das ist allen klar. Aber schon vor der ersten Gesprächsrunde dazu hakt es. Deshalb stehen die Chancen denkbar schlecht, dass in der vorgesehenen Frist von 60 Tagen tatsächlich die nötigen Ergebnisse erzielt werden.
0: Die Wirtschaftskrise auf Kuba wird immer schlimmer. Inzwischen fehlen deswegen sogar Hostien für katholische Gottesdienste. Die Nonnen schaffen es nicht mehr, genug Hostien herzustellen. Auf Kuba ist das Mehl knapp und es kommt immer wieder zu längeren Stromausfällen. Die Wirtschaftskrise auf Kuba verschärft sich seit Monaten, unter anderem, weil die USA ihre Sanktionen ausgedehnt haben und die Öllieferungen aus befreundeten Staaten wie Russland und Venezuela ausbleiben. Zu einem kuriosen Zwischenfall ist es in Verona gekommen. Ein 23-Jähriger wollte ein Selfie von sich machen und ist dabei in die Edge gestürzt. In der Nähe einer Brücke hat er sich zu weit Richtung Fluss hinausgelehnt und dann das Gleichgewicht verloren. Ein 30-jähriger Tourist aus Deutschland hat ihn aus dem Wasser gerettet.
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0: Hochsommerwetter haben wir, 31 bis 35 Grad werden es heute. Aktuell messen wir 21 Grad in Bruneck, 22 in Franzensfeste, 23 in Laas und 26 Grad hat es bei der Leinburg im Unterland. Jetzt am Vormittag ist sehr sonnig, am Nachmittag wird's gewittrig. Am Wochenende geht es sehr sonnig und heiß weiter.
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3: Guten Tag, wünscht Barbara Widot aus der Landesverkehrsmeldezentrale. Auf der Brenner Autobahn in Richtung Norden, zwischen Bozen Süd und Bozen Nord, 2 Kilometer Stau wegen eines defekten LKWs. Gute Fahrt.
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6: Guten Morgen, mein Name ist Felix Schiffl-Huber und ich begrüße Sie zu Radio Grüne Welle am Vormittag. Bis Mittag begleite ich Sie mit Schlagern, Oldies und ausgewählten neuen Hits, wie immer vor allem auf Deutsch. Die Ferienzeit hat begonnen. Für viele, besonders für viele Schüler, bedeutet das unbeschwerte Wochen und einfach Freude am Leben.
4: Doch andere spüren auch im Sommer Einsamkeit, erleben schwere Krisen oder streiten sich mit der Familie. Daher gibt's auch in der Ferienzeit rund um die Uhr die Telefonseelsorge der Caritas. Mehr darüber erfahren Sie gleich von der Leiterin der Telefonseelsorge. Wir starten aber erst einmal mit Musik, und zwar mit Simone, die Frau im Zug.

0: guten Morgen, 10.02 Uhr ist es. Wenn draußen die Sonne scheint und alle Welt vom Urlaub erzählt, fällt es besonders schwer, über eigene Sorgen zu sprechen. Doch Krisen, Einsamkeit und familiäre Konflikte machen keine Sommerpause. Im Gegenteil, gerade in der Ferienzeit wiegen diese Belastungen oft doppelt schwer. Genau deshalb hält die Telefonseelsorge der Caritas die Leitungen offen. Rund um die Uhr, 7 Tage die Woche, auch mitten im Hochsommer. Hören Sie zu diesem Thema die Leiterin der Caritas Telefonseelsorge, Brigitte Hofmann.
1: Einsamkeit ist eigentlich eines der Dauerthemen in der Telefonseelsorge und das schon von Anfang an und das ganze Jahr und ist bei vielen Anrufenden ein Thema, aus ganz unterschiedlichen Gründen. In der Ferienzeit verändert sich vielleicht die Qualität eben. Vielleicht sind Freunde im Urlaub und können, da fehlt dann der Anruf, gemeinsame Unternehmungen oder einfach das Gefühl, eben nicht dazu zu gehören. Viel sind auch die Vereine, die vielleicht pausieren und Angebote schaffen, die dann auch zu diesen Routinen und diesen Momenten der Gemeinsamkeit auch dass die Menschen da auch teilhaben können. Und gleichzeitig erleben wir aber auch, dass es sehr entlastend sein kann, wenn jemand zuhört. Das sind dann die schönen Aspekte unserer Arbeit, denn dieses Anteilnehmen an diesem sich nicht gesehen und nicht gewertschätzt und nicht wahrgenommen fühlen, das ist schon ein wichtiger Unterschied für die Menschen, die bei uns anrufen.
2: Brigitte, gibt es bestimmte Personengruppen, für die Sommer- und Ferienzeit besonders belastend sein kann?
1: Das kann für unterschiedliche Menschen aus ganz unterschiedlichen Gründen herausfordernd sein. Mir fallen da jetzt zum Beispiel ältere Menschen ein, die vielleicht eben sich zurückziehen. Wir haben mittlerweile auch Erkenntnis erlangt, dass es sehr viele Einfamilienhaushalte auch bei uns in Südtirol gibt, und da, wo dann die sozialen Kontakte noch mehr wegfallen. Wir denken an die Alleinerziehenden, die dann die Urlaubsorganisation ihrer Kinder dann auch alleine schaffen müssen, aber auch die Betreuungen für die Elternmenschen, die Organisation und die finanzielle Belastung, die ja auf vielen Menschen dann auch Gewicht zunimmt, und die Jugendlichen, die sich vielleicht auch nach Zugehörigkeit und Gemeinschaft sehnen. Man darf beim Thema Einsamkeit die Jugendlichen und die jungen Erwachsenen nicht ausschließen, denn viele von ihnen erleben das auch. Und viele von ihnen spüren auch Gefühle wie Einsamkeit, Ängste. Wir haben auch Menschen, die wegen Zwängen bei uns anrufen oder Depressionen oder auch Überforderung. Und letztlich, glaube ich, geht es weniger um bestimmte Altersgruppen oder Menschenkategorien als vielmehr um die Frage, ob Menschen eigentlich tragende Beziehungen, Halt und Unterstützung in ihrem Leben haben. Wenn das fehlt, dann kann natürlich die Ferienzeit besonders herausfordern.
0: Sie hörten die Leiterin der Caritas Telefonseelsorge, Brigitte Hofmann. Die Telefonseelsorge ist der anonyme Schutzraum für alle, die niemanden zum Reden haben, egal ob am Tag oder mitten in der Nacht, an Sonn- oder Feiertagen. Die Telefonnummer lautet 0471 052 052. Und die Telefonseelsorge ist auch online erreichbar, und zwar unter telefonseelsorge.bz.it. Weiter geht's jetzt hier auf Radio Grüne Welle mit Musik aus Südtirol, und zwar Barbara Zanetti, Dennoch Leben. Schönen Vormittag!

0: bei diesen Temperaturen eine gute Idee mit dem Fahrrad durch die Nacht. Von Juli. Jetzt habe ich ein kleines Ratespiel für Sie. Von wem spreche ich? Er trägt immer einen blauen Schurz, müsste schon seit Jahren dringend zum Zahnarzt und ist Bergbauer im Ulpental. Natürlich spreche ich von Louis aus Südtirol. Er ist im ganzen deutschen Sprachraum ein Begriff. Hinter der Kultfigur steckt der Nordtiroler Kabarettist Manfred Zöschk. Aktuell tourt er mit seinem Abschiedsprogramm durch Südtirol, Österreich und Deutschland. Ich habe ihn gefragt, warum er sich von der Bühne verabschiedet und warum gerade jetzt.
1: Weil es irgendwann einmal sein muss, weil ich bin jetzt alt, also alt genug. Zuerst habe ich mir gedacht, mit 65 lasse ich es und jetzt wird 67. Und da denke ich mir, jetzt ist genug. Weil ich war jetzt ziemlich erfolgreich am Weg, also für meine Verhältnisse. Und ja, und ich möchte gern selber sagen, ich höre auf, bevor die anderen sagen, der kann auch nicht aufhören.
0: Also pünktlich mit 67, dem Alter, in dem man in Italien in Pension geht, gehst auch du in Pension.
1: Ja, so ungefähr kann man sagen, ja.
0: Was wirst du am meisten am Louis vermissen?
1: Ja, er bleibt ja in mir drinnen, er geht halt nicht mehr auf die Bühne. Also vermissen, wir haben auch unsere Differenzen, wir sind jetzt zwar verschiedene Persönlichkeiten in einem. Und ich weiß natürlich, was ich schon vermissen wäre, ganz ehrlich, das Bühnenleben, das hat schon was. Das Drumherum ist anstrengend, aber die Bühne selber, die macht schon Spaß. Und vor allem viele lachende Gesichter sehen, das gibt dann irrsinnig viel Zug.
0: Ja, das kann ich mir vorstellen. Aber jetzt habe ich rausgehört, dass du vielleicht den Louis privat danach nochmal rauslassen könntest.
1: Ja, es ist ja so, das ist wie bei einer, wenn man Vollgas auf der Autobahn fährt, und man darf den Motor auch nicht gleich abstellen, dann muss man ein bisschen im Leerlauf laufen lassen, damit er sich langsam abkühlt, weil einen ganz radikalen Cut, weiß ich nicht, ob ich das schaffe. Ich werde natürlich so kleine Sachen da schon noch machen, so Geburtstagsfeiern, Privatfeste und so. Ab und zu kommt der Louis schon wieder raus. Aber ich gehe halt nicht mehr auf Tour.
0: Gibt es eigentlich auch etwas, bei dem du sagst, das wird mir gar nicht abgehen, Gott sei Dank ist das vorbei?
1: Ja, das kann ich noch gar nicht sagen, weil was man, wenn man zum Beispiel so viel unterwegs ist, also ich tue zwar gern Auto fahren, aber die langen Fahrten, die werden mir nicht abgehen. Und die quasi Anspannung vorher, wenn man weiß, nein, am Wochenende muss ich jetzt wieder ins Burgenland fahren oder da, ist ja wurscht wohin. Und dann denkt man sich, da war es jetzt schön, wenn man daheim bleiben könnte. Weil man wird ja mit dem Alter ein bisschen gemütlicher und gelassener. Also das Drumherum, das geht man sicher nicht ab, aber die Bühne wird man sehr wohl abgehen. Das weiß ich schon. Ja.
0: Das war der Kabarettist Manfred Zöschk, vor allem bekannt für die Darstellung des Louis aus Südtirol. Der Louis macht auf seiner Abschiedstour übrigens heute Halt in Südtirol. Sie sehen ihn um 20 Uhr auf dem Domplatz in Brixen.

Schönen Vormittag auf Radio Grüne Welle. William T. war das mit Heißes Baby. Ein Lied noch, dann öffnen wir unseren Trödelmarkt für Sie. Hier ist Howard Carpendale, Wenn es dich irgendwo gibt. Wir hören uns gleich wieder.

0: Schönen Vormittag hier auf Radio Grüne Welle. Mittlerweile ist es 22:30 und somit Zeit für unseren Trödelmarkt.
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0: Anikomis, was wird denn heute alles in Südtirol verkauft, verschenkt und gesucht?
2: Eine kleine Getreidemühle wird gesucht unter 327 22 10 88 3. Im Bezirk Lana wird das Buch Wanderbabys gesucht, entweder die Ausgabe 60 Wanderungen mit dem Kinderwagen in Südtirol oder die Ausgabe 51 Wanderungen mit dem Kinderwagen. Die Telefonnummer dazu 347 87 82 64 8. Besteck mit hellblauem Griff, und zwar 10 Löffel, 10 Gabeln und 10 Messer, werden verkauft. Auf Wunsch wird auch ein Foto über WhatsApp verschickt. Das Ganze im Raum Eisacktal unter folgender Telefonnummer 347 89 00 705. Autofelgen für einen Ford Fiesta Baujahr 2024 sind gegen eine freiwillige Spende abzugeben, und zwar unter 348 086 74 24. Ein fast neuer Akkumäher mit Zusatzfaden, aber ohne Akku, ist um 50 Euro zu verkaufen unter 348 35 29 36 5. Sehr günstig abzugeben ist in Untermais ein digitales Heizungsmodul Landis+Gyr SigmaGyr RVB97. Es funktioniert einwandfrei und war nur als Reservegerät für Reparaturkontrolle gedacht. Die Telefonnummer dazu 0473 23 24 15, oder ich habe auch eine Handynummer, und die lautet 333 61 40 15 4. Im Finchgau wird ein Surfboard mit Anzug verkauft unter 347 95 39 644. Zwei Lettli für Einzelbetten werden verschenkt unter 333 39 88 65 6. Im Unterland wird ein Rasenmäher mit Seilspule sehr günstig abgegeben. Außerdem ein Holzherd in optimalem Zustand. Er ist 1 Meter breit und 65 cm tief, sowie ein schwarzes E-Bike für Damen. Alles unter 333 84 95 36 7. Drei Paar nagelneue Wanderschuhe Größe 38 in den Farben Blau, Rot und Grau werden um 30 Euro pro Paar verkauft. Bitte wenden Sie sich abends an folgende Telefonnummer 0472 84 70 52. Eine gut erhaltene Spaltmaschine mit Keil, nicht mit Spirale, wird verkauft unter 348 95 33 25 8. Wegen Nichtgebrauchs günstig verkauft werden ein Bandrechen, eine Brechmaschine für Getreide, ein neuwertiger Gasgrill, zwei sehr alte Haustüren mit Schloss, etwa 50 Stück 6 Meter lange Beregnungsstangen und eine Pumpe für den Traktor. Das alles unter 348 87 26 35 4. Verschiedene Flohmarktsachen werden verschenkt unter 349 77 33 083. Gesucht wird eine Mitfahrgelegenheit ab Mühlbach nach Meranzen ab 6 Uhr in der Früh, und zwar für die Tage Mittwoch, Donnerstag und Freitag unter 333 28 24 220. Und eine 30-Jährige sucht einen verständnisvollen, ehrlichen Partner. Er sollte nicht älter als 35 Jahre sein. Sie ist im Raum Wipptal zu Hause, wo sie auch bleiben möchte. Auch hier die Telefonnummer 349 34 46 000.
0: Danke, Anni. Die Anzeigen können Sie auf unserer Webseite nachlesen unter rgw.it. Dort können Sie auch selbst Anzeigen aufgeben oder schreiben Sie uns einfach eine E-Mail mit Ihrer Anzeige an info@rgw.it. Sie können uns Ihre Anzeige auch telefonisch durchgeben. Unsere Telefonnummer lautet 0471 30 00 92. Private Verkaufsanzeigen, Kaufgesuche und Stellengesuche im Trödelmarkt geben wir kostenlos durch. Und bei uns geht's jetzt weiter mit Musik, und zwar James Blunt und Bonfire Heart.

0: Reinhard Fendrich, Schlaf mit deinem Herzschlag ein. Deutsch gehört natürlich zum Austropop dazu, wie in diesem Lied. Aber in den letzten Jahren ist die deutsche Sprache ganz allgemein in der Musik wieder ein bisschen populärer geworden. Trotzdem ist das Englische die unangefochtene Nummer 1. Auch in Südtirol singen viele Sängerinnen und Sänger nicht auf Deutsch, Italienisch oder Ladinisch, sondern eben auf Englisch. So auch Medea Hinteregger. Aber warum Medea? Hättest du dir auch vorstellen können, auf Hochdeutsch oder im Dialekt zu singen?
1: Also ich habe mir schon auch mal gedacht, vielleicht, ich habe auch mal ein Stück auf Dialekt geschrieben, habe ich dann aber irgendwie wieder verworfen. Aber Englisch war es halt auch, weil ich angefangen habe zu singen mit Gitarre. Ich habe eine Weile, als ich 10 Jahre alt war, sind wir nach Irland gezogen und da habe ich dann praktisch 3 Jahre lang gelebt. Und das war dann auch eigentlich eine ziemlich, würde ich sagen, vielleicht prägende Zeit und auch, wo ich dann auch angefangen habe, mehr zu singen und zu spielen. Und wahrscheinlich war es einfach, ich denke, es ist irgendwo einfacher vielleicht in der englischen Sprache, weil man einfach schon viel Musik existiert und ganz viele Redewendungen oder ganz viel einfach schon präsent ist und ich konnte mich da auch relativ gut austoben, einfach auch mit der Sprache, denke ich mal.
0: Danke, Medea. Wie man sieht, fällt die Wahl für eine Sprache manchmal aus ganz persönlichen Gründen. Und welche Sprache besser klingt, ist natürlich immer Geschmackssache. Bei uns auf Radio Grüne Welle hören Sie aber vor allem deutschsprachige Musik von Oldies und Schlagern bis hin zu ausgewählten aktuellen Hits. Und einen aktuellen deutschsprachigen Hit hören Sie jetzt, und zwar Sarah Connor mit Heut ist alles gut.

0: 10 vor 11. Treibstoffschmuggler in Bozen gestoppt. Exhibitionistin Lana ausgeforscht. Das Wetter hochsommerlich. Ich bin Wilhelm Schatzer. Schönen Vormittag.
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0: Die Finanzwache hat in Bozen einen LKW mit 27.000 Liter Diesel beschlagnahmt. Der polnische Laster hatte 29 Fässer geladen, in denen sich laut den Frachtpapieren Schmieröl befinden sollte. Bei genauerer Überprüfung stellten die Finanzbeamten aber fest, dass hier Diesel geschmuggelt wurde. Die Fracht wurde beschlagnahmt, der Fahrer angezeigt. Die Karabiniere von Meran haben einen Mann wegen obszöner Handlungen an einem öffentlichen Ort angezeigt. Es handelt sich um einen 31-Jährigen. Er hatte in einem Geschäft in Lana seine Genitalien entblößt und ging zwischen den Regalen umher. Viele Kunden, auch Minderjährige, waren im Geschäft. Anhand der Videoaufnahmen haben die Karabiniere den Mann identifiziert. Die Gespräche zwischen den USA und dem Iran beginnen noch nicht. Die Schweizer Regierung hat die für heute angedachte Gesprächsrunde in der Nähe von Luzern abgesagt. Ob es am Wochenende losgeht, unklar. Christiane Oehlrich berichtet aus Luzern.
2: Bis gestern Abend spät haben die Schweizer noch an ihren Vorbereitungen festgehalten. Aber schon da war eigentlich klar, wie schwierig es mit der vagen Rahmenvereinbarung zwischen den USA und dem Iran werden wird. Dass für die offen gelassenen Punkte umfangreiche Verhandlungen nötig sind, das ist allen klar. Aber schon vor der ersten Gesprächsrunde dazu hakt es. Deshalb stehen die Chancen denkbar schlecht, dass in der vorgesehenen Frist von 60 Tagen tatsächlich die nötigen Ergebnisse erzielt werden.
0: In Verona ist es zu einem kuriosen Zwischenfall gekommen. Ein 23-Jähriger wollte ein Selfie von sich machen und ist dabei in die Edge gestürzt. In der Nähe einer Brücke hat er sich zu weit Richtung Fluss hinausgelehnt und dann das Gleichgewicht verloren. Ein 30-jähriger Tourist aus Deutschland hat ihn aus dem Wasser gerettet. Sonnig und heiß ist es heute und auch am Wochenende. Gleich mehr zum Wetter.
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0: Im ganzen Land scheint die Sonne und treibt die Temperatur nach oben. 27 Grad hat es jetzt in Bozen, 25 in Farn, 21 in Corvara und 26 Grad messen wir in Naturns. 31 bis 35 Grad werden es am Nachmittag. Dann drohen stellenweise auch ein paar Gewitter. Am Wochenende geht es hochsommerlich weiter mit Sonne und wieder einigen Hitzegewittern.
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6: Aus der Landesverkehrsmeldezentrale begrüßt Sie Manuel Scutellaro. Schönen Vormittag. Auf der Brennerautobahn in beiden Richtungen zwischen dem Brenner und Sterzing gibt es abschnittsweise Kolonnenbildungen wegen einer Baustelle. Im Gardertal zwischen Zwischenwasser und Picolein kommt es zu zeitweiligen Sperren und Staubildungen wegen Feldsicherungsarbeiten, besonders taleinwärts. Und die Landesstraße Weidburg-Kastelruth bleibt zwischen der Abzweigung Tisenz und der Abzweigung nach St. Oswald wegen Arbeiten nach einem Mondabgang weiterhin gesperrt. Allen unterwegs, gute und sichere Fahrt.
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7: 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Ich, Felix Schiffelhuber, begrüße Sie zur zweiten Stunde unserer Sendung. Heute ist es heiß und momentan sehe ich von unserem Studiofenster aus keine einzige Wolke am Himmel. Trotzdem, wenn sich eine zeigt, wie wird daraus eine präzise Regen- oder Gewitterwarnung? Das erfahren Sie gleich vom Landesmeteorologen Dieter Peterlin. Jetzt gibt's aber erst einmal Musik von Elisabeth Kreuzer. Leben, Tanzen, Lachen. Schönen Vormittag.

0: Moi Lolita war das von Alizé. Ob strahlender Sonnenschein, so wie heute, oder dichte Wolken am Horizont, das Wetter bestimmt unseren Alltag lange, bevor wir überhaupt das Haus verlassen. Aber wie wird aus einer Wolke am Himmel eigentlich eine präzise Regen- oder Gewitterwarnung? Um diese Frage zu beantworten, werfen wir heute einen Blick hinter die Kulissen der Wetterküche und sprechen mit dem Meteorologen Dieter Peterlin vom Landeswetteramt.
1: Also Wetterprognosen entstehen, indem man sich den Ist-Zustand anschaut. Also es gibt weltweit Wetterstationen, nicht nur am Boden, sondern auch Wetterballone, Satellitenbilder, Radargeräte. Also da werden Tausende und Millionen von Daten gesammelt weltweit und dann weiß man eben, wo es gerade regnet, wo es ein Hoch gibt, wo es ein Tief gibt, wo stark der Wind weht. All diese Daten, diese weltweiten Daten, werden dann in verschiedenen Rechenzentren gesammelt. So ein großes Rechenzentrum gibt es zum Beispiel in Reading, das ist neben London in England, eine kleine Stadt. Dort ist das Europäische Zentrum für mittelfristige Wettervorhersage. Unter anderem, die sammeln diese gesamten Daten und berechnen dann mit Riesencomputer vom Ist-Zustand, also von jetzt in die Zukunft. Mit mathematischen und physikalischen Gleichungen werden dann solche Wetterkarten berechnet. Die bekommen wir täglich, wir Meteorologen. Wir schauen uns diese an, da sehen wir, wo dann in den nächsten Tagen die Tiefs, die Hochs hinziehen. Wir interpretieren diese, verbessern diese auch, wenn möglich. Also wir geben die lokale Kenntnisse, die lokale Erfahrung noch mit hinein und schreiben darauf dann die Wetterprognose, die man täglich hört, liest oder auch eben sehen kann im Fernsehen.
2: Also da steckt schon sehr viel Technologie dahinter. Dieter Peterlin, sind dadurch die Wetterprognosen in den letzten Jahren auch präziser geworden?
1: Ja, praktisch nur Technologie. Also das ist das Hauptding, dass die Wettervorhersagen besser werden. Also das ist immer Hand in Hand geht das. Eine bessere Vorhersage funktioniert nur mit besserer Technologie. Also die Wetterstationen werden genauer. Es gibt noch mehr Wetterstationen jedes Jahr. Die Satelliten werden besser und genauer. Die Computer werden immer schneller. Also das ist vielleicht das Zentrale, dass wirklich die Computer noch schneller alles berechnen können. Denn da kommen wirklich Millionen, Milliarden Daten zusammen. Und es scheitert eigentlich immer noch an diese Berechnungen. Es braucht da stundenlang, bis diese ganzen Daten ausgewertet werden. Und je schneller jetzt diese Computer diese Daten auswerten können, desto präziser werden auch dann immer die Prognosen. Was vor allem in den letzten Jahren besser geworden ist, ist nicht nur die Prognose an sich, sondern vor allem, man weiß jetzt immer besser, ob die Prognose zuverlässig ist. Also wir können jetzt immer genauer sagen, morgen wird es regnen und mit welcher Wahrscheinlichkeit sind sich die verschiedenen Wettermodelle da einig, dann gibt es eine große Zuverlässigkeit oder gibt es da verschiedene Modellrechnungen, dann ist die Zuverlässigkeit geringer. Das geben wir auch unseren Kunden und den Bürgern immer mit, also in unseren Wetterprognosen steht dann auch immer die Zuverlässigkeit, 90%, da kann man sich dann wirklich sehr gut verlassen. Ist die Prognose Zuverlässigkeit nur 60%, dann muss man vielleicht ein bisschen nachgeben, da könnte sich dann etwas ändern. Vor allem auch das hat sich in den letzten Jahren doch deutlich verbessert.
2: Wie schaut's denn eigentlich mit der Treffsicherheit zum Beispiel bei Gewitterzellen aus? Lassen die sich recht gut vorhersagen und auch lokalisieren?
1: Naja, die Gewitterzellen, das ist immer so eine Sache. Gerade Gewitter ist mitunter das Schwierigste in Südtirol vorherzusagen, denn Gewitter sind nur sehr kleine Phänomene, die entstehen irgendwo lokal über den gewissen Berggipfeln. Man kann da immer nur eine Wahrscheinlichkeit angeben, also wir können meistens so am Tag vorher sagen, ja morgen Nachmittag wird es eher in den Dolomiten oder eher in der Ortlergruppe Gewitter geben, aber man kann nie genau sagen, wann und wo. Also wir können nie sagen, morgen in Bozen um 6 Uhr und in Brixen um 7 Uhr wird es ein Gewitter geben, sondern immer nur eine grobe Wahrscheinlichkeit angeben. Und das macht diese Gewittervorhersagen doch immer relativ schwierig.
0: Gewitter bleiben also die unberechenbaren Phänomene des Wetters. Zwar faszinierend für den Meteorologen, aber sie lassen sich einfach nicht auf die Minute und die Postleitzahl genau festnageln. Ein Dankeschön an den Meteorologen Dieter Peterlin aus dem Landeswetteramt.

0: erschienen 1971 A Horse with No Name von America. Und im Gegensatz zu 1971 haben die Menschen heute mehr denn je das Bedürfnis, in unserer globalen Welt nicht alleine dazustehen. Eine Tracht schafft Gemeinschaft. Im Verein, im Dorf, im ganzen Land. Im folgenden Beitrag erfahren Sie von Agnes Andergassen Geschichtliches zur Tracht, auch in Bezug auf die verwendeten Stoffe und Materialien.
1: Erst die Kaiserin Maria Theresia hat die sogenannten Kleiderverordnungen abgeschafft. Vorher war es den Bauern nur erlaubt, Kleidung anzufertigen aus Materialien, die sie am Hof selbst erzeugen konnten. Und das war Wolle, also Loden, Wollstoffe, Leinen oder Leder. Auch heute noch bestehen die Trachten in ihren Hauptbestandteilen aus diesen drei Materialien: Wolle, Leinen und Leder. Im Laufe der Zeit sind natürlich andere Materialien dazugekommen, wie Seide, Brokat, Silber, ganz verschiedenste Stoffe. Jedenfalls besteht die Tracht immer aus kostbaren Materialien. Bei der Frauenbluse ist natürlich das edelste Material das Leinen. Aber Leinen ist eine Faser, die sich leicht abreibt, verschleißt. Deswegen ist es heute besser, wenn wir ein Halbleinen verwenden. Das ist halb Baumwolle, halb Leinen. Dann steht die Bluse auch schön. Und bei der Schürze gibt es verschiedenste Arten. Einmal die Reinseiden, dann eine Mischwebe oder zum Beispiel die typischen Baumwollschürzen, die Blaudruckschürzen. Früher hat es bei uns viele Blaudrucker gegeben. Auch beim Hut gibt es Unterschiede. Da gibt es billigeres Material oder auch teureres Material. Die meisten Hüte bei uns bestehen aus einem dicken, festen Wollfilz. Schönere Hüte und kostbare sind aus Hasenfilz. Also auch da gibt es in der Qualität Unterschiede. Wichtig ist immer, dass der Hut seinen Zweck erfüllt. Er muss uns den Kopf wärmen, vor Regen, Schnee schützen und natürlich schneidig ausschauen. Das ist bei den Männern ganz wichtig.
2: Frau Andergassen, auch Schmuck und Accessoires spielen bei der Tracht eine gewisse Rolle. Was können Sie denn dazu sagen?
1: Der Gürtel bei der Festtagstracht im Pustertaler und Gardertaler Raum ist natürlich ein besonders wertvolles Accessoire. Früher war es ein Geschenk des Schwiegervaters an die Braut. Mit dem Gürtel, und daran hängt das Besteck, manchmal auch der Schlüssel oder das Brixnerlamm, das war das Zeichen der Frau, dass sie jetzt die Schlüsselgewalt über das Haus hatte. Es gibt viele Accessoires für die Tracht, ob es jetzt eine Nadel für den Haarknoten ist oder ein schönes Spitzenhäubchen, wie zum Beispiel im Schnalstal, im Ultental oder auch in Gries bei Bozen. Es gibt die verschiedensten Arten. Schmuck wird sehr viel getragen zur Tracht, Ketten. Also da sind den Frauen, aber auch den Männern keine Grenzen gesetzt. Die Männer haben sehr gern eine Sackuhr, also eine alte Uhr mit der Kette, die sie natürlich voll stolz zu ihrer Tracht tragen. Also jede Gegend hat ihre besonderen Ohrringe zum Beispiel, die Sarnerinnen oder im Schlerngebiet. Wir im Bozen haben zwei verschiedene Ohrringe. Einmal die goldenen, so blätterförmig mit einer Perle am unteren Ende oder zum Beispiel die typischen Moretti, das sind kleine Mohrenköpfe, die zum Beispiel auf den Kaffeehandel zwischen Bozen und Triest hinweisen. Also es gibt schon ganz gezielte, spezifische Ohrringe für eine bestimmte Gegend. Bei der Tracht hat jedes kleinste Detail seinen Sinn. Und auch die Mythologie, die dahinter steckt, die ist hochinteressant.
0: Die Tracht und die Geschichte dahinter. Ein fast unerschöpfliches Thema. Danke für diese Ausführungen an Agnes Andergassen. Sie leitet die Arbeitsgemeinschaft Lebendige Tracht im Heimatpflegeverband Südtirol. Südtirol ist auch schon das Stichwort. Jetzt geht's weiter mit Musik aus unserem Land, und zwar mit Träumer von Elisa Lehn.

0: Mitsingen ist bei diesem Lied wirklich schwierig, vor allem wenn man die ganzen Klicks machen will. Aber ich probiere es erst gar nicht. Miriam Makeba macht das viel, viel besser. Mittlerweile ist es 11:30 und somit Zeit für unsere RGW-Veranstaltungstipps. Florian Mayer, was kann man denn heute alles in Südtirol unternehmen?
1: Das Ludus-Quartett spielt heute Abend ab 21 Uhr beim Fernheizwerk in Oberretten. Auf historischen Instrumenten gespielt gelangen Werke von Nardini, Cambini und Boccherini zur Aufführung. Die Tragikomödie Ritter Hadubrands Schwur, ein turbulentes Spektakel voller Wortwitz und mittelalterlicher Fehltritte, wird ab 20.30 Uhr beim Stormbruch in Oberbozen gespielt. Aufgeführt wird das Stück von der Theatergruppe Pirat Art. Im Park der Villa Freischütz in Meran spielt die Gruppe Praxenknecht heute ab 18 Uhr das Familienstück Bienen, Mayo und das verschollene Lied. Der Luis aus Südtirol ist derzeit auf Abschiedstournee in Österreich, Deutschland und in Südtirol. Heute Abend sagt er Pfiati ab 20 Uhr auf dem Domplatz in Brixen. Im Ariston-Kino in Meran zeigt der Filmclub heute ab 18 Uhr den italienisch-deutschen Film Le Città di Pianura, ein Roadmovie, der in den Ebenen Venetiens spielt. Der deutsche Film Der verlorene Mann wird ab 20.30 Uhr vorgeführt. Der Filmclub Bozen zeigt um 17.45 Uhr den preisgekrönten deutsch-schweizerischen Dokumentarfilm Siri Hustvedt – Dance Around the Self. Ab 18 Uhr läuft heute der spanische Film Amarga Navidad von Pedro Almodóvar in italienischer Sprache. Der französische Film Allora Balliamo, mit dem in diesem Jahr das Filmfestival von Cannes eröffnet wurde, wird heute ab 18.30 Uhr vorgeführt. Der niederländische Streifen The Nord, der beim Trento Filmfestival mit dem Filmpreis der Stadt Bozen prämiert wurde, ist um 20 Uhr im Filmclub Bozen zu sehen. Ab 20.15 Uhr läuft die Filmkomödie No Good Man in italienischer Fassung. Und um 20.30 Uhr sehen Sie heute im Filmclub Bozen den griechisch-ungarisch-deutschen Film Hen, Storia di una Gallina.
0: Danke, Florian. 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

0: Vincent und Fernando waren das, mein Mädchen Number One. Bei mir hier im Studio läuft die Klimaanlage und es ist angenehm kühl, aber draußen ist es wirklich heiß heute. Und bei dieser Hitze zieht es natürlich viele in die Berge, auch für längere Touren. Einige Schutzhütten bei uns haben schon geöffnet. Nur ist es da mittlerweile so, dass die Schlafplätze schon Monate im Voraus komplett ausgebucht sind. Marlies Winkler.
1: Kurzfristig für dieselbe Woche eine Übernachtung zu buchen oder sogar spontan hinzugehen, das ist meist nicht mehr möglich. Teilweise buchen Gäste von Schutzhütten sogar schon im Sommer vorher für die nächste Saison. Bei Touristen, die eine weite Anreise haben, macht das natürlich auch Sinn. Aber wie ist es mit Einheimischen? Behalten sich Schutzhütten womöglich ein paar Plätze für Kurzentschlossene auf? Wir fragen heute bei den Schutzhüttenbetreibern nach, gleich bei uns im Südtirol-Journal Mittagsmagazin.
0: Danke, Marlies. Auch die grausame Vogeljagd ist heute Thema im Südtirol-Journal Mittagsmagazin. Vor allem die Frage, warum Italien jetzt die Bestimmungen sogar noch lockert. Außerdem Strom und Gas. Nein, danke. Was sich ab heute bei den Verkaufsanrufen ändert. Das Südtirol-Journal Mittagsmagazin hören Sie um 10 vor 12 hier auf Radio Grüne Welle. Weiter geht's jetzt mit Christian Franke. Du machst mich verwundbar.

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flott und frech, Alexander Eder hier über das heilige Sakrament der Ehe. Mittlerweile ist es 11.47 Uhr und somit Zeit für mich, mich zu verabschieden. Danke, dass Sie dabei waren. Am Mikrofon verabschiedet sich Felix Schiffluber. Machen Sie es gut, bis zum nächsten Mal. Hier ist noch Michael Holm für Sie. Leb wohl!

0: 10 vor 12. 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
1: Guten Tag, ich bin Marlies Winkler. Grausame Vogeljagd, warum Rom die Bestimmungen dafür sogar noch lockert. Und volle Schutzhütten, könnte es reservierte Schlafplätze für Einheimische geben? Im Parlament in Rom wird gerade über ein neues Jagdgesetz diskutiert. Eine Neuerung darin ist für viele nicht nachvollziehbar. Die Regeln für die Jagd mit Lockvögeln sollen gelockert werden. Vogeljäger sollen nicht mehr nachweisen müssen, woher sie ihre Lockvögel haben, ob gezüchtet oder aus der freien Natur. In bestimmten Regionen in Norditalien wird die Vogeljagd seit langer Zeit praktiziert und weil es dort Tradition ist, sollen die Bestimmungen nicht so streng sein. SVP-Senatorin Julia Unterberger ärgert sich darüber.
2: Das ist absolut nicht akzeptabel, weil was es vor allem in Oberitalien mit Vögeln für Traditionen gibt, da stehen einem die Haare zu Berg. Also mir erzählen Kollegen aus Brescia, dass sie schon als Kinder Leim ausgetragen haben, um Vögel zu fangen, die dann zu Hause gegessen wurden. Also diese Traditionen können nicht als Ausnahme zur Vogelschutzrichtlinie dienen.
1: Mit einem Änderungsantrag wollte Senatorin Unterberger die Jagd mit Lockvögeln komplett verbieten. Denn auch wenn die Jagd mit Lockvögeln bei uns nicht stattfindet, gibt es doch eine Verbindung zu uns. Im Mai und Juni, also jetzt in diesen Wochen, kommen immer wieder Nesträuber und stehlen junge Singvögel aus Südtirol. Weil die Wildvögel hier bei uns lauter singen als die gezüchteten, sagt Senatorin Unterberger.
2: Dann werden sie in dunklen Räumen gehalten, damit sie, wenn sie ins Licht kommen, Schmerzen empfinden und laut schreien, beziehungsweise man spricht auch von noch grausameren Praktiken, wieder die Augen ausstechen und so weiter. Und all das gehört in unserer Zeit absolut verboten.
1: Die geplanten Lockerungen würden Kontrollen noch schwieriger machen, fürchtet Unterberger. Und sie würden dazu führen, dass es noch mehr Nestraub bei uns in Südtirol geben könnte. Hinter den Lockerungen stecken wirtschaftliche Gründe. Denn mit Singvögeln lässt sich viel Geld verdienen. Gute Lockvögel sind bis zu 300 Euro wert. Sie locken viele andere Singvögel an und werden in norditalienischen Restaurants dann als Delikatesse angeboten. Das bestätigt auch der Südtiroler Sternekoch Herbert Hintner.
3: Da Vicenza, Bergamo, diese Gegend, die hat natürlich den Brauch, diese Wildvögel, Singvögel sozusagen, zu fangen. Das macht ihnen einen riesen Spaß. Und dann werden die gebraten oder sie werden dann so mit Polenta hauptsächlich. Ich habe da sehr wenig Verständnis dafür. Ich würde sagen, in Südtirol lässt man Graukäse mit Zwiebeln, dann Essig und dann Öl, würde ich sagen.
1: Nicht nur für Hintner, für viele in Südtirol ist diese Art der Vogeljagd nicht nachvollziehbar und falsch. Auch für den Moraltheologen Martin Lindner. Er ist auch Experte im Bereich Tierethik. Dass unter dem Deckmantel von Tradition und Brauchtum Singvögel so gequält werden, sei nicht richtig.
4: Denken wir an Praktiken wie zum Beispiel in Spanien, Stierkampf und so weiter, wenn man einfach hergeht und sagt, das ist Tradition und Brauchtum. Das ist aber eben unterzuordnen. Es geht eben um die Frage, ob das, was unser heutiger Stand eben auch ist, dass wir Tiere als lebende und als fühlende Lebewesen eben respektieren, dann sind eben gewisse Traditionen und Bräuche dem eben auch unterzuordnen. Und wenn eben gewisse Bräuche dem nicht entsprechen, dann muss man sie eben auch überwinden.
1: Überwunden wird der Brauch allerdings wahrscheinlich nicht. Der Änderungsantrag von Senatorin Unterberger ist nicht durchgegangen. Der Sommer ist da und damit beginnt für viele die Wanderzeit. Die Schutzhütten bei uns sind immer mehr gefragt. Viele buchen ihren Schlafplatz schon Monate im Voraus. Meistens sind das Urlauber, die entweder eine Nacht bleiben oder eine mehrtägige Tour machen. Stefanie Derzer, bleibt da für uns Einheimische überhaupt noch ein Schlafplatz übrig?
5: Ja, man muss aber früh genug dran sein. Ein eigenes Bettenkontingent für uns Südtiroler auf Schutzhütten gibt es nicht. Das ist auch nicht möglich, sagt Klaus Giertl von der Schutzhütte Latzfonser Kreuz.
6: Dass wir jetzt Plätze extra zurückhalten für Einheimische oder Doige, die haben wir eigentlich nicht, weil so allem ausgebucht sind wir nicht und nachher sind wir froh um jeden Gast.
5: Vor ein paar Tagen ist diese Svennerhütte im Finchgau in die Sommersaison gestartet. Und sie ist auch schon ausgebucht. Die ersten Gäste haben schon im Winter einen Platz für den Sommer reserviert. Bei den meisten handelt es sich um Touristen. Doch auch die Südtiroler buchen mittlerweile schon früh. Das beobachtet Georg Messner, der Wirt der Svennerhütte.
7: Ich habe jetzt auch gemerkt, dass aber die Einheimischen Trend auch mehr dahin geht, dass sie sich auch schon zeitiger informieren bzw. buchen, weil sie auch wissen, dass die Plätze knapp wären. Und da haben wir auch schon im Winter viele Plätze reserviert gekriegt für die Einheimischen. Aber wir als Schutzhit können nicht speziell für Einheimische Plätze reservieren, sondern wir grundsätzlich nicht da.
5: Und das darf man auch gar nicht, sagt Martin Knapp. Er ist der AVS-Referent für Hütten und Wege.
8: Na, also da wird kein Unterschied zwischen Einheimischen und Ausländern gemacht. Die Schlafplätze sind die sie sein. Und wer halt zuerst reserviert, der kommt zum Zug. Das ist auf europäischer Ebene festgeschrieben, so wie Liftgesellschaften auch keine gesonderten Preise machen dürfen oder keinen Unterschied zwischen Einheimischen und Nicht-Einheimischen machen sollten. Genauso gilt es auf die Hütten auch.
5: Die höchste und vielleicht auch die bekannteste Schutzhütte ist das Becherhaus in Ridnaun. Auch dort sind die 100 Schlafplätze schon reserviert und zwar bis September. Einige Betten werden zwar freigehalten, allerdings nicht speziell für Einheimische, sagt Wirt Lukas Lanschner.
9: Wenn ein Notfall oder ein Bergeinsatz oder irgendetwas ist, dann wird kein Hüttenwirt in jemand einen Platz verweigern, weil ich schon mal ganz sicher. Und die Sicherheit geht natürlich vor auf dem Berg oben. Und wenn eine schlimme Situation ist, dann rücken wir halt wieder zusammen und werden nicht irgendein Sicherheitsproblem heraufzaubern.
5: Das gilt übrigens für alle Schutzhütten. Nur etwa 90% der Schlafplätze dürfen belegt werden. Die restlichen müssen für Notfälle freigehalten werden. Südtirols Tourismus verzeichnet wieder ein Plus. Mehr dazu gleich in unseren Kurznachrichten.
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5: Der Tourismus in Südtirol hat erneut zugelegt. Das Statistikamt Astat hat die Daten vom Mai veröffentlicht. Wilhelm Schatzer mit den Kurznachrichten.
12: Bei den Ankünften gab es heuer im Mai ein Plus von 24% im Vergleich zum gleichen Monat im Vorjahr und bei den Übernachtungen waren es 22% mehr. Der Grund für die übermäßige Steigerung ist, dass heuer die Pfingstferien in die zweite Maihälfte gefallen sind. Mit über 60% Anteil waren vor allem Gäste aus Deutschland bei uns. Die Gemeinde mit den meisten Übernachtungen war Meran. Zwei Bergsteiger sind gestern Abend am Sellerstock vom Gewitter überrascht worden. Erst in der Nacht konnten sie gerettet werden. Der Vorfall ereignete sich auf der Trentiner-Seite am zweiten Sellerturm. Der Mann aus Deutschland und die Frau aus Kanada hatten gegen 7:30 Uhr am Abend den Notruf abgesetzt, weil es zu regnen und hageln begann. Sie versuchten dann noch selbstständig abzusteigen, was ihnen aber nicht gelang. Kurz vor Mitternacht wurden sie vom Rettungshubschrauber aus der Wand geholt. Die beiden waren unterkühlt, aber ansonsten unverletzt. Die Carabinieri von Meran haben einen Mann wegen obszöner Handlungen an einem öffentlichen Ort angezeigt. Es handelt sich um einen 31-Jährigen. Er hatte in einem Geschäft in Lana seine Genitalien entblößt und ging zwischen den Regalen umher. Viele Kunden, auch Minderjährige, waren im Geschäft. Anhand der Videoaufnahmen haben die Carabinieri den Mann identifiziert. In Bozen hat die Finanzwache einen LKW mit 27.000 Liter Diesel beschlagnahmt. Der polnische Laster hatte 29 Fässer geladen, in denen sich laut den Frachtpapieren Schmieröl befinden sollte. Bei genauerer Überprüfung stellten die Finanzbeamten aber fest, dass Diesel geschmuggelt wurde. Die Fracht wurde beschlagnahmt, der Fahrer angezeigt. Die Freie Universität Bozen hat sich in einem weltweiten Uni-Ranking um 35 Plätze verbessert. Jetzt liegt sie auf Platz 608. 1500 Unis wurden bewertet. Besonders gute Noten gab es im Bereich Forschung und für die internationale Ausrichtung. Die Debatte über die Touristensteuer in Venedig verschärft sich. Der neue Bürgermeister will die Zugangsgebühr für Tagesgäste massiv anheben. Derzeit werden an besonders besucherstarken Tagen 5 bis 10 Euro Eintritt verlangt. In Zukunft könnten Venedig-Besucher bei frühzeitiger Reservierung 30 Euro schuldig werden und kurzfristige Buchungen könnten bis zu 50 Euro kosten. Die Mitte-Links-Opposition kritisiert die Pläne, Teile der Wirtschaft hingegen fordern, dass nicht nur an ausgewählten Tagen Eintritt verlangt werden solle, sondern das ganze Jahr über.
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12: Erst vorige Woche hat die Europäische Zentralbank die Leitzinsen angehoben und jetzt gibt es Meldungen, wonach schon im Juli eine nächste Zinserhöhung folgen könnte. Wenn die hohen Ölpreise der vergangenen Monate die Preise in anderen Bereichen steigen lassen, dann müsse man schnell handeln, sagt der belgische Notenbankchef. Zuletzt ist vor allem die Inflation im Dienstleistungssektor stark gestiegen. Jetzt schauen wir noch auf die aktuellen Entwicklungen an den europäischen Börsen. Der DAX in Frankfurt ist 0,3% im Plus und der MIP-Index in Mailand legt 0,8% zu.
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5: Wir kennen das alle. Eine unbekannte Nummer ruft an, man hebt ab und am anderen Ende der Leitung will uns jemand einen exklusiven, superguten Strom- oder Gasvertrag aufschwatzen. Die meisten von uns legen dann wohl sofort auf. Trotzdem, diese Anrufe nerven. Damit soll jetzt Schluss sein, und zwar seit heute. Birgit Locher.
13: Ja, heute ist ein neues Dekret der Regierung in Kraft getreten. Die Strom- und Gasanbieter dürfen jetzt keine Verträge mehr telefonisch anbieten oder Nachrichten schicken. Solche Verträge dürfen nur dann angeboten werden, wenn der Verbraucher vorher ausdrücklich zustimmt, sagt Gunde Bauhofer von der Verbraucherzentrale. Ab jetzt heißt es also noch mehr aufpassen, wenn man irgendwo die Datenschutzbestimmungen unterschreibt.
14: Es ist immer so, ich muss die Einwilligung zur Datenverarbeitung im Sinne des Vertrages erteilen. Das ist das erste Kreuzchen, dort muss ich Ja sagen. Zu allen anderen kann ich Nein sagen und das kann ich auch in jedem Moment bei einem bestehenden Vertrag noch machen.
13: Die neuen Einschränkungen, die seit heute gelten, seien zwar gut, es gäbe aber noch Luft nach oben, meint Bauhofer.
14: Wir sind hoffnungsvoll, dass das diesen Wildwuchs an Verträgen am Telefon einschließt. Wir wären sogar noch einen Schritt weiter gegangen und hätten gesagt, ein Vertrag darf überhaupt nicht am Telefon abgeschlossen werden in diesen Sektoren. Der Gesetzgeber hat gesagt, nein, reduzieren wir es mit dieser Kontakteinschränkung.
13: Schon im letzten Herbst hat die Regierung Werbeanrufe eingeschränkt. Anrufe mit einer gefälschten Nummer aus dem Ausland kommen seither nicht mehr auf meinem Handy an. Es klingelt nicht mehr. Und wie gut funktioniert diese Maßnahme? Bauhofer sagt.
14: Wir haben schon festgestellt, dass die Maßnahme im November zu einer deutlichen Verringerung der Werbeanrufe geführt hat. Die Agicom hat uns berichtet, an einem Tag im November wurden 11 Millionen Anrufe blockiert. Wie erfolgreich die neue Maßnahme ist, kann man jetzt natürlich noch nicht sagen. Wir hoffen stark darauf, dass wirklich nur mehr jene Stromverträge zustande kommen, die auch tatsächlich vom Konsument, von der Konsumentin so gewollt waren.
13: Und wer jetzt trotzdem noch so einen Anruf bekommt, hat immer noch die Möglichkeit, Nein, Danke zu sagen, aufzulegen und die Nummer danach zu blockieren.
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5: Ja, das ist auch heute wieder sonnig und heiß. Maximal werden es heute noch 31 bis 35 Grad. Am Nachmittag bilden sich dann wieder, wie gestern auch schon, einige Quellwolken und daraus entstehen einzelne Hitzegewitter. Philipp Tartarotti vom Landeswetterdienst. Wie geht es denn morgen und in den nächsten Tagen weiter?
15: Ja, am Wochenende ändert sich an der Wetterlage wenig. Heiße, aber teils auch labile Luftmassen bleiben wetterbestimmend. Bis in den Nachmittag hinein scheint daher jeweils verbreitet die Sonne. In der Folge muss man dann mit dem ein oder anderen Hitzegewitter rechnen. Und die Temperaturen legen noch etwas zu und steigen auf Höchstwerte von 31 bis 36 Grad. Und auch in der nächsten Woche bleibt es sehr heiß. Eine Abkühlung ist vorerst nicht zu erwarten.
5: Das war das Südtirol-Journal Mittagsmagazin vom Freitag. Morgen hören Sie an dieser Stelle unseren Wochenrückblick mit den wichtigsten Themen der letzten Tage. Ich bin Marlies Winkler. Ich wünsche Ihnen noch einen schönen Nachmittag. Machen Sie es gut.
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16: aus der Landesverkehrsmeldezentrale begrüßt Sie Barbara Widot. Auf der Brenner Autobahn in Richtung Norden zwischen Bozen Nord und Klausen 2 Kilometer Stau nach einem Unfall. Und immer in Richtung Norden zwischen Brixen und Sterzing 2 Kilometer Stau wegen dichten Verkehrs. Auf der Gadetaler Stadtstraße zwischen Zwischenwasser und Bickolain Stau wegen Arbeiten. Eine sichere Fahrt.

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0: 10 vor 1.
1: Der Mai war wieder ein Rekordmonat für den Tourismus in Südtirol. Kletterer in den Dolomiten sind durch Gewitter in Bergnot geraten. Auch heute kann es wieder Regen, Blitz und Donner geben. Ich bin Sabrina Fleischmann, grüß Gott.
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1: Der Tourismus in Südtirol hat erneut zugelegt. Das Statistikamt Astat hat die Daten vom Mai veröffentlicht. Bei den Ankünften gab es heuer ein Plus von 24% im Vergleich zum Mai voriges Jahr. Und bei den Übernachtungen waren es 22% mehr. Der Grund für diese Steigerung ist, dass heuer die Pfingstferien in die zweite Maihälfte gefangen sind. Die Gäste aus Deutschland stellen mit über 60% den größten Anteil und die Gemeinde mit den meisten Übernachtungen war Meran. Zwei Bergsteiger sind gestern Abend am Sellerstock von einem Gewitter überrascht worden. Erst in der Nacht konnten sie gerettet werden. Der Vorfall ereignete sich auf der Trentiner Seite am zweiten Sellerturm. Der Mann aus Deutschland und die Frau aus Kanada hatten gegen 7:30 Uhr am Abend den Notruf abgesetzt, weil es zu regnen und hageln begonnen hatte. Sie versuchten dann auch selbstständig abzusteigen, was ihnen aber nicht gelungen ist. Kurz vor Mitternacht wurden sie dann vom Rettungshubschrauber aus der Wand geholt. Die beiden waren unterkühlt, aber ansonsten unverletzt. Lästige Anrufe am Telefon sollen ab heute weniger werden. Ein neues Dekret der italienischen Regierung ist in Kraft getreten. Damit dürfen Strom- und Gasanbieter keine Verträge mehr telefonisch anbieten oder Nachrichten schicken. Solche Verträge dürfen nur dann angeboten werden, wenn der Verbraucher vorher ausdrücklich zustimmt. Kunde Bauhofer von der Verbraucherzentrale begrüßt die Neuerung.
2: Wir sind hoffnungsvoll, dass das diesen Wildwuchs an Verträgen am Telefon einschließt. Wir wären sogar noch einen Schritt weiter gegangen und hätten gesagt, ein Vertrag darf überhaupt nicht am Telefon abgeschlossen werden in diesen Sektoren. Der Gesetzgeber hat gesagt, nein, reduzieren wir es mit dieser Kontakteinschränkung.
1: Die Freie Universität Bozen hat sich in einem weltweiten Uni-Ranking um 35 Plätze verbessert. Jetzt liegt sie auf Platz 608. Insgesamt wurden 1500 Unis bewertet. Besonders gute Noten gab es für die Uni Bozen im Bereich Forschung und für die internationale Ausrichtung. Die Debatte über die Touristensteuer in Venedig verschärft sich. Der neue Bürgermeister will die Zugangsgebühr für Tagesgäste massiv anheben. Derzeit werden an besonders besucherstarken Tagen 5 bis 10 Euro Eintritt verlangt. In Zukunft könnten Venedig-Besucher bei frühzeitiger Reservierung mit 30 Euro zur Kasse gebeten werden und kurzfristige Buchungen könnten sogar bis zu 50 Euro kosten. Die Mitte-Links-Opposition kritisiert die Pläne. Teile der Wirtschaft fordern hingegen, dass nicht nur an ausgewählten Tagen Eintritt verlangt werden solle, sondern das ganze Jahr über. Die Sonne heizt weiter auf, gleich gibt's die aktuellen Temperaturen.
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1: Die Sonne gibt heute wieder Vollgas und treibt die Temperaturen bis auf heiße 35 Grad. Am Nachmittag kommen dann Quellwolken und ein paar Hitzegewitter dazu. Aktuell messen wir in Brandsol 30 Grad, in Farn sind es 29, in Bruneck 28, am Carapaz hat es aktuell 22 und in Burgstall werden schon 31 Grad gemessen. Auch morgen und am Sonntag wird sonnig und heiß mit ein paar Gewittern am Nachmittag.
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6: Schönen Nachmittag wünscht Daniel Hofer aus der Landesverkehrsmeldezentrale. Zu Verzögerungen wegen Arbeiten kommt es immer wieder auf der Gampenpassstraße abschnittsweise zwischen Gfrill und dem Pass, auf der Brennerstadtstraße nördlich von Farm, auf der Grüner Stadtstraße zwischen Weidburg und Pontives bei Brembach und auf der Gardataler Stadtstraße bei Zwischenwasser. Die Landesstraße Kastelruth-Weidburg bleibt zwischen der Abzweigung Tissens und der Abzweigung St. Oswald
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0: 10 vor 2.
1: Aus für Motorsportveranstaltungen auf den Dolomitenpässen. Großes Plus für Südtirols Tourismus im Mai. Das Wetter ist sonnig und heiß mit ersten Regenschauern. Ich bin Sabrina Fleischmann, guten Nachmittag.
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1: Es gibt immer wieder Kritik an Motorsportveranstaltungen auf Südtirols Passstraßen wegen der Lärm- und Verkehrsbelastung. Die Landesregierung hat jetzt reagiert und beschlossen, dass organisierte Motorsportveranstaltungen auf Straßen in geschützten Gebieten in Zukunft nicht mehr erlaubt sind. Dazu gehören etwa die Dolomitenpässe, Straßen in Naturparks, im Nationalpark Stilfserjoch und in Landschaftsschutzgebieten. Die neue Regelung betrifft Veranstaltungen für Autos, Motorräder und auch für Traktoren. Der Tourismus in Südtirol hat erneut zugelegt. Das Statistikamt Astat hat die Daten vom Mai veröffentlicht. Bei den Ankünften gab es heuer ein Plus von 24% im Vergleich zum Mai des Vorjahres. Und bei den Übernachtungen waren es 22% mehr. Der Grund für diese Steigerung ist, dass heuer die Pfingstferien in die zweite Maihälfte gefallen sind. Die Gäste aus Deutschland stellen mit über 60% den größten Anteil. Und die Gemeinde mit den meisten Übernachtungen war Meran. SVP-Senatorin Julia Unterberger ärgert sich. Ihr Vorstoß, die Jagd mit Lockvögeln zu verbieten, wurde in Rom nicht angenommen. In Venetien und der Lombardei wird diese Art der Vogeljagd schon lange praktiziert. Und nun will die Mehrheit im Parlament die Regeln dafür lockern. Senatorin Unterberger sagt, hier werde mit zweierlei Maß gemessen.
2: Haustiere ist wieder ganz etwas anderes. Die haben erstens in Italien eine sehr starke Lobby. Fast 7 von 10 Italienern haben ein Haustier. Und die Haustiere zu schützen, da gibt es wenig Widerstand. Hingegen, wenn ich verbiete diese Jagd auf Singvögel und Jagd mit Lockvögeln, dann gibt es wirtschaftliche Interessen, die sich da dagegen stemmen.
1: Als Lockvögel werden Singvögel verwendet. Sie ziehen mit ihrem Gesang andere Vögel an. Oft wird Leim auf Äste gegeben, damit die angelockten Vögel kleben bleiben. Dann werden die Tiere getötet und gegessen. In Südtirol gibt es die Jagd mit Lockvögeln nicht. Allerdings kommen immer wieder Nesträuber zu uns, um Wildvögel zu stehlen. Die Debatte über die Touristensteuer in Venedig verschärft sich. Der neue Bürgermeister will die Zugangsgebühr für Tagesgäste massiv anheben. Derzeit sind es 5 bis 10 Euro in der Hochsaison. In Zukunft könnten Venedig-Besucher bei frühzeitiger Reservierung mit 30 Euro zur Kasse gebeten werden und kurzfristige Buchungen könnten sogar bis zu 50 Euro kosten. 2 Bergsteiger sind gestern Abend am Sellerstock von einem Gewitter überrascht worden. Sie waren auf der Trentiner Seite am 2. Sellerturm. Der Mann aus Deutschland und die Frau aus Kanada hatten gegen 19:30 Uhr am Abend den Notruf abgesetzt, weil es zu regnen und hageln begonnen hatte. Es ist ihnen nicht gelungen, selbstständig abzusteigen. Kurz vor Mitternacht wurden sie dann vom Rettungshubschrauber aus der Wand geholt. Sie waren unterkühlt, aber ansonsten unverletzt. Auch heute kann es wieder Gewitter geben. Mehr zum Wetter gleich.
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1: Derzeit gehen im Finchgau die ersten Regenschauer nieder. Im Rest des Landes hat noch die Sonne das Sagen und die Temperaturen legen weiter zu. Bei der Leimburg werden aktuell 33 Grad gemessen. In Sinig bei Meran sind es 32. Naturns meldet 31. Auch in Oberfintel werden 31 Grad gemessen. Und in Benz im Sarntal sind es aktuell 25 Grad. Das schöne und heiße Sommerwetter geht auch in den nächsten Tagen weiter, jeweils mit ein paar Gewittern am Nachmittag und am Abend.
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5: Radio Grüne Welle, Verkehrsinformationen. guten Nachmittag wünscht Manuel Scutellaro aus der Landesverkehrsmeldezentrale. Auf der Brenner-Autobahn in Richtung Norden zwischen Sterzing und dem Brenner staut es ca. 2 Kilometer wegen einer Baustelle. Im Gardertal zwischen Zwischenwasser und Pikolein kommt es zu zeitweiligen Sperren wegen Feldsicherungsarbeiten. Und die Landesstraße Weidburg-Kastelruth bleibt wegen Arbeiten nach einem Murenabgang weiterhin gesperrt. Kommen Sie gut und sicher ans Ziel.
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0: 10 vor 3.
1: Gratis Wille und Kundrumme für junge Südtiroler ab September. Verbot von Motorsportveranstaltungen auf unseren Passstraßen wird ruhiger. Das Wetter ist heiß mit Gewittern. Ich bin Sabrina Fleischmann, guten Nachmittag.
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1: Junge Menschen in Südtirol bekommen Verhütungsmittel in Zukunft kostenlos. Das Angebot gilt für alle jungen Frauen und Männer zwischen 14 und 25 Jahren. Sie müssen sich nur an eine Familienberatungsstelle wenden, sagt Gesundheitslandesrat Hubert Messner.
2: Sie wird dort dann beraten, sie wird informiert und man entscheidet dann zusammen, welches ideales Verhütungsmittel für die einzelne Person verschrieben werden kann. Es ist so, dass dann die Gynäkologen über einen Rezept das verschreibt und der Jugendliche, die Jugendliche dieses in der Apotheke abholen kann.
1: Das Pilotprojekt startet am 1. September und läuft vorerst ein Jahr lang, dann kann es verlängert werden. Mit den kostenlosen Verhütungsmitteln sollen vor allem sexuell übertragbare Krankheiten eingedämmt werden, die in den letzten Jahren zugenommen haben. Auch ungewollte Schwangerschaften bei Jugendlichen sollen verhindert werden. Es gibt immer wieder Kritik an Motorsportveranstaltungen auf Südtirols Passstraßen wegen der Lärm- und Verkehrsbelastung. Die Landesregierung hat heute reagiert und beschlossen, dass organisierte Motorsportveranstaltungen auf Straßen in geschützten Gebieten in Zukunft nicht mehr erlaubt sind. Dazu gehören etwa die Dolomitenpässe, Straßen in Naturparks, im Nationalpark Schilfseyoch und den Landschaftsschutzgebieten. Die neue Regelung betrifft Veranstaltungen für Autos, Motorräder und auch für Traktoren und gilt für alle Gebiete über 1600 Metern Meereshöhe. Landeshauptmann Kompatsch hat auch weitere Maßnahmen zur Verkehrsberuhigung und gegen Raser auf den Passstraßen angekündigt. Im Parlament in Rom wird gerade ein neues Jagdgesetz behandelt. Das sieht unter anderem vor, dass die Bestimmungen für die Jagd mit gezüchteten Lockvögeln gelockert werden. Das wird vor allem in Venetien und der Lombardei praktiziert. SVP-Senatorin Julia Unterberger wollte mit einem Änderungsantrag die Jagd mit Lockvögeln verbieten. Sie befürchtet, dass es dann nunmehr mehr Nesträuber geben könnte. Der Geschäftsführer des Südtiroler Jagdverbandes, Benedikt Darzer, sagt:
3: Auch hier in Südtirol kommen Leute, Straftäter aus anderen Regionen her, um Vögel zu stehlen. Das war immer schon ein Problem. Das wird auch in Zukunft leiderhin uns beschäftigen. Und da sind wir mit verschiedenen Organen, Jagdaufsehern, auch Carabinieri etc. im Einsatz, Forstkorps, um Illegalität hier möglichst vorzubeugen.
1: Die Lockvögel werden oft gequält, damit sie lauter singen und so mehr andere Vögel anziehen, die dann getötet und gegessen werden. US-Präsident Trump sorgt mit spöttischen Bemerkungen über Ministerpräsidentin Meloni für Empörung in Italien. In einem Fernsehinterview hat Trump gesagt, Meloni habe ihn beim G7-Gipfel angefleht, ein gemeinsames Foto zu machen. Er habe zugestimmt, weil sie ihm leid getan habe. Meloni dementiert das. Sie sagt, die Aussagen von Trump seien völlig erfunden. Die Hitze führt zu ersten Gewittern. Mehr zum Wetter gleich.
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1: Die Sonne ist noch gut dabei, aber die Quellwolken wachsen in die Höhe und stellenweise gibt es auch schon erste Regenschauer und Gewitter. Die Temperaturen legen weiter zu. In Brandsol sind es jetzt fast 34 Grad, in Fahren sind es 33, in Kovara 24, Genesien meldet 28, Ayers im Finchgau 24 und 35 sind es bei der Leinburg im Unterland. In den nächsten Tagen wird es noch eine Spur heißer mit bis zu 36 Grad.
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7: Hier ist die Landesverkehrsmeldezentrale mit Barbara Widot. Guten Nachmittag. Auf der Brenner Stadtstraße zwischen Natzwang und Kohlmann auf der Höhe Kastelruther Haltestelle Behinderungen und Stau nach einem Unfall. Kommen Sie gut ans Ziel.
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1: Eine kleine Getreidemühle wird gesucht unter 327 22 10 88 3. Im Bezirk Lana wird das Buch Wanderbabys gesucht. Entweder die Ausgabe 60 Wanderungen mit dem Kinderwagen in Südtirol oder die Ausgabe 51 Wanderungen mit dem Kinderwagen. Die Telefonnummer dazu 347 87 82 64 8. Besteck mit hellblauem Griff, und zwar 10 Löffel, 10 Gabeln und 10 Messer, werden verkauft. Auf Wunsch wird auch ein Foto über WhatsApp verschickt. Das Ganze im Raum Eisacktal unter folgender Telefonnummer 347 89 00 705. Autofelgen für einen Ford Fiesta, Baujahr 2024, sind gegen eine freiwillige Spende abzugeben, und zwar unter 348 086 74 24.

0: Ein fast neuer Akkumäher mit Zusatzfaden, aber ohne Akku, ist um 50 Euro zu verkaufen unter 348 35 29 36 5. Sehr günstig abzugeben ist in Untermais ein digitales Heizungsmodul Landis+Gyr SigmaGyr RVB97. Es funktioniert einwandfrei und war nur als Reservegerät für Reparaturkontrolle gedacht. Die Telefonnummer dazu 0473 23 24 15 oder ich habe auch eine Handynummer und die lautet 333 61 40 15 4. Im Finchgau wird ein Surfboard mit Anzug verkauft unter 347 95 39 644. Zwei Lettli für Einzelbetten werden verschenkt unter 333 39 88 65 6. Im Unterland wird ein Rasenmäher mit Seilspule sehr günstig abgegeben. Außerdem ein Holzherd in optimalem Zustand. Er ist 1 Meter breit und 65 cm tief sowie ein schwarzes E-Bike für Damen. Alles unter 333 84 95 36 7. Drei Paar nagelneue Wanderschuhe Größe 38 in den Farben Blau, Rot und Grau werden um 30 Euro pro Paar verkauft. Bitte wenden Sie sich abends an folgende Telefonnummer 0472 84 70 52. Eine gut erhaltene Spaltmaschine mit Keil, nicht mit Spirale, wird verkauft unter 348 95 33 25 8. Wegen Nichtgebrauchs günstig verkauft werden ein Bandrechen, eine Brechmaschine für Getreide, ein neuwertiger Gasgrill, zwei sehr alte Haustüren mit Schloss, etwa 50 Stück 6 Meter lange Beregnungsstangen und eine Pumpe für den Traktor. Das alles unter 348 87 26 35 4. Verschiedene Flohmarktsachen werden verschenkt unter 349 77 33 083. Gesucht wird eine Mitfahrgelegenheit ab Mühlbach nach Meranzen ab 6 Uhr in der Früh und zwar für die Tage Mittwoch, Donnerstag und Freitag unter 333 28 24 220. Und eine 30-Jährige sucht einen verständnisvollen, ehrlichen Partner. Er sollte nicht älter als 35 Jahre sein. Sie ist im Raum Wipptal zu Hause, wo sie auch bleiben möchte. Auch hier die Telefonnummer 349 34 46 000. Soweit die heutigen Anzeigen. 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Private Verkaufsanzeigen, Kaufgesuche und Stellengesuche sind kostenlos.
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0: 10 vor 4.
1: Gratis Verhütungsmittel für alle Jungen in Südtirol ab September. Italien ist beleidigt mit US-Präsident Trump. Das Wetter hat Sonne, Wolken und ein paar Regenschauer zu bieten. Ich bin Sabrina Fleischmann, guten Nachmittag.
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1: Junge Frauen und Männer in Südtirol bekommen in Zukunft Kondome, die Pille und andere Verhütungsmittel kostenlos. Das Angebot gilt für Jugendliche ab 14 bis zum Alter von 25 Jahren. Der Zugang erfolgt über die Familienberatungsstellen und die Mädchenambulanzen in den Krankenhäusern von Brixen, Sterzing und Innichen. Das Pilotprojekt startet am 1. September und hat mehrere Ziele, sagt Gesundheitslandesrat Hubert Messner.
2: Es geht um Beratung. Es geht um Information und es geht um Prävention, das eigentlich vordergründig steht, weil die sexuell übertragenen Krankheiten zugenommen haben, entschieden zugenommen haben und auch die Verhütungsmittel abgenommen haben, besonders in dieser Gruppe von Jugendlichen und sie als Mädchen wie Jungen.
1: Wenn Verhütungsmittel kostenlos und leichter zugänglich sind, könnten auch ungewollte Schwangerschaften bei Jugendlichen verhindert werden, sagt Messner. Auf der Brenner Staatsstraße bei Kollmann hat sich am frühen Nachmittag ein Verkehrsunfall ereignet. Ein Auto und ein Motorrad sind zusammengeprallt. Der Motorradfahrer ist dabei schwer verletzt worden. Der 57-Jährige aus Villanders wurde mit dem Notarzthubschrauber Pelikan 2 ins Bozener Krankenhaus geflogen. Im Einsatz waren auch das Weiße Kreuz und die Feuerwehr von Azwang. In Bozen hat die Polizei einen Fahrraddieb geschnappt. Der junge Tunesier hatte in der Nähe des Einkaufszentrums Walterpark mit einem Stein das Schloss eines Mountain-E-Bikes aufgebrochen und war davongefahren. Eine Streife hat ihn auf der Loreto-Brücke gestellt und festgenommen, ist bereits wegen anderer Delikte vorbestraft. Das E-Bike im Wert von 5.000 Euro wurde dem rechtmäßigen Besitzer zurückgegeben. US-Präsident Trump sorgt mit spöttischen Bemerkungen über Ministerpräsidentin Meloni für Empörung in Italien. In einem Fernsehinterview hat Trump gesagt, Meloni habe ihn beim G7-Gipfel angefleht, ein gemeinsames Foto zu machen. Er habe zugestimmt, weil sie ihm leid getan habe. Meloni dementiert das. Die Aussagen von Trump seien völlig erfunden und sie sei fassungslos über diese Behauptungen, schreibt Meloni auf Instagram. Außenminister Tajani hat aus Protest einen geplanten Besuch in den USA abgesagt und auch die Opposition stellt sich auf die Seite von Meloni und protestiert gegen die Aussagen von Trump.
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1: Die Sonne hat weiter aufgeheizt. In Salorn werden jetzt 33 Grad gemessen. In Mühlendorf sind es 32, in Sarntein 28. Kort bei Schlanders meldet 29 und 32 sind es in St. Martin in Passaia. Durch die Hitze bilden sich auch einzelne Regenschauer und Gewitter. In den nächsten Tagen wird es noch eine Spur heißer. Am Nachmittag und am Abend können dann wieder Gewitter folgen.
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3: Hier ist die Landesverkehrsmeldezentrale mit Barbara Widot. Guten Nachmittag. Auf der Brenner Stadtstraße zwischen Azwang und Kollmann auf der Höhe Kastelruther Haltestelle Behinderungen und Stau nach einem Unfall. Kommen Sie gut ans Ziel.
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1: Heute haben wir Freitag, den 19. Juni. Das Ludus-Quartett spielt heute Abend ab 21 Uhr beim Fernheizwerk in Oberrecken. Auf historischen Instrumenten gespielt gelangen Werke von Nardini, Cambini und Boccherini zur Aufführung. Die Tragikomödie Ritter Hadubrands Schwur, ein turbulentes Spektakel voller Wortwitz und mittelalterlicher Fehltritte, wird ab 20.30 Uhr beim Stormbruch in Oberbozen gespielt. Aufgeführt wird das Stück von der Theatergruppe Pirat Art. Im Park der Villa Freischütz in Meran spielt die Gruppe Praxenknecht heute ab 18 Uhr das Familienstück Bienen, Mayo und das verschollene Lied. Der Luis aus Südtirol ist derzeit auf Abschiedstournee in Österreich, Deutschland und in Südtirol. Heute Abend sagt er Pfiati ab 20 Uhr auf dem Domplatz in Brixen. Im Ariston-Kino in Meran zeigt der Filmclub heute ab 18 Uhr den italienisch-deutschen Film Le Città di Pianura, ein Roadmovie, der in den Ebenen Venetiens spielt. Der deutsche Film Der verlorene Mann wird ab 20.30 Uhr vorgeführt. Der Film Club Bozen zeigt um 17.45 Uhr den preisgekrönten deutsch-schweizerischen Dokumentarfilm Siri Hustvedt – Dance Around the Self. Ab 18 Uhr läuft heute der spanische Film Amarga Navidad von Pedro Almodóvar in italienischer Sprache. Der französische Film Allora Balliamo, mit dem in diesem Jahr das Filmfestival von Cannes eröffnet wurde, wird heute ab 18.30 Uhr vorgeführt. Der niederländische Streifen The Nord, der beim Trento Filmfestival mit dem Filmpreis der Stadt Bozen prämiert wurde, ist um 20 Uhr im Filmclub Bozen zu sehen. Ab 20.15 Uhr läuft die Filmkomödie No Good Man in italienischer Fassung. Und um 20.30 Uhr sehen Sie heute im Filmclub Bozen den griechisch-ungarisch-deutschen Film Hen, Storia di una gallina. Soweit unsere Veranstaltungstipps für den heutigen Freitag.
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0: 10:05.
1: Empörung in Italien nach Trump-Aussage über Meloni. Ab September gibt es kostenlose Verhütungsmittel für alle jungen Südtirolerinnen und Südtiroler. Das Wetter, ein paar Regenschauer und Gewitter ziehen durch. Ich bin Sabrina Fleischmann, guten Nachmittag.
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1: Ganz Italien stellt sich hinter Ministerpräsidentin Giorgia Meloni und gegen US-Präsident Donald Trump. Er hat in einem Fernsehinterview gesagt, Meloni habe beim G7-Gipfel um ein gemeinsames Foto mit ihm gebettelt und er habe Ja gesagt, weil sie ihm Leid getan habe. Das hat einen Sturm der Empörung ausgelöst. Meloni selbst sagt, Trump habe das erfunden. Sie sei fassungslos über diese Behauptungen. Staatspräsident Mattarella hat Meloni die Solidarität ausgesprochen und Außenminister Tajani hat aus Protest einen Besuch in den USA abgesagt. Auch die Opposition stellt sich auf die Seite von Meloni. Die Grünen in Südtirol kritisieren den Trump-Saga als Sexismus und Demütigung. Kondome, die Pille und andere Verhütungsmittel gibt es für junge Menschen in Südtirol in Zukunft kostenlos. Alle zwischen 14 und 25 Jahren können das Angebot ab September nutzen. Der Zugang ist einfach, sagt Gesundheitslandesrat Hubert Messner.
2: Es ist ein niederschwelliges Angebot, das heißt, dass jeder Jugendliche oder jugendliche Frau sich an die Familienberatungsstelle wenden kann, also ohne Verschreibung, beraten wird, untersucht wird und dort auch beraten wird, welches Verhütungsmittel für sie das Beste sein kann.
1: Mit den kostenlosen Verhütungsmitteln sollen vor allem sexuell übertragbare Krankheiten eingedämmt werden, die in den letzten Jahren zugenommen haben. Auch ungewollte Schwangerschaften bei Jugendlichen sollen verhindert werden. Das Pilotprojekt startet am 1. September und läuft vorerst ein Jahr lang. Auf der Brenner Staatsstraße bei Kollmann sind am frühen Nachmittag ein Auto und ein Motorrad zusammengeprallt. Der Motorradfahrer ist dabei schwer verletzt worden. Der 57-Jährige aus Villanders wurde mit dem Notarzthubschrauber ins Bozner Krankenhaus geflogen. In Bozen hat die Polizei einen Fahrraddieb geschnappt. Der junge Tunesier hatte beim Einkaufszentrum Walter Park das Schloss eines Mountain-E-Bikes aufgebrochen und war davon gefahren. Eine Streife hat ihn gestellt und festgenommen, er ist bereits mehrfach vorbestraft. Das E-Bike im Wert von 5.000 Euro wurde dem rechtmäßigen Besitzer zurückgegeben. Nach dem Rahmenabkommen zwischen den USA und dem Iran für ein Kriegsende folgt jetzt der nächste Schritt. Auch Israel und die Hisbollah-Miliz im Libanon haben sich nach US-Angaben auf eine Waffenruhe geeinigt. Die Feuerpause soll schon heute in Kraft treten. Zuvor hat es noch heftige gegenseitige Attacken gegeben. Das Wetter ist heiß mit Gewittern, die Einzelheiten gleich.
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1: Sonne, Wolken, ein paar Regenschauer und auch einzelne Gewitter. So wechselhaft geht's durch den Nachmittag bei heißen Sommertemperaturen. Bei der Leimburg im Unterland werden jetzt fast 35 Grad gemessen. 32 sind es in Meran, 33 in Naturns und 31 Grad zeigt das Thermometer in Oberfintel. Auch in den nächsten Tagen bleibt es sonnig und heiß mit einigen Gewittern am Nachmittag und am Abend.
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5: Aus der Landesverkehrsmeldezentrale begrüßt Sie Manuel Scutellaro. Auf der Brenner Autobahn in Richtung Süden zwischen Klausen und Bozen Nord kommt es zu Behinderungen nach einem Unfall. Und wegen Überlastung kommt es zu kurzen Wartezeiten auf der Brenner Staatsstraße bei Farn, auf der Pustertaler Staatsstraße bei Kienz und im Gardertal im Abschnitt zwischen Wasserpikonein. Kommen Sie gut und sicher ans Ziel.

0: 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Eine Zeitangabe, es ist 17 Uhr. Aus der Gnadenkapelle des Bozner Doms übertragen wir nun die Andacht.
1: Liebe Hörerinnen und Hörer, richten wir unseren Blick auf das heiligste Herz Jesu, das voller Liebe und Erbarmen für uns schlägt. Mit betendem Herzen wollen wir es im Rosenkranz bestürmen, um den Frieden in der Welt und um die Bekehrung aller Herzen zu Gott, damit auch unsere Herzen demütig und sanftmütig werden wie das Seine. Im Namen des Vaters und des Sohnes und des Heiligen Geistes. Amen. Ich glaube an Gott, dem Vater, den Allmächtigen, den Schöpfer des Himmels und der Erde, und an Jesus Christus, seinen eingeborenen Sohn, unserem Herrn, empfangen durch den Heiligen Geist, geboren von der Jungfrau Maria, gelitten unter Pontius Pilatus, gekreuzigt, gestorben und begraben, hinabgestiegen in das Reich des Todes, am dritten Tage auferstanden von den Toten, aufgefahren in den Himmel. Er sitzt zur Rechten Gottes des allmächtigen Vaters. Von dort wird er kommen, zu richten die Lebenden und die Toten. Ich glaube an den Heiligen Geist, die heilige katholische Kirche, Gemeinschaft der Heiligen, Vergebung der Sünden, Auferstehung der Toten und das ewige Leben. Amen. Vater unser im Himmel, geheiligt werde dein Name, dein Reich komme, dein Wille geschehe, wie im Himmel, so auf Erden.
2: Unser tägliches Brot gib uns heute und vergib uns unsere Schuld, wie auch wir vergeben unseren Schuldigen. Und führe uns nicht in Versuchung, sondern erlöse uns von dem Bösen.
1: Gegrüßt seist du, Maria, voll der Gnade, der Herr ist mit dir. Du bist gebenedeit unter den Frauen, und gebenedeit ist die Frucht deines Leibes, Jesus, der uns den Glauben vermehre.
2: Heilige Maria, Mutter Gottes, bitte für uns Sünder, jetzt und in der Stunde unseres Todes. Amen.
1: Gegrüßt seist du, Maria, voll der Gnade, der Herr ist mit dir. Du bist gebenedeit unter den Frauen, und gebenedeit ist die Frucht deines Leibes, Jesus, der uns die Hoffnung stärke.
2: Heilige Maria, Mutter Gottes, bitte für uns Sünder, jetzt und in der Stunde unseres Todes. Amen.
1: Gegrüßt seist du, Maria, voll der Gnade, der Herr ist mit dir. Du bist gebenedeit unter den Frauen, und gebenedeit ist die Frucht deines Leibes, Jesus, der uns die Liebe entzünde.
2: Heilige Maria, Mutter Gottes, bitte für uns Sünder, jetzt und in der Stunde unseres Todes. Amen.
1: Ehre sei dem Vater, dem Sohn und dem Heiligen Geist. O mein Jesus, verzeih uns unsere Sünden, bewahre uns vor dem Feuer der Hölle, führe alle Seelen in den Himmel, besonders jene, die deiner Barmherzigkeit am meisten bedürfen. Vater unser im Himmel, geheiligt werde dein Name, dein Reich komme, dein Wille geschehe, wie im Himmel, so auf Erden.
2: Unser tägliches Brot gib uns heute und vergib uns unsere Schuld, wie auch wir vergeben unsere Schuldigen. Und führe uns nicht in Versuchung, sondern erlöse uns von dem Bösen.
1: Gegrüßt seist du, Maria, voll der Gnade, der Herr ist mit dir. Du bist gebenedeit unter den Frauen, und gebenedeit ist die Frucht deines Leibes, Jesus, der für uns Blut geschwitzt hat.
2: Heilige Maria, Mutter Gottes, bitte für uns Sünder, jetzt und in der Stunde unseres Todes. Amen.
1: Gegrüßt seist du, Maria, voll der Gnade, der Herr ist mit dir. Du bist gebenedeit unter den Frauen, und gebenedeit ist die Frucht deines Leibes, Jesus, der für uns Blut geschwitzt hat.
2: Heilige Maria, Mutter Gottes, bitte für uns Sünder, jetzt und in der Stunde unseres Todes. Amen.
1: Gegrüßt seist du, Maria, voll der Gnade, der Herr ist mit dir. Du bist gebenedeit unter den Frauen, und gebenedeit ist die Frucht deines Leibes, Jesus, der für uns Blut geschwitzt hat.
2: Heilige Maria, Mutter Gottes, bitte für uns Sünder, jetzt und in der Stunde unseres Todes. Amen.
1: Gegrüßt seist du, Maria, voll der Gnade, der Herr ist mit dir. Du bist gebenedeit unter den Frauen, und gebenedeit ist die Frucht deines Leibes, Jesus, der für uns Blut geschwitzt hat.
2: Heilige Maria, Mutter Gottes, bitte für uns Sünder, jetzt und in der Stunde unseres Todes. Amen.
1: Gegrüßt seist du, Maria, voll der Gnade, der Herr ist mit dir. Du bist gebenedeit unter den Frauen, und gebenedeit ist die Frucht deines Leibes, Jesus, der für uns Blut geschwitzt hat.
2: Heilige Maria, Mutter Gottes, bitte für uns Sünder, jetzt und in der Stunde unseres Todes. Amen.
1: Gegrüßt seist du, Maria, voll der Gnade, der Herr ist mit dir. Du bist gebenedeit unter den Frauen, und gebenedeit ist die Frucht deines Leibes, Jesus, der für uns Blut geschwitzt hat.
2: Heilige Maria, Mutter Gottes, bitte für uns Sünder, jetzt und in der Stunde unseres Todes. Amen.
1: Gegrüßt seist du, Maria, voll der Gnade, der Herr ist mit dir. Du bist gebenedeit unter den Frauen, und gebenedeit ist die Frucht deines Leibes, Jesus, der für uns Blut geschwitzt hat.
2: Heilige Maria, Mutter Gottes, bitte für uns Sünder, jetzt und in der Stunde unseres Todes. Amen.
1: Gegrüßt seist du, Maria, voll der Gnade, der Herr ist mit dir. Du bist gebenedeit unter den Frauen, und gebenedeit ist die Frucht deines Leibes, Jesus, der für uns Blut geschwitzt hat.
2: Heilige Maria, Mutter Gottes, bitte für uns Sünder, jetzt und in der Stunde unseres Todes. Amen.
1: Gegrüßt seist du, Maria, voll der Gnade, der Herr ist mit dir. Du bist gebenedeit unter den Frauen, und gebenedeit ist die Frucht deines Leibes, Jesus, der für uns Blut geschwitzt hat.
2: Heilige Maria, Mutter Gottes, bitte für uns Sünder, jetzt und in der Stunde unseres Todes. Amen.
1: Gegrüßt seist du, Maria, voll der Gnade, der Herr ist mit dir. Du bist gebenedeit unter den Frauen, und gebenedeit ist die Frucht deines Leibes, Jesus, der für uns Blut geschwitzt hat.
2: Heilige Maria, Mutter Gottes, bitte für uns Sünder, jetzt und in der Stunde unseres Todes. Amen.
1: Ehre sei dem Vater und dem Sohn und dem Heiligen Geist.
2: Wie im Anfang, so auch jetzt und alle Zeit und in Ewigkeit. Amen.
1: O mein Jesus, verzeih uns unsere Sünden, bewahre uns vor dem Feuer der Hölle, führe alle Seelen in den Himmel, besonders jene, die deiner Barmherzigkeit am meisten bedürfen.
2: Vater unser im Himmel, geheiligt werde dein Name, dein Reich komme, dein Wille geschehe, wie im Himmel so auf Erden.
1: Unser tägliches Brot gib uns heute und vergib uns unsere Schuld, wie auch wir vergeben unseren Schuldigern. Und führe uns nicht in Versuchung, sondern erlöse uns von den Bösen.
2: Gegründet seist du, Maria, von der Gnade, der Herr ist mit dir. Du bist gebenedeit unter den Frauen, und gebenedeit ist die Frucht deines Leibes, Jesus, der für uns gegeißelt worden ist.
1: Heilige Maria, Mutter Gottes, bitte für uns Sünder, jetzt und in der Stunde unseres Todes. Amen.
2: Gegrüßet seist du, Maria, voll der Gnade, der Herr ist mit dir. Du bist gebenedeit unter den Frauen, und gebenedeit ist die Frucht deines Leibes, Jesus, der für uns geleistet worden ist.
1: Heilige Maria, Mutter Gottes, bitte für uns Sünder, jetzt und in der Stunde unseres Todes. Amen.
2: Gegrüßet seist du, Maria, voll der Gnade, der Herr ist mit dir. Du bist gebenedeit unter den Frauen, und gebenedeit ist die Frucht deines Leibes, Jesus, der für uns gelassen worden ist.
1: Heilige Maria, Mutter Gottes, bitte für uns Sünder, jetzt und in der Stunde unseres Todes. Amen.
2: Gegrüßet seist du, Maria, voll der Gnade, der Herr ist mit dir. Du bist gebenedeit unter den Frauen, und gebenedeit ist die Frucht deines Leibes, Jesus, der für uns gelassen worden ist.
1: Heilige Maria, Mutter Gottes, bitte für uns Sünder, jetzt und in der Stunde unseres Todes. Amen.
2: Gegrüßet seist du, Maria, voll der Gnade, der Herr ist mit dir. und Quelle deines, die Frucht deines Leibes, Jesus, der für uns gekreuzigt worden ist.
1: Heilige Maria, Mutter Gottes, bitte für uns Sünder, jetzt und in der Stunde unseres Todes. Amen.
2: Gegrüßet seist du, Maria.

0: Heilige Maria, Mutter Gottes, bitte für uns Sünder, jetzt und in der Stunde unseres Todes. Amen. Heilige Maria, Mutter Gottes, bitte für uns Sünder, jetzt und in der Stunde unseres Todes. Amen. Heilige Maria, Mutter Gottes, bitte für uns Sünder, jetzt und in der Stunde unseres Todes. Amen. Heilige Maria, Mutter Gottes, bitte für uns Sünder, jetzt und in der Stunde unseres Todes. Amen. Heilige Maria, Mutter Gottes, bitte für uns Sünder, jetzt und in der Stunde unseres Todes. Amen. Ehre sei dem Vater, dem Sohn und dem Heiligen Geist.
1: Wie im Anfang, so auch jetzt und alle Zeit und in Ewigkeit. Amen.
0: O mein Jesus, verzeih uns unsere Sünden, bewahre uns vor dem Feuer der Hölle, führe alle Seelen in den Himmel, besonders jene, die deiner Barmherzigkeit am meisten bedürfen. Vater unser im Himmel, geheiligt werde dein Name, dein Reich komme, dein Wille geschehe, wie im Himmel, so auf Erden.
1: Unser tägliches Brot gib uns heute und vergib uns unsere Schuld, wie auch wir vergeben unseren Schuldigen, und führe uns nicht in Versuchung, sondern erlöse uns von dem Bösen.
0: Gegrüßt seist du, Maria, voll der Gnade, der Herr ist mit dir. Du bist gebenedeit unter den Frauen, und gebenedeit ist die Frucht deines Leibes, Jesus, der für uns mit Dornen gekrönt worden ist.
1: Heilige Maria, Mutter Gottes, bitte für uns Sünder, jetzt und in der Stunde unseres Todes. Amen.
0: Gegrüßt seist du, Maria, voll der Gnade, der Herr ist mit dir. Du bist gebenedeit unter den Frauen, und gebenedeit ist die Frucht deines Leibes, Jesus, der für uns mit Dornen gekrönt worden ist.
1: Heilige Maria, Mutter Gottes, bitte für uns Sünder, jetzt und in der Stunde unseres Todes. Amen.
0: Gegrüßt seist du, Maria, voll der Gnade, der Herr ist mit dir. Du bist gebenedeit unter den Frauen, und gebenedeit ist die Frucht deines Leibes, Jesus, der für uns mit Dornen gekrönt worden ist.
1: Heilige Maria, Mutter Gottes, bitte für uns Sünder, jetzt und in der Stunde unseres Todes. Amen.
0: Gegrüßt seist du, Maria, voll der Gnade, der Herr ist mit dir. Du bist gebenedeit unter den Frauen, und gebenedeit ist die Frucht deines Leibes, Jesus, der für uns mit Dornen gekrönt worden ist.
1: Heilige Maria, Mutter Gottes, bitte für uns Sünder, jetzt und in der Stunde unseres Todes. Amen.
0: Gegrüßt seist du, Maria, voll der Gnade, der Herr ist mit dir. Du bist gebenedeit unter den Frauen, und gebenedeit ist die Frucht deines Leibes, Jesus, der für uns mit Dornen gekrönt worden ist.
1: Heilige Maria, Mutter Gottes, bitte für uns Sünder, jetzt und in der Stunde unseres Todes. Amen.
0: Gegrüßt seist du, Maria, voll der Gnade, der Herr ist mit dir. Du bist gebenedeit unter den Frauen, und gebenedeit ist die Frucht deines Leibes, Jesus, der für uns mit Dornen gekrönt worden ist.
1: Heilige Maria, Mutter Gottes, bitte für uns Sünder, jetzt und in der Stunde unseres Todes. Amen.
0: Gegrüßt seist du, Maria, voll der Gnade, der Herr ist mit dir. Du bist gebenedeit unter den Frauen, und gebenedeit ist die Frucht deines Leibes, Jesus, der für uns mit Dornen gekrönt worden ist.
1: Heilige Maria, Mutter Gottes, bitte für uns Sünder, jetzt und in der Stunde unseres Todes. Amen.
0: Gegrüßt seist du, Maria, voll der Gnade, der Herr ist mit dir. Du bist gebenedeit unter den Frauen, und gebenedeit ist die Frucht deines Leibes, Jesus, der für uns mit Dornen gekrönt worden ist.
1: Heilige Maria, Mutter Gottes, bitte für uns Sünder, jetzt und in der Stunde unseres Todes. Amen.
0: Gegrüßt seist du, Maria, voll der Gnade, der Herr ist mit dir. Du bist gebenedeit unter den Frauen, und gebenedeit ist die Frucht deines Leibes, Jesus, der für uns mit Dornen gekrönt worden ist.
1: Heilige Maria, Mutter Gottes, bitte für uns Sünder, jetzt und in der Stunde unseres Todes. Amen.
0: Gegrüßt seist du, Maria, voll der Gnade, der Herr ist mit dir. Du bist gebenedeit unter den Frauen, und gebenedeit ist die Frucht deines Leibes, Jesus, der für uns mit Dornen gekrönt worden ist.
1: Heilige Maria, Mutter Gottes, bitte für uns Sünder, jetzt und in der Stunde unseres Todes. Amen.
0: Ehre sei dem Vater, dem Sohn und dem Heiligen Geist.
1: Wie im Anfang, so auch jetzt und alle Zeit und in Ewigkeit. Amen.
0: O mein Jesus, verzeih uns unsere Sünden, bewahre uns vor dem Feuer der Hölle, führe alle Seelen in den Himmel, besonders jene, die deiner Barmherzigkeit am meisten bedürfen.
1: Vater unser im Himmel, geheiligt werde dein Name, dein Reich komme, dein Wille geschehe, wie im Himmel so auf Erden.
0: Unser tägliches Brot gib uns heute und vergib uns unsere Schuld, wie auch wir vergeben unseren Schuldigern. Und führe uns nicht in Versuchung, sondern erlöse uns von den Bösen.
1: Gegrüßet seist du, Maria, voll der Gnade, der Herr ist mit dir. Du bist gebenedeit unter den Frauen, und gebenedeit ist die Frucht deines Leibes, Jesus, der für uns das schwere Kreuz getragen hat.
0: Heilige Maria, Mutter Gottes, bitte für uns Sünder, jetzt und in der Stunde unseres Todes. Amen.
1: Gegrüßet seist du, Maria, voll der Gnade, der Herr ist mit dir. Du bist gebenedeit unter den Frauen, und gebenedeit ist die Frucht deines Leibes, Jesus, der für uns das schwere Kreuz getragen hat.
0: Heilige Maria, Mutter Gottes, bitte für uns Sünder, jetzt und in der Stunde unseres Todes. Amen.
1: Gegrüßet seist du, Maria,

0: Heilige Maria, Mutter Gottes, bitte für uns Sünder, jetzt und in der Stunde unseres Todes. Amen.
1: Gegrüßet seist du, Maria, voll Gnade, der Herr ist mit dir. Du bist gebenedeit unter den Frauen, und gebenedeit ist die Frucht deines Leibes, Jesus, der für uns das schwere Kreuz getragen hat.
0: Heilige Maria, Mutter Gottes, bitte für uns Sünder, jetzt und in der Stunde unseres Todes. Amen.
1: Gegrüßet seist du, Maria, voller Gnade, der Herr ist mit dir. Du bist gebenedeit unter den Frauen, und gebenedeit ist die Frucht deines Leibes, Jesus, der für uns das schwere Kreuz getragen hat.
0: Heilige Maria, Mutter Gottes, bitte für uns Sünder, jetzt und in der Stunde unseres Todes. Amen.
1: Gegrüßet seist du, Maria, voller Gnade, der Herr ist mit dir. Du bist gebenedeit unter den Frauen, und gebenedeit ist die Frucht deines Leibes, Jesus, der für uns das schwere Kreuz getragen hat.
0: Heilige Maria, Mutter Gottes, bitte für uns Sünder, jetzt und in der Stunde unseres Todes. Amen.
1: Gegrüßet seist du, Maria, voller Gnade, der Herr ist mit dir. Du bist gebenedeit unter den Frauen, und gebenedeit ist die Frucht deines Leibes, Jesus, der für uns das schwere Kreuz getragen hat.
0: Heilige Maria, Mutter Gottes, bitte für uns Sünder, jetzt und in der Stunde unseres Todes. Amen.
1: Gegrüßet seist du, Maria, voller Gnade, der Herr ist mit dir. Du bist gebenedeit unter den Frauen, und gebenedeit ist die Frucht deines Leibes, Jesus, der für uns das schwere Kreuz getragen hat.
0: Heilige Maria, Mutter Gottes, bitte für uns Sünder, jetzt und in der Stunde unseres Todes. Amen.
1: Gegrüßet seist du, Maria, voller Gnade, der Herr ist mit dir. Du bist gebenedeit unter den Frauen, und gebenedeit ist die Frucht deines Leibes, Jesus, der für uns das schwere Kreuz getragen hat.
0: Heilige Maria, Mutter Gottes, bitte für uns Sünder, jetzt und in der Stunde unseres Todes. Amen.
1: Gegrüßet seist du, Maria, voller Gnade, der Herr ist mit dir. Du bist gebenedeit unter den Frauen, und gebenedeit ist die Frucht deines Leibes, Jesus, der für uns das schwere Kreuz getragen hat.
0: Heilige Maria, Mutter Gottes, bitte für uns Sünder, jetzt und in der Stunde unseres Todes. Amen. Ehre sei dem Vater, dem Sohn und dem Heiligen Geist.
1: Wie im Anfang, so auch jetzt und alle Zeit und Ewigkeit. Amen.
0: O mein Jesus, verzeih uns unsere Sünden, bewahre uns vor dem Feuer der Hölle, führe alle Seelen in den Himmel, besonders jene, die deiner Barmherzigkeit am meisten bedürfen. Vater unser im Himmel, geheiligt werde dein Name. Dein Reich komme, dein Wille geschehe, wie im Himmel, so auf Erden.
1: Unser tägliches Brot gib uns heute, und vergib uns unsere Schuld, wie auch wir vergeben unsere Schuldigen. Und führe uns nicht in Versuchung, sondern erlöse uns von dem Bösen.
0: Gegrüßt seist du, Maria, voll der Gnade, der Herr ist mit dir. Du bist gebenedeit unter den Frauen, und gebenedeit ist die Frucht deines Leibes, Jesus, der für uns gekreuzigt worden ist.
1: Heilige Maria, Mutter Gottes, bitte für uns Sünder, jetzt und in der Stunde unseres Todes. Amen.
0: Gegrüßt seist du, Maria, voll der Gnade, der Herr ist mit dir. Du bist gebenedeit unter den Frauen, und gebenedeit ist die Frucht deines Leibes, Jesus, der für uns gekreuzigt worden ist.
1: Heilige Maria, Mutter Gottes, bitte für uns Sünder, jetzt und in der Stunde unseres Todes. Amen.
0: Gegrüßt seist du, Maria, voll der Gnade, der Herr ist mit dir. Du bist gebenedeit unter den Frauen, und gebenedeit ist die Frucht deines Leibes, Jesus, der für uns gekreuzigt worden ist.
1: Heilige Maria, Mutter Gottes, bitte für uns Sünder, jetzt und in der Stunde unseres Todes. Amen.
0: Gegrüßt seist du, Maria, voll der Gnade, der Herr ist mit dir. Du bist gebenedeit unter den Frauen, und gebenedeit ist die Frucht deines Leibes, Jesus, der für uns gekreuzigt worden ist.
1: Heilige Maria, Mutter Gottes, bitte für uns Sünder, jetzt und in der Stunde unseres Todes. Amen.
0: Gegrüßt seist du, Maria, voller Gnade, der Herr ist mit dir. Du bist gebenedeit unter den Frauen, und gebenedeit ist die Frucht deines Leibes, Jesus, der für uns gekreuzigt worden ist.
1: Heilige Maria, Mutter Gottes, bitte für uns Sünder, jetzt und in der Stunde unseres Todes. Amen.
0: Gegrüßt seist du, Maria, voller Gnade, der Herr ist mit dir. Du bist gebenedeit unter den Frauen, und gebenedeit ist die Frucht deines Leibes, Jesus, der für uns gekreuzigt worden ist.
1: Heilige Maria, Mutter Gottes, bitte für uns Sünder, jetzt und in der Stunde unseres Todes. Amen.
0: Gegrüßt seist du, Maria, voller Gnade, der Herr ist mit dir. Du bist gebenedeit unter den Frauen, und gebenedeit ist die Frucht deines Leibes, Jesus, der für uns gekreuzigt worden ist.
1: Heilige Maria, Mutter Gottes, bitte für uns Sünder,
0: gegrüßt seist du, Maria, voller Gnade, der Herr ist mit dir. Du bist gebenedeit unter den Frauen, und gebenedeit ist die Frucht deines Leibes, Jesus, der für uns gekreuzigt worden ist.
1: Heilige Maria, Mutter Gottes, bitte für uns Sünder, jetzt und in der Stunde unseres Todes. Amen.
0: Gegrüßt seist du, Maria, voller Gnade, der Herr ist mit dir. Du bist gebenedeit unter den Frauen, und gebenedeit ist die Frucht deines Leibes, Jesus, der für uns gekreuzigt worden ist.
1: Heilige Maria, Mutter Gottes, bitte für uns Sünder, jetzt und in der Stunde unseres Todes. Amen.
0: Gegrüßt seist du, Maria, voller Gnade, der Herr ist mit dir. Du bist gebenedeit unter den Frauen, und gebenedeit ist die Frucht deines Leibes, Jesus, der für uns gekreuzigt worden ist.
1: Heilige Maria, Mutter Gottes, bitte für uns Sünder, jetzt und in der Stunde unseres Todes. Amen.
0: Ehre sei dem Vater, dem Sohn und dem Heiligen Geist.
1: Wie im Anfang, so auch jetzt und alle Zeit und in Ewigkeit. Amen.
0: O mein Jesus, verzeih uns unsere Sünden, bewahre uns vor dem Feuer der Hölle, führe alle Seelen in den Himmel, besonders jene, die deiner Barmherzigkeit am meisten bedürfen. Der Engel des Herrn brachte Maria die Botschaft. Gegrüßt seist du, Maria, voller Gnade, der Herr ist mit dir. Du bist gebenedeit unter den Frauen, und gebenedeit ist die Frucht deines Leibes, Jesus.
1: Heilige Maria, Mutter Gottes, bitte für uns Sünder, jetzt und in der Stunde unseres Todes. Amen.
0: Maria sprach: Siehe, ich bin die Magd des Herrn. Gegrüßt seist du, Maria, voller Gnade, der Herr ist mit dir. Du bist gebenedeit unter den Frauen, und gebenedeit ist die Frucht deines Leibes, Jesus.
1: Heilige Maria, Mutter Gottes, bitte für uns Sünder, jetzt und in der Stunde unseres Todes. Amen.
0: Und das Wort ist Fleisch geworden.
1: Und
0: gegrüßt seist du, Maria, voller Gnade, der Herr ist mit dir. Du bist gebenedeit unter den Frauen, und gebenedeit ist die Frucht deines Leibes, Jesus.
1: Heilige Maria, Mutter Gottes, bitte für uns Sünder, jetzt und in der Stunde unseres Todes. Amen.
0: Bitte für uns, heilige Gottesmutter. Lasset uns beten. Allmächtiger Gott, gieße deine Gnade in unsere Herzen ein. Durch die Botschaft des Engels haben wir die Menschwerdung Christi, deines Sohnes, erkannt. Lass uns durch sein Leiden und Kreuz zur Herrlichkeit der Auferstehung gelangen. Darum bitten wir durch Christus, unseren Herrn. Amen. Wir beten die Weihe zum allerheiligsten Herzen Jesu. Heiligstes Herz Jesu, Quelle alles Guten, ich bete dich an, ich glaube an dich. Ich hoffe auf dich, ich liebe dich und bereue alle meine Sünden. Dir schenke ich dieses mein armes Herz. Mache es demütig, geduldig, rein und in all deinen Wünschen entsprechend. Gib, o guter Jesus, dass ich in dir lebe und du in mir lebst. Beschütze mich in Gefahren, tröste mich in Sorgen. Gewähre mir die Gesundheit des Leibes und der Seele.

nicht in Versuchung, sondern erlöse uns von den Bösen. Gegrüßt seist du, Maria, voll der Gnade, der Herr ist mit dir. Du bist gebenedeit unter den Frauen, und gebenedeit ist die Frucht deines Leibes, Jesus. Heilige Maria, Mutter Gottes, bitte für uns Sünder, jetzt und in der Stunde unseres Todes. Amen. Der Herr, gib ihnen die ewige Ruhe. Herr, lass sie ruhen in Frieden. Amen. Es segne uns Gott, der Vater, der Sohn und der Heilige Geist. Amen. Maria mit dem Kindlein lieb. Gelobt sei Jesus Christus. Amen.

0: 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Eine Zeitangabe, es ist 17.30 Uhr.
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2: Guten Abend an diesem Freitag, den 19. Juni. Sie hören Radio Grüne Welle und vor dem Mikrofon hören Sie mich, Felix Schiffelhuber. Ich darf Sie eine Stunde lang in den Feierabend begleiten, mit Musik und aktuellen Beiträgen aus der RGW-Redaktion. Im ersten Beitrag heute geht's um ein Bilder- und Lesebuch. Es heißt Franziskus, Clara und Antonius. Mehr darüber erfahren Sie gleich im Anschluss. Jetzt starten wir aber erst einmal mit Musik. Los geht's mit Auf Wolke 7 von Daniela.
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0: Franziskus, Clara und Antonius. Das ist der Titel des Bilder- und Lesebuchs, das der katholische Familienverband soeben herausgegeben hat. Einzelheiten dazu erfahren Sie jetzt von der Präsidentin Sieglinde Abraham-Signori.
1: Wir haben ein neues Buch vom katholischen Familienverband und es geht hier um drei Heilige, und zwar um den heiligen Franziskus, Antonius und um die heilige Clara.
2: Warum haben Sie denn gerade diese drei Heiligen ausgewählt, Frau Abraham? Franziskus liegt auf der Hand, 800. Todesjahr, aber wie ist da der Zusammenhang mit den anderen beiden?
1: Ja, Antonius ist eigentlich einer unserer wichtigsten Heiligen und Clara auch eine sehr wichtige Heilige, und sie kennen sich alle drei. Alle drei Heiligen sind untereinander irgendwie verbunden.
2: Und im Buch wird auch erklärt, auf welche Art und Weise die drei Heiligen miteinander verbunden sind. Verfasst wurde das Buch von Manuela Unterdiener, der geistlichen Begleiterin des katholischen Familienverbandes, und Karl Tschurtschenthaler. Und es gibt auch Illustrationen wieder, und die kommen von Ruth Oberschmidt.
1: Ja, das Buch ist sehr gut illustriert. Ich habe es ganz, ganz frisch von der Druckerei bekommen, konnte es mir auch nicht im Vorfeld ganz, ganz viel durchschauen. Ich habe es mir durchgelesen, wie sich jetzt Franziskus, Antonius und Clara eigentlich kennengelernt und zusammengekommen sind. Das sind sehr interessante Geschichten und auch sehr schöne Bilder.
2: Offiziell vorgestellt wurde das Lese- und Bilderbuch über Franziskus, Clara und Antonius am vergangenen Samstag, also am 13. Juni. Das ist das Fest des heiligen Antonius, und vorgestellt wurde es in der Franz- und Clara-Kapelle am Franziskusweg am Dobel in Sand in Daufers. Also auch dieser Ort wurde natürlich mit Absicht gewählt. Und jetzt wollen wir, Frau Abraham, noch mal kurz hineinschmökern ins Buch. Was wird denn da so erzählt zum Beispiel?
1: Erzählt werden die Geschichten von den drei Heiligen, wie sie eigentlich zur Vokation gekommen sind, wie sie sich eigentlich entschieden haben, das zu werden, was sie geworden sind. Sie waren alle drei keine einfachen Menschen, sie waren alles drei relativ reiche Menschen, haben sich dann bekehrt und wurden sehr einfache Menschen und Menschen, die anderen viel, viel geholfen haben.
2: Und damit sind Sie auch Vorbilder in unserer heutigen Zeit, würde ich sagen, oder?
1: Ja, ganz genau. Wir müssten eigentlich, denke ich mal, viel auch an die anderen denken, an unsere Mitmenschen und helfen, wo man helfen kann. Und das als Familienverband ist das eigentlich auch unsere Aufgabe und unser Ziel.
2: Jetzt nochmal zurück zum Buch. Also es ist ein Bilder- und Lesebuch für Kinder, aber natürlich für die ganze Familie. Also Eltern können den Kindern auch vorlesen. Man kann eine gemeinsame Zeit mit diesen Büchern, Sie haben ja mehrere davon, mit diesen Büchern verleben, oder?
1: Ja, ganz genau. Ich habe es mir eben durchgelesen und es ist wirklich sehr gut geschrieben, sehr schöne Texte, einfache Texte, sehr verständliche Texte. Wir finden auch in diesem Buch einige Gebete, welche man wirklich in familiär, auch im familiären Bereich gut anwenden kann. Ja, es ist einfach ein Buch für die ganze Familie. Wirklich, es kann bei jeder Gelegenheit auch verschenkt werden, oder den Kindern kann man das am Abend auch vorlesen, vor dem Schlafengehen. Sicher schöne Geschichten, ja.
2: Stichwort Bücher verschenken. Wo erhalte ich denn das Bilder- und Lesebuch Franziskus, Clara und Antonius?
1: Also das Buch ist in allen Athesia-Filialen erhältlich und natürlich auch über den KFS-Shop online. Jedenfalls kann man das auch bestellen.
0: Sagt Sieglinde Abraham-Signori. Die KFS-Präsidentin hat das Bilder- und Lesebuch Franziskus, Clara und Antonius vorgestellt, das der katholische Familienverband als dritten Band dieser Reihe herausgegeben hat. Die Texte stammen von Manuela Unterthiener und Karl Tschurtschenthaler. Die Illustrationen hat Ruth Oberschmidt beigesteuert.

0: wenn die Südtiroler Bäuerinnenorganisation und die Seniorenvereinigung im Südtiroler Bauernbund Rezepte sammeln, entsteht mehr als nur ein Kochbuch. Es entsteht ein kulinarisches Erbe. Die über 40 Rezepte, teils über 100 Jahre alt, stammen aus allen Tälern des Landes und erzählen Geschichten von Generationen, die mit einfachen Zutaten Großes geschaffen haben. Dazu sagt die Landesbäuerin Antonia Egger:
1: Ja, die Rezepte haben wir natürlich von vielen älteren Bäuerinnen bekommen. Und diese Schritt-für-Schritt-Rezeptsammlung ist dann schwierig gewesen, weil die meisten Rezepte ja mündlich überliefert werden, so wie das Buch auch sagt, von Generation zu Generation. Und jeder hat dann ein bisschen eine feine Abwandlung auch oft einmal in Mengenangaben. Und ja, eine Handvoll, aber diese Handvoll ist oft sehr... Die Hände sind ja nicht immer gleich groß oder eine Prise Salz. Mhm. Das ist dann schon schwierig, eben das dann in ein Rezept zu fassen. Aber für jemanden, der keine Ahnung von einem Rezept hat oder das nie gesehen hat, das Kochen, muss man noch schon ein bisschen üben und das genauer angeben, damit das Rezept dann auch gelingt.
2: Nach welchen Kriterien wurden denn die über 40 Rezepte für das Buch ausgewählt?
1: Ja, das war eine Herausforderung. Das war wirklich eine Herausforderung, weil wir mehr als 40 Rezepte eingekriegt haben. Und dann haben wir einfach gesagt, wir möchten überall ein bisschen Gleichgewicht haben, einmal von den Vorspeisen, Hauptspeisen, Nachspeisen, aber eben auch von den Talschaften, dass jedes Tal ein bisschen vertreten ist, damit jeder sich da wiederfindet. Und halt auch wir wollten ein bisschen bekannte Rezepte drinnen haben, auch weniger bekannte und eben da ein bisschen eine Auswahl zu treffen. War am Anfang schwieriger, aber es ist dann relativ dann leicht gegangen. Wir haben da wirklich einen guten gemeinsamen Nenner gefunden zwischen der Seniorenvereinigung und der Bäuerinnenorganisation und das Ergebnis eben.
2: Mhm. Lasst sich
1: ist
2: sehen.
1: Das, ist da zu sehen.
2: Die Rezepte stammen, du hast es gerade auch schon angesprochen, aus allen Teilen Südtirols, oder?
1: Ja, man hat versucht, alle Talschaften mit einzubeziehen, weil es ihnen sehr wichtig ist, dass sich alle da wiederfinden können, alle Bäuerinnen, alle Senioren, aber auch die Menschen aus dem nicht-bäuerlichen Umfeld. Mhm. Ich glaube, diese Kultur soll einfach weitergegeben werden, soll nicht vergessen werden.
2: Antonia Egger, wie kam es eigentlich zu dieser Zusammenarbeit?
1: Ja, die Idee ist natürlich von der Anthese geboren worden irgendwie. Irgendwie hat man sie schon selber auch. Aber die Zusammenarbeit ist dann entstanden, als wir die Rezepte umwelten sammeln. Natürlich sind wir da auch an die Seniorenbäuerinnen herangetreten, weil natürlich die das größere Wissen haben als wir die jungen Bäuerinnen. Und deswegen ist noch diese Zusammenarbeit zwischen Seniorenvereinigung und Südtiroler Bäuerinnenorganisation entstanden. Und die war eine fruchtbringende Zusammenarbeit, das sieht man dann auch an diesem Buch.
2: Dona, welches Rezept im Buch hat denn eigentlich so die älteste oder faszinierendste Entstehungsgeschichte?
1: Bei der ältesten, da tun wir uns schwer, weil ich glaube, es ist ganz schwierig nachzuvollziehen, was da das älteste Rezept ist. Aber das Faszinierende ist wirklich das Rezept mit den Birnmehlnocken. Das ist ein Mehl aus Birnen, was in einer bestimmten Gegend, und zwar in der Verdingser Gegend, eben gemacht wird. Und da ist eine Bäuerin, eine Altbäuerin, die sich um dieses Birnmehl sehr umtut. Und deswegen, das ist wirklich eine große Arbeit, es herzustellen und dann damit zu kochen. Das ist natürlich aus der Not entstanden wahrscheinlich, wo eben Lebensmittelmangelware waren und man wollte alles verwerten. Und dass diese Kultur oder dieses Rezept weiter erhalten wird, ist auch ein bisschen einem kleinen Liederprojekt zu verdanken. In dieser Aktionsgruppe darf ich auch dabei sein. Und da habe ich diese Zutat das erste Mal gehört und bin dann ganz neugierig geworden und bin jetzt ganz dankbar, dass auch eines dieser Rezepte da drinnen ist.
0: Das war die Landesbäuerin Antonia Egger im Gespräch mit Claudia Meierhofer. Vielen Dank für diese faszinierenden Einblicke. Das neue Buch der Südtiroler Bäuerinnenorganisation und der Seniorenvereinigung zeigt eindrucksvoll: Unsere traditionelle Bauernküche ist weit mehr als nur Essen. Sie ist gelebte Nachhaltigkeit, Wertschätzung für das Produkt und ein kostbares Stück unserer Identität, das von Generation zu Generation weitergetragen wird.

0: 10 vor 6.
1: Große Unterschiede bei den Einkommen innerhalb von Südtirol. Kostenlose Verhütungsmittel ab September für alle Jungen im Land. Das Wetter ist zum Teil sonnig, zum Teil gewittrig. Ich bin Sabrina Fleischmann, guten Abend.
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1: Reicher Osten und armer Finchgau. Zu diesem Schluss kommt das Arbeitsförderungsinstitut AFI. Es hat die Steuererklärungen der Südtiroler aus dem Jahr 2025 unter die Lupe genommen und große Unterschiede innerhalb des Landes festgestellt. An der Spitze bei den Einkommen liegt Walkenstein in Gröden mit mehr als 35.000 Euro, gefolgt von Pfalzen, Bruneck, Farn und Eppan. Am unteren Ende sind die Finchger Gemeinden Taufers im Münstertal, Kastelbell, Charleslatsch und Martell. Das absolute Schlusslicht ist Lars mit einem Durchschnittseinkommen von nur 17.000 Euro. Für junge Menschen in Südtirol gibt es ab September kostenlose Verhütungsmittel. Dazu gehören Kondome, die Pille und andere Mittel. Anrecht haben junge Männer und Frauen zwischen 14 und 25 Jahren. Gesundheitslandesrat Hubert Messner sagt:
2: Es braucht dieses Angebot, weil eben diese sexuell übertragenen Krankheiten zunehmen, als erstes. Und als zweites, weil viele Jugendliche in dieser Altersgruppe keine klare Vorstellung von Verhütungsmitteln haben. Und damit klarerweise haben wir unfreiwillige Schwangerschaften. Als zweites dann mehr Abtreibungen.
1: Der Zugang zu den kostenlosen Verhütungsmitteln erfolgt über die Familienberatungsstellen. Die Grünen sprechen von einem großen Erfolg. Das Projekt war vor einem Jahr auf ihren Antrag vom Landtag angenommen worden und heute hat die Landesregierung die Umsetzung beschlossen. Ganz Italien stellt sich hinter Ministerpräsidentin Meloni und gegen US-Präsident Trump. Er hatte in einem Fernsehinterview gesagt, Meloni habe beim G7-Gipfel um ein gemeinsames Foto mit ihm gebettelt und er habe Ja gesagt, weil sie ihm leid getan habe. Das hat einen Sturm der Entrüstung ausgelöst. Meloni selbst sagt, Trump habe das erfunden, sie sei fassungslos. Staatspräsident Mattarella und alle Parteien zeigen sich solidarisch mit Meloni. Nach dem Rahmenabkommen zwischen den USA und dem Iran für ein Kriegsende folgt jetzt der nächste Schritt. Auch Israel und die Hisbollah-Miliz im Libanon haben sich nach US-Angaben auf eine Waffenruhe geeinigt. Die Feuerpause soll schon heute in Kraft treten. Zuvor hat es noch heftige gegenseitige Attacken gegeben. Jetzt am Abend gibt es immer noch sommerliche Temperaturen. Die aktuellen Werte gibt's gleich.
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1: Auch jetzt am Abend ist es noch heiß, nur stellenweise bringen Gewitter und Regenschauer vorübergehend etwas Abkühlung. Aktuell messen wir in Siffern am Ritten 27 Grad, in Salon sind es 29, in Mühlen in Taufers 30. In Sarntein zeigt das Thermometer auf 27 und 25 sind es in Rittnauen. Auch das Wochenende bringt uns heißes Sommerwetter mit einigen Gewittern.
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7: Daniel Hofer begrüßt Sie auf der Landesverkehrsmeldezentrale. Die Landesstraße Kastelroth-Weitburg ist zwischen der Abzweigung Tissens und der Abzweigung St. Oswald nach wie vor wegen Arbeiten nach einem Mohrenabgang gesperrt. Nachtsperren gibt es auf der Bustertaler Staatsstraße, auf der Umfahrung von Welsberg sowie auf der Umfahrung von Niederdorf jeweils von 20 bis 5 Uhr wegen Reinigungsarbeiten. Die Umleitungen sind ausgeschildert. Gute und sichere Fahrt!

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1: Theologie und Religion. Viele verbinden damit alte Traditionen. Gleichzeitig geht es aber um hochaktuelle Fragen. Wie wollen wir zusammenleben? Was gibt Menschen Orientierung? Und welche Rolle spielen Werte in einer immer komplexeren Welt? An der Philosophisch-Theologischen Hochschule in Brixen kann man sich genau mit diesen Fragen beschäftigen. Wissenschaftlich, persönlich und praxisnah. Darüber spreche ich heute mit Martin Lindner, dem Dekan der PTH Brixen. Grüß Gott, Herr Lindner.
2: Grüß Gott.
1: Erinnern Sie sich noch an Ihren ersten Tag als Student? Mit welchen Erwartungen sind Sie damals gestartet?
2: Ich bin in Innsbruck gestartet in mein Abenteuer, wenn ich so möchte, vom Philosophie- und Theologiestudium. Neugier. Es war vor allem viel Neugier, was kommt auf mich zu. Ich habe mich ja damals nach der Matura dann eben für dieses Studium entschlossen. Und die Frage war dann natürlich die, was erwartet mich da und wird es auch das sein, wo ich bleibe oder werde ich dann irgendwann umsatteln? Also Neugier, und ich erinnere mich, dass die ersten Vorlesungen, die ich dann in Innsbruck besucht habe an der Theologischen Fakultät, unter anderem bei Professor Koret, eine Koryphäe in der Philosophiegeschichte, mittlerweile ist er schon verstorben, dass er mich sehr fasziniert hat und dass ich gedacht habe, na, da habe ich mir was Interessantes ausgesucht.
1: Hat Sie damals am Studium irgendetwas überrascht oder besonders fasziniert?
2: Zu meiner Zeit war das Studium noch strikt getrennt in Philosophie, in das Philosophikum und Theologikum. Das heißt, dass der erste Studienabschnitt, sprich die ersten vier Semester, hauptsächlich Philosophie sind. Da habe ich mich dann tatsächlich so gefragt, ob das Theologiestudium hauptsächlich aus der Philosophie besteht. Später habe ich dann in Wien eben den zweiten Abschnitt gemacht. Der war dann vorwiegend Theologie. Da habe ich dann auch sehr viele eben der theologischen Fragestellungen, die mich interessieren, dann vertiefen können. Mittlerweile hat sich das ja seit dem Bologna-Prozess ein bisschen verändert. Der erste Abschnitt ist jetzt 6 Semester, sprich 3 Jahre lang. Und dort gibt es bereits eine grundlegende Einführung in alle Fächer, auch in die theologischen Fächer, sodass auch eine Person, die nur den ersten Abschnitt machen würde, zum Beispiel eben die ersten 6 Semester beziehungsweise 3 Jahre, bereits eine Grundeinführung in alle wesentlichen theologischen und philosophischen Fächer hat. Und der zweite Abschnitt, der jetzt eben 4 Semester beziehungsweise 2 Jahre dauert, dann so eine Art Vertiefung darstellt. Also der Aufbau des Studiums hat sich mittlerweile geändert.
1: Abgesehen vom Studium, hat man als Theologiestudent eigentlich so etwas wie ein typisches Studentenleben?
2: Das hängt davon ab, wie man sich organisiert. Also wenn jemand sagt, ich nehme mir diese Zeit, dass ich wirklich eben das Studium als Studium gestalte, dass ich auch dort, wo ich studiere, vielleicht die Möglichkeit habe, in einem Studentenwohnheim mir ein Zimmer zu nehmen, dann ja, wenn ich es nebenbei mache, was heute auch die Lebensrealität von sehr vielen Studierenden ist, dass sie bereits Familie haben, dass sie bereits berufstätig sind, dass sie dann eben sagen, ich fahre zu den Vorlesungen an die Hochschule hin, und dann muss ich gleich wieder nach Hause fahren, dann kommt diese Form des Studentenlebens, wie ich sie zum Beispiel auch noch gehabt oder genossen habe, gelebt habe, das kommt dann natürlich ein bisschen zu kurz.
1: Kommen wir zu Ihrer jetzigen Hochschule, der Philosophisch-Theologischen Hochschule Brixen. Welche Studiengänge werden derzeit angeboten?
2: Wir haben bei uns in Brixen 2 Hauptstudiengänge und einen dritten und dann sehr viele andere Angebote. Also die Hauptstudiengänge sind die katholische Fachtheologie und die katholische Religionspädagogik. Und dann haben wir eben auch den Bachelor-Lehrgang Philosophie, den wir in Kooperation mit der katholisch-theologischen Fakultät der Universität Innsbruck bei uns anbieten. Allerdings eben nur den Bachelor, das heißt der erste Studienabschnitt, den wir statt in 3 Jahren in 4 Jahren anbieten, damit eben auch Menschen, die bereits im Beruf sind, ihn besuchen können und absolvieren können. Aber eben die Hauptstudiengänge sind die katholische Fachtheologie und die katholische Religionspädagogik.
1: Was unterscheidet diese beiden Studien?
2: Einmal, was man damit machen kann und dann eben inhaltlich. Es gibt sehr viele Überschneidungen. Das heißt, die meisten Lehrveranstaltungen sind tatsächlich gemein. Vor allem gemeinsam werden die abgehalten. Da sitzen dann die Studierenden beiden Studienrichtungen im gleichen Hörsaal, vor allem in den philosophischen und theologischen Fächern. Die katholische Religionspädagogik hat dann natürlich die fachspezifischen Fächer Didaktik und Pädagogik in den verschiedenen Ausprägungen.
1: Also man lernt, wie man am besten unterrichtet.
2: Ja, wie man mit Kindern, mit Jugendlichen didaktisch umgeht, pädagogisch umgeht, das ist natürlich eine Grundkompetenz für alle Lehrpersonen und in besonderer Weise dann auch für Religionslehrpersonen. Und das ist natürlich dann ein Schwerpunkt auch in dieser Studiengang, der in der Fachtheologie in dieser Form nicht ist. Fachtheologie, dort werden Seelsorger ausgebildet, also Priesteramtskandidaten oder Menschen, die dann einmal in die Krankenhausseelsorge gehen. Das heißt, dass dann dort gewisse pastorale Fächer zum Beispiel wichtiger sind, die jetzt die Religionspädagogen und Pädagoginnen nicht absolvieren müssen.
1: Danke, Herr Lindner. Jetzt ist Zeit für ein Musikstück. Danach geht's gleich weiter mit unserem Gespräch.

0: Willkommen zurück zu meinem Gespräch mit Martin Lindner, dem Dekan der PTH Brixen. Danke nochmal fürs Kommen, Herr Lindner.
1: Danke für die Einladung.
0: An einer Hochschule steht die Wissenschaft im Vordergrund. Wissenschaft und Religion sind sich aber oftmals uneins. Wie schaffen Sie es, Glaubensfragen mit wissenschaftlichem Denken zu verbinden?
1: Das ist tatsächlich etwas, was manche Studierende in einem ersten Moment verunsichert, dass eigene Glaubensvorstellungen, eigene Gottesbilder auch in Frage gestellt werden, wenn man sich wissenschaftlich damit auseinandersetzt. Das heißt wirklich so theologisch, philosophisch reflektiert, das, was ich glaube, wie kann ich das dann eben auch begründen, wie kann ich das auch vernunftgemäß reflektieren. Auch der Umgang mit der Heiligen Schrift, das verunsichert dann viele Menschen. Ich würde mal zunächst sagen, dass das auch heilsam ist, dass wir uns eben auch distanzieren von eigenen Vorstellungen, die wir uns vielleicht gemacht haben. Der Emanuel Levinas, ein jüdischer Philosoph, der für mich die Lektüre von ihm auch wirklich sehr bedeutend geworden ist, der hat es einmal so formuliert: Wir müssen im Lauf des Erwachsenwerdens im Glauben als gläubige Menschen uns auch von dem verabschieden, was so unsere kindlichen Vorstellungen waren. So wie im Leben auch. Wir haben eine Vorstellung als Kinder von der Welt und wenn wir erwachsen werden, dann sehen wir, sie schaut halt manchmal doch ein bisschen anders aus. Und er hat es so genannt, wir müssen den kindlichen Himmel lehren. Das heißt, so gewisse Gottesvorstellungen vom lieben Gott mit dem langen alten Mann, mit dem langen weißen Bart oder dass die Bibel wörtlich ausgelegt wird, dass wir das dann eben hinterfragen. Das ist zunächst für viele eine Verunsicherung, ist aber zunächst Teil eben auch der wissenschaftlichen Auseinandersetzung. Aber es führt dann eben auch dazu, dass der persönliche Glaube vertieft wird. Und diese spirituelle Dimension und eine der, wenn man so möchte, der Qualifikationen, die wir auch vermitteln, der Kompetenzen, die wir auch vermitteln möchten im Laufe des Studiums, ist ein selbstkritischer Umgang mit eigenen spirituellen Vorstellungen, mit eigenen spirituellen Ideen, damit man natürlich dann auch im Beruf, wenn man es mit Menschen zu tun bekommt, Menschen kritisch begleiten kann in ihrer spirituellen Entwicklung.
0: Und die Lehre an der PTH, durch welche Werte bzw. Leitbilder wird sie geprägt?
1: Ein Leitbild ist sicher, dass wir uns eben verstehen als Teil der großen Gemeinschaft der Kirche. Das heißt, wir vertreten jetzt nicht persönliche Vorstellungen, sondern wir reflektieren über das, was der Glaube der Kirche ist. Das Zweite natürlich, jeder und jede von uns als Lehrenden hat auch einen ganz persönlichen Zugang. Wir setzen uns mit unterschiedlichen Fragen auseinander. Wir haben Schwerpunkte und das wird natürlich dann auch eingeführt und eingebracht. Das heißt, dass wir ich würde mal so formulieren, in Brixen Theologie studiert, der kriegt eine sehr solide Grundausbildung und eben diese zusätzliche Fähigkeit des kritisch über den eigenen Glauben Reflektierens und des kritisch Reflektierens der Kirche in der Welt von heute.
0: Und wie wichtig ist dabei der persönliche Austausch zwischen Lehrenden und Studierenden?
1: Den halte ich für sehr wichtig. Das erachte ich auch als eine große Stärke von uns in Brixen. Wir sind eine relativ kleine Hochschule, in diesem Sinne dann auch eine familiäre Hochschule, sodass wir wirklich die Möglichkeit haben, zu den einzelnen Studierenden auch persönlich intensive Beziehungen zu haben. Wir sind ansprechbar, im Unterschied eben zu großen Fakultäten, wo es hunderte Studierende gibt. Aber diesen Austausch halte ich für in einer zweifachen Hinsicht für wichtig. Einmal, dass die Studierenden wirklich die Möglichkeit haben, ganz unmittelbar und direkt Rückfragen zu stellen und auch kritische Rückmeldungen zu geben. Und für uns als Lehrende ist es wichtig, diese Rückmeldungen zu bekommen, weil wir dann nicht einfach nur irgendwie, jetzt formuliere ich es ein bisschen salopp, ins Blaue hineinreden oder irgendeine Theorie lehren im Frontalunterricht, sondern wirklich eben im Austausch mit den Studierenden auch noch einmal sehen, wie wirkt das, was wir lehren, wie kommt es an, irritiert es, warum irritiert es, wo gibt es vielleicht die Notwendigkeit, dass auch wir als Lehrende nachschärfen oder deutlicher sind oder haben vielleicht auch wir unsere eigenen blinden Flecken, auf die uns dann Studierende hinweisen. Wenn ich jetzt eine anonyme Masse von mir habe oder eben nur Online-Unterricht, wo ich kaum Kontakt habe, dieses persönlichen Austausches, da funktioniert es natürlich nicht.
0: Wenn ich etwas studiere, dann geht es ja auch immer darum, was kann ich damit machen? Viele denken beim Theologiestudium natürlich sofort an Kirche und Schule. Welche Berufsmöglichkeiten gibt es tatsächlich?
1: Also kirchliche Berufe sind tatsächlich das Hauptfeld, wo dann unsere Studierenden auch zum Einsatz kommen. Aber es gibt auch viele, die dann andere Berufe ergreifen, wo dann das Theologiestudium gerade eben aufgrund dieser Persönlichkeitsentwicklung und humanistischen Ausrichtung für sie eben bedeutsam ist. Aber die Hauptberufsbilder so jene, die eben Priesteramtskandidaten sind, für dieses dann eben das Priestertum. Es gibt Krankenhausseelsorge, es gibt Seelsorge in unterschiedlichen Bereichen. Immer wichtiger werden auch Pastoralassistenten, Pastoralassistentinnen. Und der Lehrerberuf, Lehrer, also die in der Religionspädagogik studieren, die gehen dann tatsächlich vorwiegend in den Religionsunterricht. Und das ist ein Beruf, der meines Erachtens äußerst wichtig ist. Heute wird ja oft Religionsunterricht in Frage gestellt, die Sinnhaftigkeit, die Bedeutung oder als Konkurrenz jetzt eben auch bei uns mit dem Ethikunterricht gesehen. Ich halte das für falsch. Ich denke, dass gerade eben, auch weil es jetzt diese verbindliche Alternative des Ethikunterrichts für jene, die sich vom Religionsunterricht abmelden, gibt, dass sich dadurch der Religionsunterricht viel mehr auch positiv profilieren kann. Und was eben für mich auch wichtig ist, wenn ich das eben sagen darf, dass das auch deshalb ein Beruf mit Zukunft ist, weil man ganz einfach Religionslehrpersonen braucht. Also die Schulen suchen händeringend nach Lehrpersonen für den Religionsunterricht. Und es ist auch allgemein bekannt, dass in den nächsten Jahren unter den Religionslehrpersonen viele pensioniert werden. Das heißt also, wenn jemand einen Beruf sucht, wo er sagt, dann möchte ich auch gewisse Arbeitssicherheit haben, dann ist der Religionsunterricht tatsächlich so ein Beruf.
0: Danke, Herr Lindner. Jetzt ist wieder Zeit für ein Musikstück. Danach geht's weiter mit unserem Gespräch. 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

0: 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Mein Gast ist heute der Dekan der PTH Brixen, Martin Lindner. Schön, dass Sie da sind.
1: Grüß Gott.
0: An der PTH Brixen kann man unter anderem Fachtheologie und Religionspädagogik studieren. Für wen sind diese Studiengänge gedacht?
1: In erster Linie sicher für Menschen, die eben Interesse haben, in diesen kirchlichen Berufen oder im Religionsunterricht einmal tätig zu sein. Wir haben in den letzten Jahren auch beobachtet, dass es einige interessierte Pensionisten, Pensionistinnen gibt, die in ihrem nach dem Berufsleben noch einmal sagen, ich möchte eine Herausforderung anpacken und etwas machen, was für mich sinnvoll ist und mich einmal mit Lebensfragen auseinandersetzen. Aber eben in erster Linie sicher die dann einmal in einem kirchlichen Kontext eine Aufgabe, einen Beruf suchen.
0: Also braucht man für diese beiden Studien dann unbedingt einen starken religiösen Hintergrund oder geht's auch ohne?
1: Der Unterschied vielleicht zwischen dem Theologiestudium, sowohl der Fachtheologie wie der Religionspädagogik und einem religionswissenschaftlichen Studium, wo man dann ganz einfach so aus einer Beobachterperspektive heraus über den christlichen Glauben nachdenkt, ist sicher die persönliche Involvierung. Also wenn ich eben Theologie studiere, dann reflektiere ich auch über einen Glauben, der mich selber erfüllt und den ich auch selber teile. Es gibt natürlich auch Studierende, die jetzt keinen so starken religiösen Bezug haben im Sinne, man muss da ja noch einmal differenzieren, was damit gemeint ist, dass sie eben selber eben ein aktives, ganz aktives religiöses Leben führen oder eben kirchliche Anbindung. Also auch da beobachten wir, dass Menschen Theologie studieren, die eher kirchenkritisch sind. Und ja, ich denke, auch das ist Teil des Theologiestudiums, über das nachzudenken. Also ich würde sagen, das ist sehr unterschiedlich. Manche aus einer sehr starken religiösen Haltung und kirchlichen Bindung heraus, andere eher aus einer gewissen Reserviertheit oder eben auch kritischen Distanz heraus, die einfach sich mit den theologischen Fragen auseinander oder eben auch mit philosophischen Fragen auseinandersetzen möchten und sagen, was sagt das Christentum dazu? Aber im Unterschied eben zu einem religionswissenschaftlichen Studium spielt diese persönliche Involvierung in der einen oder anderen Form, wie auch immer ausgeprägt, eine Rolle.
0: Was macht Brixen eigentlich zu einem besonderen Studienort?
1: Brixen ist eine wunderschöne Stadt, eine kleine Stadt, übersichtliche Stadt, mittelalterliche Stadt. Ich selbst habe ja auch nicht in Brixen studiert. Ich bin damals nach meiner Matura, die ich im Johanneum in Dorftirol abgeschlossen habe, nach Innsbruck gegangen und später nach Wien und Rom und wieder in Wien und dann eben als Professor erst nach Brixen gekommen. Ich denke mir, ich habe da etwas versäumt. Ich habe damals auch immer eher daran gedacht, naja, das kleine Brixen, was hat das zu bieten? Mittlerweile habe ich es eben sehr schätzen gelernt. Und eben für Studierende ist der große Vorteil, wenn sie oft eben sich für Brixen entscheiden, der, dass es eben einmal eine kleine, aber familiäre Hochschule ist und dass sie eben die Möglichkeit haben, in ihre Heimatorte stark eingebunden zu bleiben. Das heißt, das ist auch vergleichbar mit der Bildungswissenschaftlichen Fakultät der Universität Bozen zum Beispiel, dass die allermeisten Studierenden dann eben nicht in Brixen bleiben und wohnen, sondern wieder nach Hause fahren, zurückfahren in ihre Familie oder in die Wohnorte. Dadurch kommt natürlich einerseits dieses typische Studentenleben ein bisschen zu kurz, andererseits gibt es eben die Möglichkeit, das Studium zu harmonisieren oder zu vereinbaren, eben auch mit familiären Verpflichtungen oder mit Aufgaben, die jemand in einer Heimatpfarre auch zum Beispiel oder Heimatgemeinde hat, in den Vereinen und so weiter.
0: Wie schaut es eigentlich mit der Vereinbarkeit von Beruf und Familie aus?
1: Da machen wir die Beobachtung, dass sich viele Studierende tatsächlich schwer tun. Also wir sehen, dass so, wie es zu meiner Zeit noch klassisch war, Matura und dann geht jemand studieren und dieses Studium ist dann seine Vollzeitaufgabe und wenn das Studium abgeschlossen ist, geht jemand in den Beruf. Das nimmt ab und sehr viele Studierende haben eher den Hintergrund, dass sie bereits während des Studiums berufstätig sind oder bereits eine Familie haben oder das Studium erst eben nach einigen Jahren, nach dem Abschluss der Matura oder nach einigen Jahren Berufserfahrung dann eben machen und dann eben nicht mehr die volle Zeit haben für das Studium. Und da sehen wir tatsächlich, dass sich nicht alle damit leicht tun. Wir haben darauf reagiert, dass wir in Brixen eben jetzt seit mehreren Jahren auch schon die Möglichkeit des sogenannten berufsbegleitenden Studiums anbieten. Jetzt nennen wir es bewusst Studium in Teilzeit, weil berufsbegleitend, da haben uns dann einige Studierende Rückmeldung gegeben, das suggeriert, als könnte Studium und Beruf sehr gleich nebeneinander gemacht werden oder Hauptbeschäftigung bleibt Beruf und nebenbei studiert man ein bisschen. Das ist trügerisch, das ist tatsächlich nicht so, sondern das Studium bleibt auch im Studium in Teilzeit ein Vollstudium, auch wenn man es zeitlich dehnen kann. Aber im Endeffekt sind es dann eben 5 Jahre mit den, jetzt auf der universitären Ebene berechnen wir das in ECTS, der Leistungsumfang von 300 ECTS, der dann auch erbracht werden muss. Also so diese Vorstellung, wie ich mache da so ein bisschen nebenbei, am Abend lese ich einmal ein paar Artikel, das greift zu kurz. Es ist ein anspruchsvolles Studium und das soll auch so kommuniziert sein.
0: Ganz kurz, Herr Lindner, wenn jemand uns jetzt zuhört und überlegt zu studieren, warum sollte er oder sie sich die PTH einmal anschauen?
1: Weil es ein interessanter Ort ist, ein geschichtsträchtiger Ort, aber auch ein Ort voller Leben und weil ich die Erfahrung mache, dass in Südtirol viele noch nicht den Fuß über die Pforte der PTH gesetzt haben, weil sie eine gewisse Scheu haben, da hineinzugehen in dieses Gebäude. Es ist ja wirklich ein schönes, ehrfurchteinflößendes barockes Gebäude, das da hinter dem Dom steht. Und weil immer noch viele meinen, das ist nur Priesterseminar und Theologiestudium wäre nur etwas für angehende Priesteramtskandidaten. Aber wir sind eben als philosophisch-theologische Hochschule. Übrigens haben wir diesen Namen seit 50 Jahren ganz genau, vorher war es eben die Theologische Lehranstalt und vor 50 Jahren hat man uns umbenannt in Philosophisch-Theologische Hochschule. Seither studieren auch Laien bei uns. Ganz einfach ein interessanter Ort. Wir haben eine Bibliothek, die eben auch allen offen zur Verfügung steht. Wir sind auch eingebunden in das Wissenschaftsnetz der Bibliotheken, in das Netz der wissenschaftlichen Bibliotheken in Südtirol. Und da findet jeder und jede interessante Bücher, laufende Zeitschriften, da mal hineinzuschmücken und sich selbst ein Bild zu machen. Oder weil es eben sehr viele interessante Veranstaltungen gibt. Wir haben ja neben den Studiengängen eben die Brixner Theologischen Kurse. Wir haben jetzt einen Kurs Ars Sacra über die sakrale Kunst. Wir haben sehr viele Einzelveranstaltungen, etwa in Kooperation mit der EURAG, in Kooperation mit der Bildungswissenschaftlichen Fakultät, Einzelvorträge, die wir auch bewerben, beziehungsweise die auf unserer Homepage dann auch angekündigt werden. Und da gibt es eben sehr viele interessante Angebote, wo ich nur einladen kann, einmal das eine oder andere zu besuchen und damit auch die Hochschule ja mal von innen kennenzulernen.
0: Martin Lindner, Dekan der Philosophisch-Theologischen Hochschule Brixen, war das im Gespräch über Studium, Werte, Bildung und Zukunftsperspektiven. Vielen Dank für das Gespräch.
1: Danke für die Einladung.
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0: Das Gespräch mit Martin Lindner können Sie in unserer Audiothek unter rgw.it nachhören. Ich bedanke mich bei Ihnen fürs Zuhören und wünsche Ihnen noch einen angenehmen Abend. Am Mikrofon verabschiedet sich Felix Schiffelhuber.
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0: 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Es ist 18.30 Uhr. 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
2: Mit Stefanie Stahlhofen und diesen Themen heute. Castel Gandolfo, wo Papst Leo sich immer dienstags aufhält, soll Denkfabrik werden. Safeguarding, also der Schutz vor sexueller Gewalt und Missbrauch, Übergriffen, dafür gibt es international kein Patentrezept. Das kam bei einer Konferenz an der Päpstlichen Universität Gregoriana heraus. Und unser langjähriger Redaktionsleiter, Pater Eberhard von Gemmingen, hat einen hohen päpstlichen Orden bekommen. Schön, dass Sie dabei sind. Ganz herzlich willkommen. Castel Gandolfo, unweit von Rom, schön gelegen in den Albaner Bergen am See, das ist vor allem als Urlaubsort von Päpsten bekannt. Aber Papst Leo XIV., der Castel Gandolfo immer dienstags aufsucht, um sich dort ein bisschen zu erholen, will das beschauliche Bergstädtchen außerhalb von Rom auch zu einem Think Tank, einer Denkfabrik machen.
3: Bei einer Audienz im Vatikan stellte sich der Papst an diesem Freitag hinter das Projekt, im sogenannten Borgo Laudato Si von Castel Gandolfo regelmäßig Vordenkerinnen und Vordenker aus ganz unterschiedlichen Bereichen zusammenzubringen. Unternehmen, internationale Organisationen, Wissenschaft, Kunst, Zivilgesellschaft und natürlich Kirche.
4: You have just concluded 2 days of intense work at Borgo Laudato Si in Castel Gandolfo.
3: Ihr habt gerade 2 Tage intensiver Arbeit im Borgo Laudato Si hinter euch gebracht, so Leo zu den Teilnehmenden der Audienz. Ihr seid zusammengekommen, um an der ersten Ausgabe der Borgo-Dialoge teilzunehmen. Das ist der erste Schritt eines Prozesses, der darauf abzielt, die moralische Orientierung in einer Welt zu erneuern und neu zu gestalten, die heute zersplittert erscheint und ihre historischen Wurzeln vergessen hat.
4: In a world that today appears fractured and forgetful of its historical roots.
3: Laudato Si, so hieß 2015 die Schöpfungsenzyklika von Papst Franziskus. Darin verband Leos Vorgänger das Thema Umweltschutz mit sozialen und Gerechtigkeitsfragen. Papst Leo gab nun an der anlaufenden Reihe von Borgo-Dialogen noch eine weitere Vorgabe, nämlich seine Enzyklika Magnifica Humanitas, die im Mai erschienen ist. Daraus zitierte er:
4: And I quote, to engage in dialogue with all men and women of our time.
3: Wir möchten in Dialog mit allen Männern und Frauen unserer Zeit treten, mit denen wir die Ereignisse, Fragen und Wünsche der Menschheit teilen. Wir wollen gemeinsam mit ihnen neue Wege zur Verwirklichung des Gemeinwohls und zur Förderung eines würdigen Lebens für alle finden.
4: We seek to identify new paths for the common good and for promoting a dignified life for all.
3: Leo hieß die Themenpalette des ersten Borgo-Dialogs, der von Mittwoch bis Freitag in Castel Gandolfo stattgefunden hat, ausdrücklich gut. Künstliche Intelligenz und ihre Auswirkungen aufs Menschsein, Alterung und Vitalität, Sport, Diplomatie, Nachhaltigkeit. Es gehe mit den Gesprächen darum, einer bemerkenswerten geistigen und kulturellen Blindheit unserer Zeit entgegenzuwirken. Auch das war wieder ein Zitat aus seiner ersten Enzyklika.
4: Your dialogues have been structured on the Catholic Church's vision of synodality.
3: Eure Dialoge basieren auf der Vision der Synodalität der katholischen Kirche, indem ihr den Menschen an der Basis Gehör schenkt und gleichzeitig die globale Einheit fördert. Ihr seid Experten, Führungskräfte und Fachleute aus verschiedenen Teilen der Welt, die in unterschiedlichen Bereichen tätig sind und über vielfältige Kompetenzen

0: Wissen, Erfahrungen und Sichtweisen verfügen. Trotz dieser Vielfalt engagiert ihr euch alle intensiv für den ökologischen, sozialen und wirtschaftlichen Wandel der Welt. Für Radio Vatikan, Nele Maßmanns.
1: Von Castel Gandolfo kommen wir zurück nach Rom, und zwar zur päpstlichen Gregorianer-Universität. Dort ist nämlich das Institut für Anthropologie angesiedelt, kurz IADC. Und dort hat dieser Tage eine Safeguarding-Konferenz stattgefunden. Es ging darum, wie der Schutz von verletzlichen Personen in verschiedenen Kulturkreisen und über Kulturen hinweg gestärkt werden kann. Klar geworden ist, es wird nicht ganz einfach, denn es gibt kein Rezept, das überall passt. Das sagte uns der Organisator der Konferenz, Pater Hans Zollner.
2: Also für uns war vom Vorgehen her wichtig, dass wir zum ersten Mal auch die Ansätze von Leuten, die in der Praxis arbeiten, also die sogenannte Interventions- oder Präventionsteams, die hier sehr stark vertreten sind unter den Teilnehmenden, mehr zusammenspannen, schon in den ersten zwei, drei Tagen auch mit dem wissenschaftlichen Forschen und mit der Lehrtätigkeit, die viele auch hier Vertretene repräsentieren. Also es soll auch hier um eine größere Verschränkung gehen, und ich glaube, das ist sehr gut gelungen. Auch das Feedback nach den ersten jetzt zwei vollen Tagen geht in diese Richtung. Von den Vorträgen her, von den Themen her, war für mich jedenfalls sehr beeindruckend zu sehen, dass zum Beispiel heute die Schwester José Nagula, Mitglied der Internationalen Theologenkommission, auch darüber gesprochen hat, was sie aus einer afrikanischen Sicht einzubringen hat, wie die Kulturen Afrikas, da gibt es ja auch Tausende, aber zum Beispiel aufgehängt an den Sprichwörtern, die es typischerweise in afrikanischen Kontexten gibt, dazu helfen können, zu verstehen, wie man die westlichen Konzepte von Safeguarding übersetzt. Und zwar nicht nur rein sprachlich, sondern in andere Symbole, in andere Geschichten, in andere Wirkzusammenhänge stellt. Ein zweites Element, was gestern auch sehr stark durch den Pater Jung hier von der Sozialwissenschaftlichen Fakultät der Gregorianer unter der Überschrift, wie kann konfuzianische Ethik, also ostasiatische Ethik, Safeguarding befördern oder wo sind da die Schwierigkeiten, in einem sehr beeindruckenden Vortrag uns vor Augen geführt hat, zu sehen, das ist jetzt wirklich nur sehr basal, aber zu sehen, wie groß der Unterschied in einer ostasiatischen, man kann das sicherlich auch für große Teile Afrikas sagen und für Lateinamerika auch und Ozeanien sowieso, dass der Akzent im persönlichen Erleben, mein eigenes Leben, meine eigene Lebenserfahrung in diesen Kulturen zunächst auf Gemeinschaft angelegt ist oder von Gemeinschaft definiert ist. Nicht wie im Westen, wie in unseren Breiten, sehr stark individuell vorgeht und ein sehr individuelles Verständnis von Rechten, von Freiheit, von meiner Abgrenzung gegenüber anderen habe. Beides hat seine Berechtigung, eher eine individuelle Sicht und eine soziale, eine kommunitäre, eine gemeinschaftliche Sicht. Das, was wir wirklich hier schaffen können, und wenn wir solche Plattformen bieten wie diese Konferenz, ist, dass die Menschen voneinander lernen. Die mehr Akzent brauchen, auch sich auf Familie, auf Stamm, auf Kultur im weiteren Sinn auch als Gemeinschaftserlebnis einzulassen, und jene, die es auch betonen müssen, dass auch die einzelne Person ihre Rechte hat. Ja. Also das bleibt sicherlich eine sehr spannende Frage, weil es nicht das Entweder-Oder gibt oder das ist besser oder das ist schlechter, sondern dass es angepasst ist an die jeweiligen Kontexte in den jeweiligen Kulturen und dass man dort versucht, das herauszuarbeiten, was für ein sicheres Aufwachsen, ein Entwickeln der Person, ein Wachstum förderlich ist, in diesen Kulturen, dass man das befördert, und das, was in diesen Kulturen eher schädlich ist, eher Leute begrenzt und verletzt, dass man das am ehesten vermeiden kann.
1: Das sagte uns der Organisator der Safeguarding-Konferenz, Pater Hans Zollner. Wir bleiben beim Thema Safeguarding, kommen aber nach Mexiko, wo gerade die Fußball-WM ausgetragen wird. Aus diesem Anlass gibt es dort die Aktion Blaue Karte. Null Toleranz gegenüber sexueller Ausbeutung von Kindern. Eine Initiative des UNO-Kinderhilfswerks UNICEF und des mexikanischen Bundesstaats Chiapas. Die Aktion will Prävention, Anzeige und Hilfe in Risikosituationen stärken, von denen Kinder und Jugendliche im Rahmen der Fußball-Weltmeisterschaft 2026 betroffen sein könnten. Es handelt sich um eine landesweite mexikanische Kampagne, an der Landes- und Kommunalregierungen, internationale Organisationen sowie auch strategische Sektoren wie Tourismus, Hotellerie und Verkehr beteiligt sind. Einige unserer Hörerinnen und Hörer kennen ihn vielleicht noch, Pater Eberhard von Gemmingen. Der Jesuitenpater hat 27 Jahre lang die deutschsprachige Redaktion von Radio Vatikan geleitet. Nun ist er mit einer besonderen Ehrung ausgezeichnet worden. Er hat den Vatikanischen Orden Pro Ecclesia et Pontifice für die Kirche und den Papst bekommen. Die hochrangige Auszeichnung würdigt fast 3 Jahrzehnte engagierter Medienarbeit und natürlich hat sich Pater Eberhard von Gemmingen sehr darüber gefreut. Noch mehr hat Pater von Gemmingen jedoch das persönliche Lob seines langjährigen Wegbegleiters, Pater Federico Lombardi, früherer Pressesprecher der Päpste und langjähriger Leiter von Radio Vatikan.
3: Die Auszeichnung ist bekomme ich von einer Einrichtung, die mich eigentlich gar nicht kennt. Während der Lombardi kennt mich und hat sich gefreut über meine Arbeit, aber auch manchmal sich geärgert über meine Arbeit, weil ich aus der Reihe getanzt bin oder weil ich vorangeprescht bin oder manches anders gemacht habe. Aber gerade weil er gemerkt hat, der Gemmingen tanzt ein bisschen aus der Reihe, aber es ist nicht schlecht und wir brauchen Leute, die aus der Reihe tanzen. Also das, was Lombardi gesagt hat oder mir auch schon als Mail geschickt hat, hat mich im Grunde genommen mehr bewegt als der Orden, weil ich weiß auch gar nicht, wer hat entschieden, dass ich diesen Orden bekomme. Eine packende Sache. Ich komme nächste Woche wieder. So, ja, danke, Halleluja.
1: Pater Eberhard von Gemmingen. Zum Ende unserer Sendung werfen wir nun noch einen Blick zurück auf den Donnerstag. Am Nachmittag hat Papst Leo XIV. Im Petersdom die Trauerfeier für Kardinal Camillo Ruini geleitet.
4: Il nostro fratello, Cardinale Camillo Ruini.
1: In seiner Predigt erinnerte Papst Leo daran, dass der Tod von Kardinal Ruini das Ende eines langen Lebens im Dienst der Kirche markiert, das in besonderer Weise die kirchliche Entwicklung in Italien und darüber hinaus geprägt hat. Ihm sind Einsichten und Initiativen zu verdanken, die den Weg der kirchlichen und auch der zivilen Gemeinschaft zu tief geprägt haben, würdigte der Papst den einflussreichen italienischen Kardinal, dem die Kirche in Italien sehr viel verdanke.
4: Moltissimo gli deve la Chiesa in Italia.
1: Der aus dem norditalienischen Modena stammende Geistliche war als Stellvertreter des Papstes für die Diözese Rom von 1991 bis 2008 einer der engsten Mitarbeiter von Papst Johannes Paul II. Und danach von Papst Benedikt XVI. Fast 2 Jahrzehnte lang stand Ruini der italienischen Bischofskonferenz vor. Die Predigt von Papst Leo XIV. Mit der Würdigung von Kardinal Camillo Ruini auf Deutsch in unserer Arbeitsübersetzung können Sie komplett nachlesen bei uns im Internet auf www.radiovatikan.de. 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Hier im Studio verabschiedet sich Stefanie Stahlhofen. Vielen Dank fürs Zuhören, wo und wie auch immer Sie zugeschaltet waren. 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

0: 10 vor 7.
1: Wolkenstein hat höchstes Durchschnittseinkommen. Lars im Finchgau ist das Schlusslicht. Ab September gibt es kostenlose Verhütungsmittel für 14- bis 25-Jährige. Das Wetter, die Hitzewelle geht weiter. Ich bin Sabrina Fleischmann, guten Abend.
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1: Reicher Osten und armer Finchgau. Zu diesem Schluss kommt das Arbeitsförderungsinstitut AFI. Es hat die Steuererklärungen der Südtiroler aus dem Jahr 2025 unter die Lupe genommen und große Unterschiede innerhalb des Landes festgestellt. An der Spitze bei den Einkommen liegt Wolkenstein in Gröden, gefolgt von Pfalzen, Bruneck, Farn und Eppern. Am unteren Ende sind die Finchger Gemeinden Laas, Daufers im Münstertal, Kastelbell, Schaars, Latsch und Martell. Das Durchschnittseinkommen aller Gemeinden beträgt knapp 30.000 Euro. Damit liegt Südtirol auf Platz 2 hinter der Lombardei. Für junge Männer und Frauen in Südtirol gibt es ab September kostenlose Verhütungsmittel. Anrecht auf Gratiskondome, die Pille oder andere Mittel haben alle zwischen 14 und 25 Jahren. Gesundheitslandesrat Hubert Messner sagt, das Pilotprojekt setzt auf die Säulen Information, Beratung und Prävention. Ziel sei es, sexuell übertragbare Krankheiten und ungewollte Schwangerschaften zu verhindern. Das Projekt geht auf einen Antrag der Grünen zurück, der vor einem Jahr vom Landtag angenommen wurde, und heute hat die Landesregierung die Umsetzung beschlossen. Weite Teile von Europa stöhnen unter einer Hitzewelle. Auch in Italien heißt es schwitzen, bei Spitzen bis zu 39 Grad. Das Gesundheitsministerium hat für 8 Städte eine Hitzewarnung der höchsten Stufe rot ausgerufen. Es sind unter anderem Bologna, Florenz und Turin. Auch Bozen wird vom Ministerium ab morgen rot eingestuft. Die Südtiroler Agentur für Bevölkerungsschutz ist zurückhaltender mit der Warnstufe Orange für Bozen, das Ätschtal und das Unterland. Wir schauen in den Nahen Osten. Israel und die Hisbollah-Miliz im Libanon haben sich nach Angaben der US-Regierung auf eine Waffenruhe geeinigt. Sie soll bereits in Kraft getreten sein. Tina Eck mit den Einzelheiten aus Washington.
2: Die Trump-Regierung macht Druck auf Israel, denn von Ruhe im Konflikt mit der Hisbollah-Miliz im Libanon hängt der ganze Iran-Deal ab. Weitere Verhandlungen mit dem Iran liegen so lange auf Eis. Teheran sitzt da eindeutig am längeren Hebel und droht mit erneuter Schließung der Straße von Hormuz, wenn die USA sich nicht an die Bedingungen des Rahmenabkommens halten. Und dazu gehört ein Ende der israelischen Angriffe im Libanon.
1: In einem Zoo in Großbritannien soll ein Mann einen Dreijährigen in ein Krokodilgehege geworfen haben. Der kleine Bub konnte schwer verletzt gerettet werden. Der 30-jährige Täter wurde auf Kaution freigelassen. Er sei nicht vernehmungsfähig, heißt es von der Polizei. Sie geht davon aus, dass sich der Mann und das Kind nicht gekannt haben. Ein heißes Wochenende erwartet uns. Mehr zum Wetter gleich.
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1: Sonne, Wolken, Regen, Blitz und Donner, von allem etwas ist heute Abend dabei. Der Samstag beginnt morgen sonnig. Am Nachmittag sind wieder einzelne Hitzegewitter möglich, bei maximal 35 Grad. Ab Sonntag wird's noch eine Spur heißer. Aktuell messen wir in Auer 30 Grad, in Barbien und Bruneck sind es 29. Kovara meldet 24 Grad, 32 sind es in Burgstall und 20 in Hintermartell.
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6: Guten Abend, wünscht Barbara Widot aus der Landesverkehrsmeldezentrale. Auf der Pustertaler Stadtstraße, auf der Umfahrung von Welsberg, Nachtsperre von 20 bis 5 Uhr wegen Reinigungsarbeiten. Der Verkehr wird durch Welsberg umgeleitet. So auch auf der Umfahrung von Niederdorf gibt es Nachtsperre von 20 bis 5 Uhr wegen Reinigungsarbeiten. Die Umleitung ist ausgeschildert. Gute Fahrt!

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2: Mit Stefanie Stahlhofen und diesen Themen heute. Castel Gandolfo, wo Papst Leo sich immer dienstags aufhält, soll Denkfabrik werden. Safeguarding, also der Schutz vor sexueller Gewalt und Missbrauch, Übergriffen, dafür gibt es international kein Patentrezept. Das kam bei einer Konferenz an der Päpstlichen Universität Gregoriana heraus. Und unser langjähriger Redaktionsleiter, Pater Eberhard von Gemmingen, hat einen hohen päpstlichen Orden bekommen. Schön, dass Sie dabei sind. Ganz herzlich willkommen. Castel Gandolfo, unweit von Rom, schön gelegen in den Albaner Bergen am See, das ist vor allem als Urlaubsort von Päpsten bekannt. Aber Papst Leo XIV., der Castel Gandolfo immer dienstags aufsucht, um sich dort ein bisschen zu erholen, will das beschauliche Bergstädtchen außerhalb von Rom auch zu einem Think Tank, einer Denkfabrik machen.
3: Bei einer Audienz im Vatikan stellte sich der Papst an diesem Freitag hinter das Projekt, im sogenannten Borgo Laudato Si von Castel Gandolfo regelmäßig Vordenkerinnen und Vordenker aus ganz unterschiedlichen Bereichen zusammenzubringen. Unternehmen, internationale Organisationen, Wissenschaft, Kunst, Zivilgesellschaft und natürlich Kirche.
4: You have just concluded 2 days of intense work at Borgo Laudato Si in Castel Gandolfo.
3: Ihr habt gerade 2 Tage intensiver Arbeit im Borgo Laudato Si hinter euch gebracht, so Leo zu den Teilnehmenden der Audienz. Ihr seid zusammengekommen, um an der ersten Ausgabe der Borgo-Dialoge teilzunehmen. Das ist der erste Schritt eines Prozesses, der darauf abzielt, die moralische Orientierung in einer Welt zu erneuern und neu zu gestalten, die heute zersplittert erscheint und ihre historischen Wurzeln vergessen hat.
4: In a world that today appears fractured and forgetful of its historical roots.
3: Laudato Si, so hieß 2015 die Schöpfungsenzyklika von Papst Franziskus. Darin verband Leos Vorgänger das Thema Umweltschutz mit sozialen und Gerechtigkeitsfragen. Papst Leo gab nun an der anlaufenden Reihe von Borgo-Dialogen noch eine weitere Vorgabe, nämlich seine Enzyklika Magnifica Humanitas, die im Mai erschienen ist. Daraus zitierte er:
4: And I quote, to engage in dialogue with all men and women of our time.
3: Wir möchten in Dialog mit allen Männern und Frauen unserer Zeit treten, mit denen wir die Ereignisse, Fragen und Wünsche der Menschheit teilen. Wir wollen gemeinsam mit ihnen neue Wege zur Verwirklichung des Gemeinwohls und zur Förderung eines würdigen Lebens für alle finden.
4: Identify new paths for the common good and for promoting a dignified life for all.
3: Leo hieß die Themenpalette des ersten Borgo-Dialogs, der von Mittwoch bis Freitag in Castel Gandolfo stattgefunden hat, ausdrücklich gut. Künstliche Intelligenz und ihre Auswirkungen aufs Menschsein, Alterung und Vitalität, Sport, Diplomatie, Nachhaltigkeit. Es gehe mit den Gesprächen darum, einer bemerkenswerten geistigen und kulturellen Blindheit unserer Zeit entgegenzuwirken. Auch das war wieder ein Zitat aus seiner ersten Enzyklika.
4: Your dialogues have been structured on the Catholic Church's vision of synodality.
3: Eure Dialoge basieren auf der Vision der Synodalität der katholischen Kirche, indem ihr den Menschen an der Basis Gehör schenkt und gleichzeitig die globale Einheit fördert. Ihr seid Experten, Führungskräfte und Fachleute aus verschiedenen Teilen der Welt, die in unterschiedlichen Bereichen tätig sind und über vielfältige Kompetenzen, Erfahrungen und Sichtweisen verfügen. Trotz dieser Vielfalt engagiert ihr euch alle intensiv für den ökologischen, sozialen und wirtschaftlichen Wandel der Welt.
4: And economic transformation of the world.
3: Das war eine interessante Erweiterung des Synodalitätsprinzips, das vor allem von Papst Franziskus hochgehalten, bisher aber vorwiegend binnenkirchlich verstanden wurde. Noch ein weiteres kennzeichnendes Stichwort rief Papst Leo auf, nämlich Zivilisation der Liebe. Er stammt von seinem Vorgänger Paul VI., der das Zweite Vatikanische Konzil zu Ende führte. Die Zivilisation der Liebe entsteht nicht aus einer einzigen spektakulären Geste, sondern aus der Summe kleiner und beharrlicher Akte der Treue, die als Bollwerk gegen die Entmenschlichung liegen. Deshalb lohnt es sich, innezuhalten und einige Aspekte zu betrachten, wie wir, ein jeder in seinem eigenen Bereich, an ihrem Aufbau mitwirken können. Der erste Borgo-Dialog wurde vom Ausbildungszentrum Laudato Si in Zusammenarbeit mit der Notre Dame University, Deloitte Schweiz und Handshake Strategies ausgerichtet. Für Radio Vatikan, Nele Maßmanns.
2: Von Castel Gandolfo kommen wir zurück nach Rom, und zwar zur päpstlichen Gregorianer-Universität. Dort ist nämlich das Institut für Anthropologie angesiedelt, kurz IADC. Und dort hat dieser Tage eine Safeguarding-Konferenz stattgefunden. Es ging darum, wie der Schutz von verletzlichen Personen in verschiedenen Kulturkreisen und über Kulturen hinweg gestärkt werden kann. Klar geworden ist, es wird nicht ganz einfach, denn es gibt kein Rezept, das überall passt. Das sagte uns der Organisator der Konferenz, Pater Hans Zollner.
5: Also für uns war vom Vorgehen her wichtig, dass wir zum ersten Mal auch die Ansätze von Leuten, die in der Praxis arbeiten, also die sogenannte Interventions- oder Präventionsteams, die hier sehr stark vertreten sind unter den Teilnehmenden, mehr zusammenspannen, schon in den ersten 2-3 Tagen auch mit dem wissenschaftlichen Forschen und mit der Lehrtätigkeit, die viele auch hier Vertretene repräsentieren. Also es soll auch hier um eine größere Verschränkung gehen, und ich glaube, das ist sehr gut gelungen. Auch das Feedback nach den ersten jetzt 2 vollen Tagen geht in diese Richtung. Von den Vorträgen her, von den Themen her, war für mich jedenfalls sehr beeindruckend zu sehen, dass zum Beispiel heute die Schwester José Nagula, Mitglied der Internationalen Theologenkommission, auch darüber gesprochen hat, was sie aus einer afrikanischen Sicht einzubringen hat, wie die Kulturen Afrikas, da gibt es ja auch Tausende, aber zum Beispiel aufgehängt an den Sprichwörtern, die es typischerweise in afrikanischen Kontexten gibt, dazu helfen können, zu verstehen, wie man die westlichen Konzepte von Safeguarding übersetzt. Und zwar nicht nur rein sprachlich, sondern in andere Symbole, in andere Geschichten, in andere Wirkzusammenhänge stellt. Ein zweites Element, was gestern auch sehr stark durch den Pater Jung hier von der Sozialwissenschaftlichen Fakultät der Gregorianer unter der Überschrift "Wie kann konfuzianische Ethik, also ostasiatische Ethik, Safeguarding befördern oder wo sind da die Schwierigkeiten" in einem sehr beeindruckenden Vortrag uns vor Augen geführt hat. Zu sehen, das ist jetzt wirklich nur sehr basal, aber zu sehen, wie groß der Unterschied in einer ostasiatischen, man kann das sicherlich auch für große Teile Afrikas sagen und für Lateinamerika auch und Ozeanien sowieso, dass der Akzent im persönlichen Erleben, mein eigenes Leben, meine eigene Lebenserfahrung in diesen Kulturen zunächst auf Gemeinschaft angelegt ist oder von Gemeinschaft definiert ist. Nicht wie im Westen, wie in unseren Breiten, sehr stark individuell vorgeht und ein sehr individuelles Verständnis von Rechten, von Freiheit, von meiner Abgrenzung gegenüber anderen habe. Beides hat seine Berechtigung, eher eine individuelle Sicht und eine soziale, eine kommunitäre, eine gemeinschaftliche Sicht. Das, was wir wirklich hier schaffen können, und wenn wir solche Plattformen bieten wie diese Konferenz, ist, dass die Menschen voneinander lernen. Die mehr Akzent brauchen, auch sich auf Familie, auf Stamm, auf Kultur im weiteren Sinn auch als Gemeinschaftserlebnis einzulassen, und jene, die es auch betonen müssen, dass auch die einzelne Person ihre Rechte hat. Ja. Also das bleibt sicherlich eine sehr spannende Frage, weil es nicht das Entweder-Oder gibt oder

0: beim Thema Safeguarding kommen aber nach Mexiko, wo gerade die Fußball-WM ausgetragen wird. Aus diesem Anlass gibt es dort die Aktion Blaue Karte. Null Toleranz gegenüber sexueller Ausbeutung von Kindern, eine Initiative des UNO-Kinderhilfswerks UNICEF und des mexikanischen Bundesstaats Chiapas. Die Aktion will Prävention, Anzeige und Hilfe in Risikosituationen stärken, von denen Kinder und Jugendliche im Rahmen der Fußball-Weltmeisterschaft 2026 betroffen sein könnten. Es handelt sich um eine landesweite mexikanische Kampagne, an der Landes- und Kommunalregierungen, internationale Organisationen sowie auch strategische Sektoren wie Tourismus, Hotellerie und Verkehr beteiligt sind. Einige unserer Hörerinnen und Hörer kennen ihn vielleicht noch, Pater Eberhard von Gemmingen. Der Jesuitenpater hat 27 Jahre lang die deutschsprachige Redaktion von Radio Vatikan geleitet. Nun ist er mit einer besonderen Ehrung ausgezeichnet worden. Er hat den Vatikanischen Orden Pro Ecclesia et Pontifice für die Kirche und den Papst bekommen. Die hochrangige Auszeichnung würdigt fast 3 Jahrzehnte engagierter Medienarbeit und natürlich hat sich Pater Eberhard von Gemmingen sehr darüber gefreut. Noch mehr hat Pater von Gemmingen jedoch das persönliche Lob seines langjährigen Wegbegleiters, Pater Federico Lombardi, früherer Pressesprecher der Päpste und langjähriger Leiter von Radio Vatikan.
1: Also diese Auszeichnung bedeutet mir sehr viel, aber ich muss sagen, es bedeutet mir noch mehr, was der Pater Lombardi über mich und meine Zeit im Radio gesagt hat. Weil die Auszeichnung bekomme ich von einer Einrichtung, die mich eigentlich gar nicht kennt. Während der Lombardi kennt mich und hat sich gefreut über meine Arbeit, aber auch manchmal sich geärgert über meine Arbeit, weil ich aus der Reihe getanzt bin oder weil ich vorangeprescht bin oder manches anders gemacht habe. Aber gerade weil er gemerkt hat, der Gemmingen tanzt ein bisschen aus der Reihe, aber es ist nicht schlecht und wir brauchen Leute, die aus der Reihe tanzen. Also das, was Lombardi gesagt hat oder mir auch schon als Mail geschickt hat, hat mich im Grunde genommen mehr bewegt als der Orden, weil ich weiß auch gar nicht, wer hat entschieden, dass ich diesen Orden bekomme. Kann ich das erfahren?
2: Aber es geht ja 27 Jahre, da haben Sie ja sicherlich, Sie haben ja, wie soll ich sagen, etwas hinterlassen. Sie haben auch Päpste kennengelernt, sogar Päpste interviewt. Was war denn so rückblickend, was so besonders war in Ihrer Zeit, wenn Sie auch zurückschauen, was Sie in Rom sozusagen hinterlassen haben? Was ist denn das, was Ihnen so persönlich so noch besonders am Herzen liegt?
1: Also mich besonders bewegt hat mich der Kampf von Papst Johannes Paul II. Gegen den Kommunismus, weil er hatte keine Waffen, sondern nur Überzeugungskraft. Und er konnte auch nicht sagen, schießt den Stalin tot oder schießt die Führer in Moskau tot. Aber er hat gesagt, habt keine Angst. Immer wieder, habt keine Angst. Und ich glaube, alle im Ostblock haben sofort verstanden, was er gemeint hat. Also, dass man eben ohne Waffen, ohne Fabriken Geschichte machen kann. Durch mutiges Auftreten, wenn man schon an so eine Stelle gekommen ist als Papst, dass man Weltgeschichte mitprägen kann. Also nicht nur Hitler und Stalin können, sondern auch Päpste können in richtiger Weise. Aber ich muss dann auch sagen, auch eine Mutter Teresa kann auch Geschichte mitprägen. Viele gebildete Menschen in der ganzen Welt haben gesagt, Ratzinger ist der richtige Papst. Und aus dem deutschen Sprachraum kam, um Gottes Willen, Ratzinger wird Papst. Und wir wurden auf der deutschsprachigen Redaktion auseinandergerissen zwischen dieser Kritik an Ratzinger und dem Lob für Ratzinger. Das war schon sehr bewegend. Und ich meine, dadurch, dass mich Ratzinger persönlich kannte und hatten wir auch ein besonderes Verhältnis. Heute bedauere ich ein bisschen, dass ich nicht das mehr ausgenutzt habe. Ich glaube, Ratzinger hätte sich sogar gefreut, wenn ich mal gefragt hätte, könnte ich Sie mal einfach zum Abendessen besuchen? Oder ich glaube, er hätte sich gefreut, weil er war ja eher schüchtern.

0: und scheu. Ratzingers Zeit hat mich schon auch sehr bewegt. Eben ich auch, weil ich mich ständig auseinandersetzen musste mit der Kritik an ihm aus dem deutschen Sprachraum. Ich würde mir wünschen, dass die Kirchenleute in Deutschland und die Jesuiten im deutschen Sprachraum, in der Schweiz und Österreich, nicht immer so ein bisschen hämisch nach zum Vatikan hinuntergucken. Diejenigen, die wenigen, die in die Kirche kommen, in die Messe kommen, müssten rausgehen und sagen, es war nicht fromm, sondern es war intelligent. Nicht nur die Kommunion im Christus empfangen, sondern es war eine packende Sache. Eine packende Sache. Ich komme nächste Woche wieder. So, ja, danke, Halleluja.
1: Pater Eberhard von Gemmingen. Zum Ende unserer Sendung werfen wir nun noch einen Blick zurück auf den Donnerstag. Am Nachmittag hat Papst Leo XIV. Im Petersdom die Trauerfeier für Kardinal Camillo Ruini geleitet.
2: Il nostro fratello, Cardinale Camillo Ruini.
1: In seiner Predigt erinnerte Papst Leo daran, dass der Tod von Kardinal Ruini das Ende eines langen Lebens im Dienst der Kirche markiert, das in besonderer Weise die kirchliche Entwicklung in Italien und darüber hinaus geprägt hat.
2: A lui si devono intuizioni.
1: Ihm sind Einsichten und Initiativen zu verdanken, die den Weg der kirchlichen und auch der zivilen Gemeinschaft zu tief geprägt haben, würdigte der Papst den einflussreichen italienischen Kardinal, dem die Kirche in Italien sehr viel verdanke.
2: Moltissimo gli deve la Chiesa in Italia.
1: Der aus dem norditalienischen Modena stammende Geistliche war als Stellvertreter des Papstes für die Diözese Rom von 1991 bis 2008 einer der engsten Mitarbeiter von Papst Johannes Paul II. Und danach von Papst Benedikt dem 16. Fast zwei Jahrzehnte lang stand Ruini der italienischen Bischofskonferenz vor. Die Predigt von Papst Leo XIV. Mit der Würdigung von Kardinal Camillo Ruini auf Deutsch in unserer Arbeitsübersetzung können Sie komplett nachlesen bei uns im Internet auf www.radiovatikan.de. 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Hier im Studio verabschiedet sich Stefanie Stahlhofen. Vielen Dank fürs Zuhören, wo und wie auch immer Sie zugeschaltet waren. 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

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Es ist gleich 20:40 Uhr.

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